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1: Die Nacht ist erneut dicht bewölkt und gebietsweise fällt Regen. Dabei bleibt es mild und die Temperaturen gehen auf Werte um 15 Grad in Lonzen und in Alsdorf und auf 11 Grad in Simmerath und in Burgreuland zurück. Sonnenaufgang am Samstag um 6.51 Uhr. Zunächst muss aber noch gebietsweise mit dichten Wolken und Regen gerechnet werden. Am Nachmittag scheint dann tatsächlich überall die Sonne bei 20 bis 24 Grad. Der Radio 700 Wettertrend zweigeteilt. Am Sonntag stark bewölkt, immer wieder mit Unterkräften. Heftiger Regen mit ergiebigen Regenmengen. Erst am späten Nachmittag lockert es wieder auf. Die Temperaturen am Sonntag 18 bis 22 Grad gehen dann aber im Tagesverlauf zurück. Die Nacht zum Montag wird kalt, in der Frühe Nebelfelder, später viele Wolken, aber nur wenig Sonne bei 20 bis 24 Grad.
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2: Ich bin Katrin Müller. Feierlich haben die USA 25 Jahre nach den 9-11-Terroranschlägen der Opfer gedacht. Im Zentrum der Gedenkveranstaltungen standen die Orte, die damals angegriffen wurden. Das World Trade Center in New York und das Pentagon bei Washington, sowie ein Feld im US-Bundesstaat Pennsylvania, auf das ein Flugzeug abgestürzt war.
3: Niemand wird je vergessen, wo er oder sie zum Zeitpunkt der Terrorattacken gerade war. Und kaum einer, der sie erlebt hat, kann glauben, dass die Tragödie schon ein Vierteljahrhundert zurückliegt. Sie hat die Welt verändert. Präsident Trump sprach bei einer Gedenkveranstaltung am Pentagon. Man müsse im Terrorkampf stark und entschlossen bleiben, sagte er. An Ground Zero in New York war Trump mit seiner politischen Rede nicht willkommen. Dort gab es Schweigeminuten, Musik, Gesang, Glockenläuten und das traurige Verlesen der Namen tausender Opfer. Aus den USA, Tina Eck.
2: Gesundheitsminister Lindemann will die Pflege in Deutschland grundlegend umbauen. Der Frankfurter Allgemeinen Zeitung sagte er, bleibt das System so wie heute, droht ihm in den 30er Jahren der Kollaps. Eine Expertenkommission soll deshalb Vorschläge für eine große Reform machen.
4: Die Reform soll dann schon im kommenden Jahr greifen. In der Kommission will Lindemann auch unabhängige Fachleute und Wissenschaftler an einen Tisch holen. Gleichzeitig drängt aber ein akutes Geldproblem. Der Pflegeversicherung fehlen im kommenden Jahr voraussichtlich 8 Milliarden Euro. Deshalb arbeitet die Koalition bereits an einem ersten Reformpaket. Es soll die Ausgaben bremsen und mehr Geld ins System bringen, möglichst ohne die Beiträge für alle anzuheben. Zoe Tassovali, Nachrichtenredaktion.
2: US-Präsident Donald Trump kommt heute zu seinem zweitägigen Irlandbesuch in Dublin an. In der irischen Hauptstadt sind unter anderem Gespräche geplant. Zentraler Anlass der Reise ist jedoch das Golfturnier Irish Open, das auf Trumps Golfressort im westirischen Dunberg stattfindet. Gegen Trumps Besuch sind auch Proteste geplant. Zum Sport. In der Bundesliga hat der FC Schalke 04 den ersten Sieg seit Mai 2023 gefeiert. Der Aufsteiger aus Gelsenkirchen gewann gegen Union Berlin mit 3:1. Und Tennisstar Alexander Zverev ist bei den US Open ins Finale gestürmt und hat die große Chance auf seinen zweiten Grand-Slam-Triumph. Der French Open-Sieger bezwang im Halbfinale den russischen Außenseiter Karen Tschatschanow nervenstark in 3 Sätzen.
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1: Die Nacht ist erneut dicht bewölkt und gebietsweise fällt Regen. Dabei bleibt es mild und Temperaturen gehen auf Werte um 15 Grad in Lonzen und in Alsdorf und auf 11 Grad in Simmerath und in Burgreuland zurück. Sonnenaufgang am Samstag um 6.51 Uhr

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1: Nach kühler Nacht starten wir heute früh örtlich mit Nebelfeldern. Später zieht es sich frei und Sonnenschein und lockere Wolken lösen einander ab. Die Temperaturen erreichen noch einmal Werte um 24 Grad in Eupen und in Stolberg, 21 Grad in St. Veit und in Schleiden. Am Abend und in der Nacht sind immer mehr Wolken unterwegs und gebietsweise fällt erster Regen. Die Temperaturen gehen auf 12 bis 9 Grad zurück. Am Sonntag dichte Wolken, immer wieder kräftige Schauer, örtlich auch ergiebiger Regen. Ab dem Nachmittag Übergang zu Schauerwetter und einigen Auflockerungen im Wechsel bei Höchstwerten zwischen 18 und 21 Grad.
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2: Ich bin Katrin Müller. Feierlich haben die USA 25 Jahre nach den 9-11-Terroranschlägen der Opfer gedacht. Im Zentrum der Gedenkveranstaltungen standen die Orte, die damals angegriffen wurden. Das World Trade Center in New York und das Pentagon bei Washington, sowie ein Feld im US-Bundesstaat Pennsylvania, auf das ein Flugzeug abgestürzt war.
3: Niemand wird je vergessen, wo er oder sie zum Zeitpunkt der Terrorattacken gerade war. Und kaum einer, der sie erlebt hat, kann glauben, dass die Tragödie schon ein Vierteljahrhundert zurückliegt. Sie hat die Welt verändert. Präsident Trump sprach bei einer Gedenkveranstaltung am Pentagon. Man müsse im Terrorkampf stark und entschlossen bleiben, sagte er. An Ground Zero in New York war Trump mit seiner politischen Rede nicht willkommen. Dort gab es Schweigeminuten, Musik, Gesang, Glockenläuten und das traurige Verlesen der Namen tausender Opfer. Aus den USA, Tina Eck.
2: Gesundheitsminister Linnemann will die Pflege in Deutschland grundlegend umbauen. Der Frankfurter Allgemeinen Zeitung sagte er, bleibt das System so wie heute, droht ihm in den 30er Jahren der Kollaps. Eine Expertenkommission soll deshalb Vorschläge für eine große Reform machen.
4: Die Reform soll dann schon im kommenden Jahr greifen. In der Kommission will Linnemann auch unabhängige Fachleute und Wissenschaftler an einen Tisch holen. Gleichzeitig drängt aber ein akutes Geldproblem. Der Pflegeversicherung fehlen im kommenden Jahr voraussichtlich 8 Milliarden Euro. Deshalb arbeitet die Koalition bereits an einem ersten Reformpaket. Es soll die Ausgaben bremsen und mehr Geld ins System bringen, möglichst ohne die Beiträge für alle anzuheben. Zoe Tassovali, Nachrichtenredaktion.
2: US-Präsident Donald Trump kommt heute zu seinem zweitägigen Irlandbesuch in Dublin an. In der irischen Hauptstadt sind unter anderem Gespräche geplant. Zentraler Anlass der Reise ist jedoch das Golfturnier Irish Open, das auf Trumps Golfressort im westirischen Dunberg stattfindet. Gegen Trumps Besuch sind auch Proteste geplant. Zum Sport. In der Bundesliga hat der FC Schalke 04 den ersten Sieg seit Mai 2023 gefeiert. Der Aufsteiger aus Gelsenkirchen gewann gegen Union Berlin mit 3:1. Und Tennisstar Alexander Zverev ist bei den US Open ins Finale gestürmt und hat die große Chance auf seinen zweiten Grand-Slam-Triumph. Der French Open-Sieger bezwang im Halbfinale den russischen Außenseiter Karen Khachanov nervenstark in 3 Sätzen.
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Hallo und herzlich willkommen. Sie hören einen Beitrag der Stiftung Missionswerk Werner Heukelbach zum Thema Glauben und Leben. Die Suche wurde eingestellt. Haben Sie diese Worte schon einmal gehört? Alles wurde versucht, alles Menschenmögliche getan, um jemanden oder etwas zu finden. Aber zuletzt stirbt auch die Hoffnung. Und dann wird die Suche eingestellt. Das ist bitter, vor allem für den, der vermisst wird und der Rettung braucht. Rudolf Möckel hat so eine Suchaktion einmal unter die Lupe genommen. Lassen Sie Ihr Radio auf Empfang und hören Sie, wer da auf der Suche ist. Und zwar nach wem.

0: Es geschah im September des Jahres 1972. Über den argentinischen Kordilleren sind die Mitglieder einer Rugby-Mannschaft mit ihren Verwandten und Freunden in einem gecharterten Flugzeug unterwegs. Ihr Ziel? Die chilenische Stadt Santiago de Chile. Die jungen Leute in der Maschine sind guter Dinge. Sie laufen herum, singen, lachen, Drinks werden herumgereicht. Das ändert sich auch nicht, als das Flugzeug in Luftturbulenzen gerät und immer wieder einmal durchsackt. Jedes Luftloch wird mit großem Hallo und flotten Sprüchen begrüßt. Erst als ein Mitglied der Crew nervös nach hinten kommt und anordnet, sofort die Sicherheitsgurte anzulegen, schlägt die Stimmung um. Aber da schwebt das Flugzeug bereits wenige Meter über den Bergspitzen der Kordilleren, von tückischen Fallwinden nach unten gedrückt. Wenig später streift ein Flügel der Maschine einen Berghang. Die Maschine schlägt auf die Felsen und verliert Flügel und Leitwerk. Der Rumpf stürzt einen Steilhang hinunter und zerbricht in drei Teile. Der vordere Teil mit dem Cockpit schießt über einen Gletscher und bohrt sich in einen Schneehaufen. Wie durch ein Wunder überleben 29 Passagiere. Aber noch in dieser Nacht sterben etliche an ihren Verletzungen und der eisigen Kälte. Die anderen versuchen in den nächsten Tagen, ihr Überleben zu organisieren. Sie teilen die spärlichen Nahrungsmittel ein, versuchen die offene Rückseite des Flugzeugrumpfs gegen Schnee und Kälte abzudichten, schmelzen Schnee, um Trinkwasser zu gewinnen und versuchen, Kontakt zur Außenwelt aufzunehmen. In den Trümmern der Maschine findet sich ein kleines Transistorradio, das mit Batterien betrieben wird. Tagtäglich hören sie nun die Nachrichten, warten, hoffen, beten, bangen um ihre Rettung. Und dann, nach 29 Tagen endlosen Wartens, erhalten sie die niederschmetternde Nachricht, dass die Suche nach ihnen eingestellt worden ist. Für die Welt da draußen existieren sie nicht mehr. Sie sind auf sich gestellt, verloren in den Schneewüsten der Kordilleren. Die Suche wurde eingestellt. Was mag dieser Satz nach 29 Tagen des Wartens und Hoffens für die Überlebenden der Flugzeugkatastrophe bedeutet haben? Man kann es nur ahnen. Tiefe Niedergeschlagenheit, ohnmächtige Verzweiflung und bittere Wut. Die Gewissheit, endgültig aufgegeben worden zu sein, ist eine furchtbare Gewissheit. Eine Gewissheit, in der die Hoffnung stirbt. Die Suche wurde eingestellt. Um eine Suche wird es jetzt in den folgenden 15 Minuten gehen. Und diese Suche ist mindestens so dramatisch und lebensentscheidend wie jene, die da vor gut 40 Jahren in den argentinischen Kordilleren stattfand. Allerdings unterscheidet sie sich in mindestens zwei Dingen sehr wesentlich von ihr. Diese Suche dauerte erheblich länger als 29 Tage, das ist das eine. Und sie wurde niemals eingestellt. Das ist das andere. Es ist die Suche des lebendigen Gottes nach uns Menschen. Seine Suche nach ihnen und nach mir. In der Nacht der Geburt Jesu Christi in Bethlehem machte der große Gott sich auf den Weg, um uns kleine Menschen zu suchen. Er schickte nicht 12 Kompanien Engel, um diese Suche zu starten. Die Engel machten die Sache nur publik. Oh nein. Er kam selbst in Person. Sehr klein, sehr real und sehr menschlich. Um uns Menschen genau dort aufzusuchen, wo wir zu finden sind. Aber warum kam er eigentlich? Warum nahm er die Strapazen auf sich, als ein Mensch namens Jesus in einer ziemlich ruppigen Welt zu leben? Warum? Antwort: Weil er uns retten wollte. Darum. Das Ziel von Gottes Suche ist immer unsere Rettung. Er will nicht nur in unserer Nähe sein. Retten will er uns Menschen. Die ganze große Suche Gottes zielt in der Tat am Ende nur auf dies eine ab, nämlich uns zu retten aus der Verlorenheit. In der Bibel heißt es an einer Stelle: So sehr hat Gott die Welt geliebt, dass er seinen einzigen Sohn gab, damit jeder, der an ihn glaubt, nicht verloren geht, sondern ewiges Leben hat. Das Ziel von Gottes Suche nach uns Menschen ist immer unsere Rettung. Rettung aus Verlorenheit. Nur eines ist merkwürdig dabei. Viele Menschen winken ab, wenn sie von Gottes großer Rettungsaktion hören. Sie sagen vielleicht: Ich bin nicht religiös. Ich will mich gar nicht erst weiter damit befassen. Seltsam. Es lohnt an dieser Stelle, noch einmal auf die Überlebenden des Flugzeugunglücks in den Kordilleren zurückzukommen. Sie wurden am Ende doch noch gerettet, weil zwei von ihnen den Abstieg durch Schnee und Eis wagten und nach 10 Tagen mit letzter Kraft bewohnte Gegenden erreichten. Hirten waren es, die als erstes auf sie aufmerksam wurden. Und dann kam der Tag, an dem die verbliebenen 14 Menschen in dem Flugzeugwrack das hörten, was sie das schönste Geräusch ihres Lebens genannt haben. Das Geräusch anfliegender Helikopter. Aber dann wurde es noch einmal ganz schwierig. Wegen des schlechten Wetters konnten die Helikopter nicht neben dem Flugzeugrumpf landen. Sie blieben 3 Meter über dem Boden in der Luft. Und die entkräfteten Menschen mussten sich in die rettenden Hubschrauber hinaufturmen. Ein waghalsiges und schwieriges Manöver. Es gelang, weil in allen, die da im Schnee standen, ein einziger, brennender Wunsch lebte. Sie wollten gerettet werden, um jeden Preis. Sie wollten in die Helikopter hinein, um jeden Preis. Und so gelang es auch. Wenn Jesus Christus Menschen sucht, um sie zu retten, sieht das ganz anders aus. Ausnahmslos alle wehren sich zunächst, wenn er sie sucht und ihnen Rettung anbietet. Sie tun so, als hätten sie Rettung nicht nötig. Sie reden sich ihr Leben schön. Sie verneinen die Schuld, die sie verloren gehen lässt. Und sie leugnen die Sünde, die ihr Leben zerstört. Vor allem aber weisen sie den Retter ab, der sie gesucht und gefunden und immer schon geliebt hat. Ist das nicht merkwürdig? Wenn unser irdisches Leben in Gefahr ist, wissen wir Menschen sehr genau, dass wir Rettung brauchen. Und wir tun alles, um gerettet zu werden. Keinem von denen, die da in den Kordilleren auf Rettung warteten, wäre es doch eingefallen, den Leuten in den Hubschraubern zu drohen oder womöglich Steine nach ihnen zu werfen. Oh nein, die waren alle in einem wahren Glückstaumel, weil nach 3 Monaten des Wartens nun endlich ihre Rettung kam. Aber wenn es um Gott geht, ist das anders. Wenn er seine Rettung anbietet, bleibt es oft seltsam still. Fast scheint es, als wollten die Leute lieber mit ihrer Schuld verloren gehen, als dass sie Gnade und Rettung von Jesus annehmen. Nur einige sind es, die sich demütigen vor Gott, sich befreien lassen von ihrer Schuld und die Rettung für die Ewigkeit in Empfang nehmen. Seltsam. Wenn Gott seine Rettung anbietet, bleibt es oft seltsam still. Fast scheint es, als wollten die Leute lieber mit ihrer Schuld verloren gehen, als sich von Jesus retten zu lassen. Und dennoch, wer es fassen kann, der fasse es. Dennoch hat der lebendige Gott seine Suche nicht eingestellt. Bis heute sucht er Menschen, die sich von ihm finden und retten lassen wollen. Bis heute sucht er Menschen, denen unter dem Zugriff seiner Liebe das Herz weich wird und die Sehnsucht nach Rettung groß. Und daran wird nun, abschließend, noch einmal deutlich, wie stark und beständig die Liebe des Vaters im Himmel ist. Jede menschliche Liebe gibt irgendwann einmal auf, wenn sie wieder und wieder zurückgewiesen wird. Seine aber gibt nie auf. Sie können dessen ganz sicher sein. Eine Liebe, die immer noch weiter liebt, obwohl sie schon so oft von so vielen Menschen zurückgewiesen worden ist, die ist stark. Die ist millionen- und milliardenfach bewährt. die ist von einer kolossalen, beeindruckenden Kraft. Der kann man sich rückhaltlos anvertrauen. Verstehen Sie? Es gibt nur eine wirklich sichere Sache in unserem Leben. Und das ist die suchende, werbende, rettende Liebe Gottes. Sonst ist nichts wirklich sicher. Die Renten nicht, die Preise nicht, die Arbeitsplätze nicht, die Gesundheit nicht, die Politik auch nicht. Unsere Lebensplanung erst recht nicht. Es ist alles nicht sicher. Nur die starke, suchende, werbende, rettende Liebe Gottes, die ist anders. Die ist niemals unsicher. Die ist fest, auf immer. Weihnachten ist also wirklich was zum Freuen. Wo gibt es das? Wo hat man das jemals gehört, dass der Schöpfer des Alls ein Mensch wird, um Menschen zu suchen? Wo hat man das jemals gehört, dass er es nicht besser haben will als der Geringste unter ihnen und darum in Krippe und Armut und Stall zur Welt kommt? Wo hat man das jemals gehört, dass seine Liebe unverändert bleibt und bleibt und bleibt, obwohl die Menschen sie mit Füßen treten? Wo hat man das jemals gehört, dass er seine Suche nach den Menschen nicht einstellt, obwohl so viele seine Rettung verachten? Wo hat man jemals so etwas gehört? Man hat das sonst nirgendwo gehört. Es ist einzig. Es ist herrlich. Es ist die ganze, herrliche, einmalige Wahrheit über den lebendigen Gott, der ein Mensch unter Menschen wurde, weil seine Liebe ihn dazu trieb.
1: Vielleicht haben Sie die Hoffnung schon aufgegeben, dass es für Ihr Leben Hoffnung geben könnte. Vielleicht hören Sie aber auch zum ersten Mal davon, dass Gott Sie liebt und auf der Suche nach Ihnen ist, wo immer Sie sich befinden. Machen Sie sich auf und lassen Sie sich retten, denn Gott hat alles getan, damit Sie mit ihm leben können. Möchten Sie mehr über Gott und den Glauben an Jesus Christus erfahren? Oder wollen Sie etwas loswerden? Schreiben Sie uns entweder per Mail an radio@heukelbach.org oder per Post an die Stiftung Missionswerk Werner Heukelbach in 51700 Bergneustadt. Mein Name ist Christian Kaspari und ich sage Tschüss, bis morgen früh.
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Das werde ich dir nie vergessen. Wie oft ist dieser Satz zwischen Menschen zu hören? Je nach Anlass, von Tränen ohnmächtiger Wut oder überströmender Dankbarkeit begleitet. Wie ein fester Vorsatz klingt das beispielsweise nach erfolgreicher Lebensrettung. Fast wie ein Gelöbnis. Ich will mich unbedingt immer wieder daran erinnern, was da jemand für mich getan hat. Will und kann es wohl auch nie in den schwarzen Schlund des Vergessens befördern. Und oft genug kommt dann die Erinnerung später auch ohne mein bewusstes Wollen. Zwischen Menschen funktioniert diese Art von Langzeitgedächtnis meist ausgezeichnet. Weniger gut gegenüber Gott. Liegt das einfach nur daran, dass mir Gott nicht in menschlicher Gestalt über den Weg läuft? Sich bei mir also nicht persönlich in Erinnerung bringt? Oder nehme ich das, was Gott mir bereits alles an Gutem getan hat und immer wieder noch tut, als so selbstverständlich hin, dass es mein Erinnern nicht nachhaltig prägt? Einer der Psalmbeter der Bibel kennt dieses Problem ganz genau und er hat der Nachwelt sein ganz persönliches Rezept aufgeschrieben, das täglich angewandt auch sie und mich vor der tödlichen Vergesslichkeit gegenüber Gottes Güte schützen kann. Beten. Immer und immer wieder, bis es auch mein Unterbewusstsein ausfüllt. Lobe den Herrn, meine Seele, und vergiss nicht, was er dir Gutes getan hat. Psalm 103, Vers 2. Das waren Gedanken zum Wochenspruch für den 14. Sonntag nach Trinitatis von Angelika Krieser, produziert und gesprochen von Petra Schmid.

0: Das war eine Sendung der Medienmission Lutherische Stunde. 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
3: Nach kühler Nacht starten wir heute früh örtlich mit Nebelfeldern, später zieht es sich frei und Sonnenschein und lockere Wolken lösen einander ab. Die Temperaturen erreichen noch einmal Werte um 24 Grad in Olpen und in Stolberg, 21 Grad in Sanktfitt und in Schleiden. Am Abend und in der Nacht sind immer mehr Wolken unterwegs und gebietsweise fällt erster Regen. Die Temperaturen gehen auf 12 bis 9 Grad zurück. Am Sonntag dichte Wolken, immer wieder kräftige Schauer, örtlich auch ergiebiger Regen. Ab dem Nachmittag Übergang zu Schauerwetter und einigen Auflockerungen im Wechsel bei Höchstwerten zwischen 18 und 21 Grad.
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4: Ich bin Uli Reitinger. In vielen Großstädten explodieren die Mieten und es werden auch immer wieder Fälle gemeldet, in denen Vermieter ihren Mietern zu viel Geld abknöpfen. Justizministerin Hubig will härter dagegen vorgehen und die Mietpreisbremse wirklich scharf schalten, sagte sie den Zeitungen der Funke Mediengruppe.
5: Vermieter, die gegen die Mietpreisbremse verstoßen, müssen dem Mieter momentan nur das zu viel gezahlte Geld zurückerstatten, sagt Ministerin Hubig. Ihrer Meinung nach reicht das nicht. Es gäbe noch zu viele Möglichkeiten, die Mietpreisbremse auszuhebeln, so Hubig. Vor allem bei Kurzzeitvermietungen und der Vermietung von möblierten Wohnungen. Wie die Gesetzeslücken geschlossen werden können, dazu soll eine Expertengruppe Vorschläge machen. Vermietern könnten dann zum Beispiel Bußgelder drohen, wenn sie gegen die Mietpreisbremse verstoßen. Katrin Müller, Nachrichtenredaktion.
4: Die USA haben 25 Jahre nach den Terroranschlägen vom 11. September 2001 der fast 3000 Todesopfer gedacht. In New York verlasen Angehörige am Ground Zero die Namen der Getöteten. Erstmals wurde auch mit einer eigenen Schweigeminute an spätere Opfer der gesundheitlichen Folgen erinnert. Präsident Trump nahm an der Gedenkfeier am Pentagon teil und verteidigte dort den Irankrieg. Kinotickets sind teurer geworden, umso mehr lohnt sich dieses Wochenende für Kinofans. Beim sogenannten Kinofest kosten Karten für viele Filme heute und morgen nur 5 Euro.
6: Mehr als 700 Kinos in ganz Deutschland machen mit beim Kinofest. Teilweise mit Sondervorstellungen von Filmklassikern, Previews kommender Filme und extra bunten Aktionen drumherum. Auch wer große Sommerblockbuster wie die Odyssey oder den neuen Spider-Man-Film oder gehypte Horrorhits wie Obsession noch nicht gesehen hat, kann das jetzt für 5 Euro. Für Romantiker gibt's aktuell Komödien wie Finding Emily oder One Night Only und für Kinder zum Beispiel Toy Story 5, Paw Patrol oder den neuesten Minions-Film. Onni Tochau, Nachrichtenredaktion.
4: Zum Sport. Tennisprofi Alexander Zverev steht im Finale der US Open. Er besiegte im Halbfinale den russischen Außenseiter Karen Khachanov in 3 Sätzen. Im Finale trifft Zverev am Sonntagabend auf den Weltranglisten-9. Ben Shelton aus den USA. Und im Freitagsspiel der Fußball-Bundesliga hat der FC Schalke seinen ersten Bundesligasieg seit fast 3,5 Jahren eingefahren. Die Schalker setzten sich beim 1. FC Union Berlin mit 3:1 durch.
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2: Nach kühler Nacht starten wir heute früh örtlich mit Nebelfeldern. Später zieht es sich frei und Sonnenschein und lockere Wolken lösen einander ab. Die Temperaturen erreichen noch einmal Werte um 24 Grad in Olpen und in Stolberg, 21 Grad in Sankt Vith und in Schleiden. Am Abend und in der

0: Nacht sind immer mehr Wolken unterwegs und gebietsweise fällt erster Regen. Die Temperaturen gehen auf 12 bis 9 Grad zurück. Am Sonntag dichte Wolken, immer wieder kräftige Schauer, örtlich auch ergiebiger Regen. Ab dem Nachmittag Übergang zu Schauerwetter und einigen Auflockerungen im Wechsel bei Höchstwerten zwischen 18 und 21 Grad.
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3: Ich bin Dieter Speth. Der Einsatz des Rettungswagens kostet im Notfall eine Menge Geld. Nicht immer muss der Patient aber auch ins Krankenhaus. Solche Fehlfahrten sind für den Rettungsdienst teuer. In Herzogenrath müssen sie nun vom Patienten selbst getragen werden. Wenn der Rettungswagen leer vom Einsatzort zurückfährt, will die Stadt ab sofort Gebührenbescheide verschicken. Solche Fehlfahrten machen in Herzogenrath ein Drittel aller Einsätze mit dem Rettungswagen aus, sagt die Stadt. Wenn sie die Fahrten bezahlen müsste, würde das ein Defizit von 1,5 Millionen Euro verursachen. Die Stadt betonte, dass es gesetzlich verboten sei, die Kosten für den Rettungsdienst aus dem städtischen Haushalt zu finanzieren. Ihre betroffenen Bürger sollen den Gebührenbescheid deshalb bei ihrer Krankenkasse einreichen, so die Stadt. Proben für den Ernstfall, das müssen auch die Einsatzkräfte in unserer Region. Heute Vormittag finden gleich zwei solcher Katastrophenschutzübungen statt. In Eschwerle und rund um Mechernich wird trainiert, was in Krisensituationen zu tun ist. Mehrere hundert Einsatzkräfte sind daran beteiligt. Rund um die Übungsbereiche kann es am Vormittag zur Verkehrsbehinderung und einem größeren Einsatz von Blaulichtfahrzeugen kommen, so die Behörden. Langsam verabschiedet sich der Sommer und fast alle Freibäder melden in der Bilanz eine sehr hohe Auslastung in diesem Jahr. In der Eifel ist die Saison bei den meisten Freibädern bereits abgeschlossen. Morgen öffnet das Freibad am Hangeweiher in Aachen zum letzten Mal für dieses Jahr. Wer noch Lust auf ein Bad unter freiem Himmel hat, kann in Jülich noch bis zum 19. September draußen seine Bahnen ziehen. In Eschweiler ist das Freibad sogar noch bis zum 23. September geöffnet. Der Krieg im Iran lässt in Deutschland gerade wieder die Benzinpreise dramatisch anziehen. Aus diesem Grund fahren viele Deutsche zum Tanken über die Grenze nach Belgien. Vor allem in Einheiten ist der Andrang groß. Dort kostet der Liter Super zuletzt 1,95 Euro. Diesel kostet 2,30 Euro. Im Vergleich zu Deutschland lässt sich da einiges sparen, sagen die Pendler. Die Tankstellenbetreiber erklären, da es vor allem zur Mittagszeit besonders viele Kunden aus Deutschland zum Tanken über die Grenze fahren. Grund ist der tägliche Preiswechsel um 12 Uhr in Deutschland. In Belgien gibt es eine staatlich geregelte Preisobergrenze für Treibstoff. Das ist in Deutschland nicht vorhanden. Viele deutsche Autofahrer schieben deshalb Frust. Zum Sport. In der dritten Fußballliga hofft die Alemannia Aachen weiter darauf, in der Erfolgsspur zu bleiben. Dazu will man morgen gegen Jahn Regensburg den nächsten Sieg einfahren. In der zweiten Fußballdivision in Belgien sind die Pandas der AS Eupen morgen auswärts bei Patro Eisten Masmechelen zu Gast. Und in der Mittelrheinliga siegte am Abend bereits der FC Wegberg Beek souverän zu Hause mit 4:0 gegen Blau-Weiß Königsdorf. Am Sonntag muss noch Klodwig Zülpich auswärts bei Borussia Lindenthal antreten. Der erste FC Düren spielt ebenfalls auswärts beim SSV Bornheim und der VfL Fischtal hat daheim den SSV Merten zu Gast. 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
1: In der Bibel lesen wir: O, dass doch meine Wege beständig wären, um deine Ordnungen zu halten. Psalm 119, Vers 5. Ein Autofahrer, der im Straßenverkehr die Ampel nicht beachtet, ist auf Unfall programmiert. Jeder, der eine rote Ampel überfährt oder unverhofft bei Grün bremst, gefährdet sich oder und andere. Natürlich kann einen eine rote Welle ganz schön nerven, vor allem wenn man es eilig hat, aber wenn es zum Unfall kommt, verlieren wir noch mehr Zeit. Vor einigen Jahren war ich angenehm überrascht, als an einer Kreuzung, die ich für sehr gefährlich hielt, endlich eine Ampelanlage installiert wurde. Das tägliche Chaos wurde hier für viele Menschen plötzlich zu einem geordneten Miteinander. Wenn ich jetzt an einer roten Ampel stehe und an diese Kreuzung denke, dann fällt es mir nicht mehr ganz so schwer, geduldig auf Grün zu warten. In der Bibel gibt es auch einige rote und grüne Ampeln, nach denen wir uns in unserem Leben als Christen richten sollten. Zum Beispiel die Absage an Neid, Stolz, Hass, Respektlosigkeit, sündiges Verhalten und Ich-Bezogenheit. Wenn uns der Heilige Geist auf die Existenz eines dieser Dinge in unserem Leben hinweist, dann sollten wir sofort auf die Bremse treten. Ja, wir sollten im Hauptverkehr des Lebens besser bei Grün los- oder weiterfahren. Das heißt, mit Freundlichkeit, mit Demut, mit Liebe, Hingabe und Reinheit. Denn diese bejaht die Bibel. Die Stopplichter und die Signale für freie Fahrt hat Gott gegeben, um uns zu helfen. Wir sollten uns ebenso davor hüten, eine seiner roten Ampeln zu überfahren, wie wir dies im Straßenverkehr tun. Gott führt zwar kein Punktesystem à la Flensburg, aber die Konsequenzen eines Unfalls müssen wir bei Regelverstößen unter Umständen schmerzvoll erfahren. Achten Sie auf die Verkehrsregeln auf der Straße des Lebens?
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7: Nach kühler Nacht starten wir heute früh örtlich mit Nebelfeldern, später zieht es sich frei und Sonnenschein und lockere Wolken lösen einander ab. Die Temperaturen erreichen noch einmal Werte um 24 Grad in Olpen und in Stolberg, 21 Grad in St. Veit und in Schleiden. Am Abend und in der Nacht sind immer mehr Wolken unterwegs und gebietsweise fällt erster Regen. Die Temperaturen gehen auf 12 bis 9 Grad zurück. Am Sonntag dichte Wolken, immer wieder kräftige Schauer, örtlich auch ergiebiger Regen. Ab dem Nachmittag Übergang zu Schauerwetter und einigen Auflockerungen im Wechsel bei Höchstwerten zwischen 18 und 21 Grad.
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8: Ich bin Uli Reitinger. Justizministerin Stefanie Hubig will die Wirksamkeit der Mietpreisbremse verbessern. Ihr Ziel sei es, die Mietpreisbremse wirklich scharf zu schalten, sagte Hubig der Funke Mediengruppe. Bei Verstößen gegen die Mietpreisbremse müssten Vermieter bisher nur das zu viel gezahlte Geld dem Mieter zurückerstatten. Das reiche nicht aus, so Hubig. Eine Expertengruppe befasst sich gerade mit Bußgeldern für Verstöße gegen die Mietpreisbremse und mit einer Reform der Regelung bei Mietwucher. US-Präsident Trump wird an diesem Wochenende in Irland erwartet. Bei dem Besuch ab heute stehen nicht nur politische Gespräche auf dem Programm, Trump ist auch zu Gast bei einem Golfturnier.
9: Zunächst will Trump in Dublin die irische Präsidentin Catherine Connolly und Premierminister Micheál Martin treffen. Im Mittelpunkt seiner Reise steht aber auch der Golfsport. Am Sonntag besucht der US-Präsident die Schlussrunde der Irish Open auf seinem eigenen Golfresort in Doonbeg. Sein Besuch wird von Protesten begleitet. In Dublin und in Doonbeg sind Demonstrationen angekündigt. Die irische Polizei sprach vorab von einem der komplexesten Sicherheitseinsätze, die sie je durchgeführt habe. Aus London, Philipp Detlefs.
8: Einer Studie der Vereinten Nationen zufolge geht es in Deutschland nicht gerade gerecht zu. Vor allem Frauen, Kinder, Ostdeutsche, Menschen aus dem Ruhrgebiet, Einwanderer und Menschen mit Behinderungen sind benachteiligt, heißt es in dem UN-Bericht.
10: Die Einkommens- und Vermögensungleichheit in Deutschland hat seit den 2010er Jahren deutlich zugenommen, heißt es in dem Bericht. Frauen beispielsweise verdienen hierzulande durchschnittlich 16% weniger als Männer. Dieser Gender Pay Gap sei nicht nur groß, sondern vor allem auch größer als in fast allen anderen westlichen Industrienationen. Deutschland müsse mehr Geld in die Kinderbetreuung stecken und die veraltete Infrastruktur erneuern. Dafür sollten Reiche etwa über die Erbschaftssteuer stärker eingebunden werden. Tanja Wagner, Nachrichtenredaktion.
8: Und noch zum Sport. Der FC Schalke hat seinen ersten Sieg in der ersten Fußball-Bundesliga seit fast 3,5 Jahren gefeiert. S04 setzte sich beim ersten FC Union Berlin mit 3:1 durch. Und Tennisprofi Alexander Zverev hat das Endspiel der US Open erreicht. Er besiegte im Halbfinale den Russen Karen Khachanov in 3 Sätzen. Im Finale trifft Zverev am Sonntagabend auf den Weltranglisten 9. Ben Shelton aus den USA.
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2: Nach kühler Nacht starten wir heute früh örtlich mit Nebelfeldern. Später zieht es sich frei und Sonnenschein und lockere Wolken lösen einander ab. Die Temperaturen erreichen noch einmal Werte um 24 Grad in Olpen und in Stolberg, 21 Grad in St. Veit und in Schleiden. Am Abend und in der Nacht sind immer mehr Wolken unterwegs und gebietsweise fällt erster Regen. Die Temperaturen gehen auf 12 bis 9 Grad zurück. Am Sonntag dichte Wolken, immer wieder kräftige Schauer, örtlich auch ergiebiger Regen. Ab dem Nachmittag Übergang zu Schauerwetter und einigen Auflockerungen im Wechsel bei Höchstwerten zwischen 18 und 21 Grad.
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4: Ich bin Dieter Speth. Der Einsatz des Rettungswagens kostet im Notfall eine Menge Geld. Nicht immer muss der Patient aber auch ins Krankenhaus. Solche

0: Fehlfahrten sind für den Rettungsdienst teuer. In Herzogenrath müssen sie nun vom Patienten selbst getragen werden. Wenn der Rettungswagen leer vom Einsatzort zurückfährt, will die Stadt ab sofort Gebührenbescheide verschicken. Solche Fehlfahrten machen in Herzogenrath ein Drittel aller Einsätze mit dem Rettungswagen aus, sagt die Stadt. Wenn sie die Fahrten bezahlen müsste, würde das ein Defizit von 1,5 Millionen Euro verursachen. Die Stadt betonte, dass es gesetzlich verboten sei, die Kosten für den Rettungsdienst aus dem städtischen Haushalt zu finanzieren. Ihre betroffenen Bürger sollen den Gebührenbescheid deshalb bei ihrer Krankenkasse einreichen, so die Stadt. Proben für den Ernstfall, das müssen auch die Einsatzkräfte in unserer Region. Heute Vormittag finden gleich zwei solcher Katastrophenschutzübungen statt. In Eschwerle und rund um Mechernich wird trainiert, was in Krisensituationen zu tun ist. Mehrere hundert Einsatzkräfte sind daran beteiligt. Rund um die Übungsbereiche kann es am Vormittag zur Verkehrsbehinderung und einem größeren Einsatz von Blaulichtfahrzeugen kommen, so die Behörden. Langsam verabschiedet sich der Sommer und fast alle Freibäder melden in der Bilanz eine sehr hohe Auslastung in diesem Jahr. In der Eifel ist die Saison bei den meisten Freibädern bereits abgeschlossen. Morgen öffnet das Freibad am Hangeweiher in Aachen zum letzten Mal für dieses Jahr. Wer noch Lust auf ein Bad unter freiem Himmel hat, kann in Jülich noch bis zum 19. September draußen seine Bahnen ziehen. In Eschweiler ist das Freibad sogar noch bis zum 23. September geöffnet. Der Krieg im Iran lässt in Deutschland gerade wieder die Benzinpreise dramatisch anziehen. Aus diesem Grund fahren viele Deutsche zum Tanken über die Grenze nach Belgien. Vor allem in Einaden ist der Andrang groß. Dort kostet der Liter Super zuletzt 1,95 €. Diesel kostet 2,30 €. Im Vergleich zu Deutschland lässt sich da einiges sparen, sagen die Pendler. Die Tankstellenbetreiber erklären, dass vor allem zur Mittagszeit besonders viele Kunden aus Deutschland zum Tanken über die Grenze fahren. Grund ist der tägliche Preiswechsel um 12 Uhr in Deutschland. In Belgien gibt es eine staatlich geregelte Preisobergrenze für Treibstoff. Das ist in Deutschland nicht vorhanden. Viele deutsche Autofahrer schieben deshalb Frust. Zum Sport. In der dritten Fußballliga hofft die Alemannia Aachen weiter darauf, in der Erfolgsspur zu bleiben. Dazu will man morgen gegen Jahn Regensburg den nächsten Sieg einfahren. In der zweiten Fußballdivision in Belgien sind die Pandas der AS Eupen morgen auswärts bei Patro Eisten Masmechelen zu Gast. Und in der Mittelrheinliga siegte am Abend bereits der FC Wegberg Beek souverän zu Hause mit 4:0 gegen Blau-Weiß Königsdorf. Am Sonntag muss noch Chlodwig Zülpich auswärts bei Borussia Lindenthal antreten. Der erste FC Düren spielt ebenfalls auswärts beim SSV Bornheim und der VfL Fischtal hat daheim den SSV Merten zu Gast. 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
14: Nach kühler Nacht starten wir heute früh örtlich mit Nebelfeldern, später zieht es sich frei und Sonnenschein und lockere Wolken lösen einander ab. Die Temperaturen erreichen noch einmal Werte um 24 Grad in Eupen und in Stolberg, 21 Grad in St. Veit und in Schleiden. Am Abend und in der Nacht sind immer mehr Wolken unterwegs und gebietsweise fällt erster Regen. Die Temperaturen gehen auf 12 bis 9 Grad zurück. Am Sonntag dichte Wolken, immer wieder kräftige Schauer, örtlich auch ergiebiger Regen. Ab dem Nachmittag Übergang zu Schauerwetter und einigen Auflockerungen im Wechsel bei Höchstwerten zwischen 18 und 21. Grad.
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15: Ich bin Uli Reitinger. Vermieter, die im Moment gegen die Mietpreisbremse verstoßen und ihre Mieter zu Unrecht abkassieren, müssen in Zukunft mit Bußgeldern rechnen. Im Moment müssen sie den Mieter nur das zu viel verlangte Geld zurücküberweisen. Das soll sich ändern, Justizministerin Hubig sagt den Funke-Medien. Sie will die Mietpreisbremse scharf stellen. Eine Expertengruppe befasst sich gerade mit der Regelung zum Mietwucher und insbesondere mit möglichen Bußgeldern für Verstöße gegen die Mietpreisbremse. Die Mehrheit der Erwerbstätigen in Deutschland ist bereit, mehr zu arbeiten, sofern die Rahmenbedingungen stimmen. Gleichzeitig ist eine Mehrheit nach einer Umfrage für die Jobseite Indeed von der politischen Diskussion um das Thema Arbeitszeit genervt.
6: 3/4 der Befragten arbeiten sowieso schon mehr, als in ihrem Arbeitsvertrag steht. Als mögliche Motivation, noch mehr zu arbeiten, werden mehr Geld, Steuervorteile oder flexiblere Arbeitszeiten genannt. Gleichzeitig fühlen sich viele Beschäftigte in ihrem Arbeitsalltag ausgebremst durch Personalmangel, Bürokratie, zu viele Besprechungen oder veraltete Technik. Jan-Henner Reitze, Nachrichtenredaktion.
15: Kassenärztechef Andreas Gassen hält in medizinisch dringenden Fällen schnellere Facharzttermine für möglich. Für die schnelle Terminvermittlung, für objektiv medizinisch dringende Termine, müssten die Praxen entsprechend vergütet werden. Das sagte der Vorstandsvorsitzende der Kassenärztlichen Bundesvereinigung der Bild-Zeitung. Die niedergelassenen Ärzte könnten unter diesen Voraussetzungen eine begrenzte Zahl kurzfristiger Termine bereitstellen. Das sei in der Regel innerhalb einer Woche darstellbar, sagte Gassen. Und noch zum Sport. Der FC Schalke hat den ersten Sieg in der Fußball-Bundesliga seit Mai 2023 geholt. Die Schalker gewannen beim 1. FC Union Berlin mit 3:1. Den ersten Schalker Treffer erzielte ausgerechnet der ehemalige Unioner Robin Gosens. Er sagte nachher bei Sky:
16: Ja, sehr besonders. Irgendwie so ein ganz doller Mix der Gefühle, ehrlich gesagt. Ich habe sehr, sehr viel Respekt vor Union. Hat hier zwar eine sehr intensive Zeit mit der Rettung am letzten Spieltag, aber dennoch eine unglaublich wertschätzende und für mich positive Erfahrung hier in der Alten Försterei.
15: Kurz noch zum Tennis. Alexander Zverev steht im Finale der US Open. Er besiegt im Halbfinale den Russen Karen Khachanov in 3 Sätzen. Im Endspiel trifft Zverev am Sonntagabend auf den Weltranglisten 9. Ben Shelton aus den USA.
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18: Der Samstagmorgen bei Radio 700. Mein Name ist Ina Pleier und ich begleite Sie die kommenden 2 Stunden durch den Wochenendwecker. Und wir starten jetzt mit Lucio Dalla und ABBA.
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0: Es ist kurz nach 8. Wir begeben uns gleich wieder auf unseren Wochenendtrip ins Weltall mit Axel Tillemanns. Ganz und gar irdisch ist dann das Gesundheitswetter mit Jochen Späth. Und auch mein Kollege Lukas Blasius ist mit seinen Veranstaltungstipps in unserer Region geblieben.
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0: etwa 13,8 Milliarden Jahre alt ist unser Weltall. Jedenfalls nach dem, was wir heute so wissen. Auf der Erde befassen sich die Menschen dagegen erst vergleichsweise kurz mit dem, was da oben alles passiert. Aber in China haben Astronomen immerhin schon vor fast 1000 Jahren einen neuen Stern entdeckt. Warum sie schon damals sehr gewissenhaft bei der Arbeit waren und was wir noch heute daraus lernen können, weiß Axel Tillemans.
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2: Es ist fast 1000 Jahre her, dass chinesische Astronomen am Himmel einen neuen Stern entdeckten. Der von den Chinesen sogenannte Gaststern war so hell, dass er 23 Tage lang sogar am Tageshimmel bei strahlendem Sonnenschein sichtbar war. Danach verblasste er, war aber noch 2 Jahre lang mit bloßem Auge am Nachthimmel zu sehen. Die zeitlichen Abläufe und die Position des vermeintlichen Sterns sind uns so gut überliefert, weil die kaiserlichen Astronomen damals äußerst penibel gearbeitet haben und alle Informationen gewissenhaft aufzeichneten. Dabei mag es eine gewisse Rolle gespielt haben, dass der chinesische Kaiser seine Astronomen bei grober Pflichtverletzung hinrichten ließ. Heute wissen wir, dass der Gaststern der Chinesen eine Supernova war, also ein explodierter Stern. Die Supernova war lange sichtbar, weil bei der Explosion radioaktive Elemente erzeugt werden, die die ins Weltall geschleuderte Materie des ehemaligen Sterns zum Leuchten bringt. Dank der präzisen Aufzeichnungen der Chinesen wissen wir, dass der heute 6500 Lichtjahre von uns entfernte Krebsnebel aus der ins All geschleuderten Materie der Explosion besteht. Der Nebel ist etwa 11 Lichtjahre groß und dehnt sich immer noch aus. Ein Vergleich zweier Aufnahmen des Hubble-Weltraumteleskops aus den Jahren 1999 und 2024 konnte bestätigen, dass die äußeren Schichten des Krebsnebels mit einer Geschwindigkeit von etwa 5 Millionen Stundenkilometer wegfliegen. Anders als bei einer normalen Supernova wird die Ausdehnung heute sogar noch beschleunigt, weil die Krebsnebel-Supernova zu den seltenen Explosionen gehört, bei denen sich aus dem nicht weggeschleuderten Material des Sterns ein extrem energiereicher Pulsar gebildet hat. Das ist ein sich schnell drehender Neutronenstern, der ähnlich wie ein Dynamo starke magnetische und elektrische Felder erzeugt, die für die zusätzliche Beschleunigung der Nebelmaterie sorgen. Wer beim Fahrradfahren den Dynamo anlegt, weiß, dass elektrische Energie nicht umsonst zu haben ist. Er muss mehr strampeln. Der Pulsar kann nicht mehr strampeln. Neue Energie bekommt er nicht. Er kann nur langsamer werden. Er dreht sich heute 30 Mal pro Sekunde. Direkt nach der Supernova-Explosion im Jahr 1054 waren es Berechnungen zufolge noch 60 Umdrehungen pro Sekunde. In einigen zig Millionen Jahren wird sich der Pulsar nur noch einmal in 5 Sekunden drehen. Spätestens dann stirbt er. Das bedeutet, dass er keine starken elektrischen und magnetischen Felder mehr erzeugen kann. Der Krebsnebel wird nicht so lange existieren. Bereits in einigen 10.000 Jahren ist seine Gasmaterie so weit verdünnt, dass sie sich mit dem dünnen Gas vermischt, das überall in der Milchstraße vorhanden ist.
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2: Nach kühler Nacht muss am Morgen mit rheumatischen Beschwerden, Gelenk, Knochen und Glieder sowie Narbenschmerzen gerechnet werden und auch Menschen mit chronischen Atemwegserkrankungen können jetzt Schwierigkeiten bekommen. Im Tagesverlauf wird es dann wieder deutlich wärmer, die Neigung zu Kopfweh und Migräne und zu Herz-Kreislauf-Problemen ist deutlich erhöht. Unbedingt auf ausreichend Flüssigkeit achten, viele sind jetzt auch besonders reizbar oder abgeschlagen. Der Blick auf den Pollenkalender zeigt, wir haben noch eine mäßige Konzentration von Gänsefußpollen. In schwacher Konzentration sind Wegerich, Gräser, Nessel und Ambrosia-Pollen in der Luft. Ihnen allen einen angenehmen Start ins Wochenende.
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2: Nach kühler Nacht starten wir heute früh örtlich mit Nebelfeldern. Später zieht es sich frei und Sonnenschein und lockere Wolken lösen einander ab. Die Temperaturen erreichen noch einmal Werte um 24 Grad in Olpen und in Stolberg, 21 Grad in Sankt-Fitt und in Schleiden. Am Abend und in der Nacht sind immer mehr Wolken unterwegs und gebietsweise fällt erster Regen. Die Temperaturen gehen auf 12 bis 9 Grad zurück. Am Sonntag dichte Wolken, immer wieder kräftige Schauer, örtlich auch ergiebiger Regen. Ab dem Nachmittag Übergang zu Schauerwetter und einigen Auflockerungen im Wechsel bei Höchstwerten zwischen 18 und 21 Grad.
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4: Ich bin Dieter Späth. Der Einsatz des Rettungswagens kostet im Notfall eine Menge Geld. Nicht immer muss der Patient aber auch ins Krankenhaus. Solche Fehlfahrten sind für den Rettungsdienst teuer. In Herzogenrath müssen sie nun vom Patienten selbst getragen werden. Wenn der Rettungswagen leer vom Einsatzort zurückfährt, will die Stadt ab sofort Gebührenbescheide verschicken. Solche Fehlfahrten machen in Herzogenrath ein Drittel aller Einsätze mit dem Rettungswagen aus, sagt die Stadt. Wenn sie die Fahrten bezahlen müsste, würde das ein Defizit von 1,5 Millionen Euro verursachen. Die Stadt betonte, dass es gesetzlich verboten sei, die Kosten für den Rettungsdienst aus dem städtischen Haushalt zu finanzieren. Ihre betroffenen Bürger sollen den Gebührenbescheid deshalb bei ihrer Krankenkasse einreichen, so die Stadt. Proben für den Ernstfall, das müssen auch die Einsatzkräfte in unserer Region. Heute Vormittag finden gleich zwei solcher Katastrophenschutzübungen statt. In Eschweiler und rund um

0: Wäsche nicht wird trainiert, was in Krisensituationen zu tun ist. Mehrere hundert Einsatzkräfte sind daran beteiligt. Rund um die Übungsbereiche kann es am Vormittag zur Verkehrsbehinderung und einem größeren Einsatz von Blaulichtfahrzeugen kommen, so die Behörden. Langsam verabschiedet sich der Sommer und fast alle Freibäder melden in der Bilanz eine sehr hohe Auslastung in diesem Jahr. In der Eifel ist die Saison bei den meisten Freibädern bereits abgeschlossen. Morgen öffnet das Freibad am Hangeweiher in Aachen zum letzten Mal für dieses Jahr. Wer noch Lust auf ein Bad unter freiem Himmel hat, kann in Jülich noch bis zum 19. September draußen seine Bahnen ziehen. In Eschweiler ist das Freibad sogar noch bis zum 23. September geöffnet. Der Krieg im Iran lässt in Deutschland gerade wieder die Benzinpreise dramatisch anziehen. Aus diesem Grund fahren viele Deutsche zum Tanken über die Grenze nach Belgien. Vor allem in Einaden ist der Andrang groß. Dort kostet der Liter Super zuletzt 1,95 Euro. Diesel kostet 2,30 Euro. Im Vergleich zu Deutschland lässt sich da einiges sparen, sagen die Pendler. Die Tankstellenbetreiber erklären, da es vor allem zur Mittagszeit besonders viele Kunden aus Deutschland zum Tanken über die Grenze fahren. Grund ist der tägliche Preiswechsel um 12 Uhr in Deutschland. In Belgien gibt es eine staatlich geregelte Preisobergrenze für Treibstoff. Das ist in Deutschland nicht vorhanden. Viele deutsche Autofahrer schieben deshalb Frust. Zum Sport. In der dritten Fußballliga hofft die Alemannia Aachen weiter darauf, in der Erfolgsspur zu bleiben. Dazu will man morgen gegen Jahn Regensburg den nächsten Sieg einfahren. In der zweiten Fußballdivision in Belgien sind die Pandas der AS Eupen morgen auswärts bei Patro Eisten Maasmechelen zu Gast. Und in der Mittelrheinliga siegte am Abend bereits der FC Wegberg Beek souverän zu Hause mit 4:0 gegen Blau-Weiß Königsdorf. Am Sonntag muss noch Klodwig Zülpich auswärts bei Borussia Lindenthal antreten. Der erste FC Düren spielt ebenfalls auswärts beim SSV Bornheim und der VfL Fischtal hat daheim den SSV Merten zu Gast. 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

Geschichte entdecken, Musik genießen oder Kunst erleben oder sich bei einer Kirmes mit Mord und Totschlag, zumindest literarisch, ein bisschen gruseln. Das und mehr hat Lukas Blasius in den Veranstaltungstipps zu bieten, gleich nach Marina Koller.

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1: Ein Spaziergang durch die Zeit zwischen Gospat, Wertplatz und Kaperberg verspricht die ostbelgische Ausgabe des Tages des offenen Denkmals. Zahlreiche historische Orte öffnen ihre Türen, darunter auch das alte Parlament und das Stadtmuseum Eupen, heute und morgen von 10 bis 18 Uhr. Gitarrenmusik zu den Klangwelten Südamerikas findet aus Anlass des Tages des offenen Denkmals statt. Die 20-minütigen Konzerte im Rahmen des Ostbelgien-Festivals mit Cécile Straat beginnen um 14 Uhr in Eupen an der Klötzerbahn, um 15 Uhr am Wertplatz und um 16 Uhr im Haus Kaperberg, eine Veranstaltung des Ostbelgien-Festivals. Höhepunkte aus Oper, Operette und Chansons werden bei der Nacht der Oper präsentiert, um 19 Uhr im Kulturzentrum Alter Schlachthof in Eupen. An diesem Wochenende findet wieder der große Euregio-Keramikmarkt statt. Das Publikum entscheidet über die Preisträger des diesjährigen Euregio-Keramik-Wettbewerbs. Außerdem sind noch einmal die Werke der Sieger aus dem vergangenen Jahr zu sehen. Heute und morgen von 10 bis 18 Uhr im Burg- und Töpfereimuseum sowie im Haus Thalepol in Raren. Mit einem großen Fest weiht die Dorfgemeinschaft Uhren ihren neuen Dorfplatz ein. Gefeiert wird ab 16 Uhr. An diesem Wochenende wird rund um die alte Schule in Nettersheim-Pesch Kirmes gefeiert. Wie immer mit buntem Programm und vielen Aktionen. Im Literaturhaus Nettersheim wird von 13 bis 18 Uhr der Tag der dritten Orte begangen. Mit Musik und Ausstellungen, Vorträgen und Gesprächen, einem Poetry Slam und um 17 Uhr mit einem Vortrag zu vorchristlichen Göttinnen in der Eifel. Wenn die Welt ein Karussell, dann wird sie zur Mordskirmes. Zusammen mit den Eifel-Krimi-Autoren Ralf Kramp und Carsten Henn sowie mit der Schaustellerfamilie Schleifer am Saxophon und Drehorgel. Um 19 Uhr auf dem Gelände der Schaustellerfamilie Schleifer in Zülpich-Vössenich im Rahmen des Krimi-Festivals Nordeifel-Mordeifel. Ausgeschenkt wird beim Weinfest des Fördervereins der Pfarrkirche St. Anna in Hellenthal. Kredenzt wird ab 16.30 Uhr im Pfarrhof. Der Stammtisch Quer und Mehr feiert 6. Geburtstag. Für die Musik sorgt die Band Safari um 18.33 Uhr im Le Journal in Euskirchen. Regina Ried sorgt einmal mehr für eine unterhaltsame Travestie-Show der Extraklasse. Um 20 Uhr im Traditionsgasthaus Gier in Kall. Noch bis morgen ist Kirmes auf dem Dorfplatz in Heimbach-Hasenfeld. Heute ab 20 Uhr mit Live-Musik von Milano Steckenborn. Morgen Mittag ab 13 Uhr ist Happy Hour. Danach folgt Unterhaltung für Kinder mit Uwe Reetz, bevor am Nachmittag die Bremsklötz spielen und zum Kirmesabschluss wieder das beliebte Haneköppen startet. Veranstaltet von der Dorfgemeinschaft Hasenfeld. NWs kleinste Freilichtbühne spielt das Piratenabenteuer John Flint und der Pakt von Port Royal. Heute um 19.30 Uhr und morgen um 16 Uhr im Pirates Action Theater in Heimbach-Flatten. Im St. Vita Triangel wird gejazzt, heute mit dem Brussels Jazz Orchestra und Nathalie Loriel. Los geht's um 20 Uhr. Die Eifel ist Sternenparkregion. Aufgrund der geringen Lichtverschmutzung lässt sich der nächtliche Sternenhimmel besonders gut beobachten. Wie immer unter fachkundiger Anleitung von Harald Badenhagen und seinen Teleskopen auf der Wiese. Treffpunkt ist um 21.30 Uhr und um Mitternacht auf dem Parkplatz von Vogelsang IP in Schleid. Alles von der Speiche bis zum Sattel gibt's beim beliebten Aachener Fahrradmarkt von 9 bis 16 Uhr auf dem Platanenplatz in Aachen. Jeck im Sonnesching ist weiter auf Tour. Kölsche Hits unter anderem von Casala, Cat Ballou, den Räubern, Milieu und Stadtrand erwarten Sie. Ab 11.15 Uhr Open Air auf dem Aachener Chio-Gelände. Und Musik für den Klimaschutz verspricht auch dieses Jahr das Konzertprojekt Sounds for Climate. Ab 12 Uhr auf der Aachener Hollandwiese. Mehr Veranstaltungstipps hören Sie bei Radio 700 in einer Stunde.
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Wir schauen kurz auf das Fußballgeschehen an diesem Wochenende. In der dritten Liga empfängt Alemannia Aachen heute Nachmittag auf dem Tivoli Jan Regensburg. Für Trainer Mersat Zelimbegovic ein Wiedersehen mit seinem ehemaligen Verein. Anpfiff ist um 16.30 Uhr. In der zweiten belgischen Division geht es dann einen Tag später für die AS Eupen um Punkte. Die Pandas sind am Sonntagabend bei Patro Eisten Maasmechelen zu Gast. Anstoß ist um 19.15 Uhr.

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19: Nach kühler Nacht starten wir heute früh örtlich mit Nebelfeldern. Später zieht es sich frei und Sonnenschein und lockere Wolken lösen einander ab. Die Temperaturen erreichen noch einmal Werte um 24 Grad in Olpen und in Stolberg, 21 Grad in Sanktfitt und in Schleiden. Am Abend und in der Nacht sind immer mehr Wolken unterwegs und gebietsweise fällt erster Regen. Die Temperaturen gehen auf 12 bis 9 Grad zurück. Am Sonntag dichte Wolken, immer wieder kräftige Schauer, örtlich auch ergiebiger Regen. Ab dem Nachmittag Übergang zu Schauerwetter und einigen Auflockerungen im Wechsel bei Höchstwerten zwischen 18 und 21. 20 Grad.
17: Es ist 5 vor 9. 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
20: Ich bin Uli Reitinger. Die Bundesnetzagentur ist Bedenken entgegengetreten, dass Deutschlands Gasspeicher in diesem Winter nicht ausreichen könnten für die Gasversorgung. Wir haben jetzt schon etwas mehr Gas in den Speichern, als wir im gesamten letzten Winterhalbjahr aus den Speichern entnommen haben, sagte Behördenchef Klaus Müller der dpa. Und in den nächsten Wochen bleibe noch Zeit für weitere Einspeicherungen. In vielen Großstädten explodieren die Mieten und es werden auch immer wieder Fälle gemeldet, in denen Vermieter ihren Mietern zu viel Geld abknöpfen. Justizministerin Hubig will härter dagegen vorgehen und die Mietpreisbremse wirklich scharf schalten, sagte sie den Zeitungen der Funke Mediengruppe.
21: Vermieter, die gegen die Mietpreisbremse verstoßen, müssen dem Mieter momentan nur das zu viel gezahlte Geld zurückerstatten, sagt Ministerin Hubig. Ihrer Meinung nach reicht das nicht. Es gäbe noch zu viele Möglichkeiten, die Mietpreisbremse auszuhebeln, so Hubig. Vor allem bei Kurzzeitvermietungen und der Vermietung von möblierten Wohnungen. Wie die Gesetzeslücken geschlossen werden können, dazu soll eine Expertengruppe Vorschläge machen. Vermietern könnten dann zum Beispiel Bußgelder drohen, wenn sie gegen die Mietpreisbremse verstoßen. Katrin Müller, Nachrichtenredaktion.
20: Immer mehr Schülerinnen und Schüler in Deutschland schlafen schlecht oder fühlen sich erschöpft. In einer Umfrage im Auftrag der Krankenkasse DAK klagte fast die Hälfte der befragten Fünft- bis Zehntklässler über Schlafstörungen. Die Autoren sehen einen Zusammenhang mit den schlechten Ergebnissen der PISA-Studie.
22: Seit 10 Jahren wird die Umfrage durchgeführt. In diesem Zeitraum haben Schlafprobleme und Erschöpfungsgefühl stetig zugenommen. Das liege daran, dass Kinder und Jugendliche zu lange und auch spät abends am Handy hängen, so ein Erklärungsversuch des Verbands der Kinder- und Jugendärzte. Mehr auf die eigene Gesundheit achten, empfehlen die Autoren der Studie, um besser lernen zu können und auch in der nächsten PISA-Studie wieder besser zu sein. In der aktuellen hatten Deutschlands Schüler so schlecht abgeschnitten wie noch nie. Jan-Henner Reitze, Nachrichtenredaktion.
20: Zum Sport. Tennisprofi Alexander Zverev ist ins Finale der US Open eingezogen. Er setzte sich im Halbfinale gegen den Russen Karin Khachanov in 3 Sätzen durch und erreichte sein 3. Grand-Slam-Finale in Serie. Im Endspiel der US Open trifft Zverev am Sonntagabend auf Ben Shelton aus den USA. Für ihn ist es das erste Finale bei einem Grand-Slam-Turnier.
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2: Guten Morgen, Sie hören den Wochenendwecker bei Radio 700. Jetzt gleich mit Jason Donovan und Albert Hammond und Ina Pleier. Und ich bin dann auch noch länger da.
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0: Es ist kurz nach neun. Was wissen die Sterne, das wir noch nicht wissen? Isabel Jauernig sorgt gleich mit dem aktuellen Horoskop wieder für Chancengleichheit, sozusagen. Andi Holz nimmt sich dann nochmal das Wochenendwetter vor und Lukas Blasius vervollständigt unsere Kenntnisse über alles, was wir heute und morgen noch unternehmen können, in Teil 2 der Veranstaltungstipps.
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1: Widder. Finanzentscheidungen sollten Sie nicht aus dem Bauch heraus treffen.
2: Stier.
1: Kaum ist ein Problem vom Tisch, liegt schon wieder das nächste drauf. Verzweifeln Sie nicht, denn eine Lösung naht.
2: Zwillinge.
1: Sie zeigen Einfühlungsvermögen und behalten dabei auch Ihre persönlichen Ziele im Auge.
2: Krebs.
1: Sie sind ausgeglichen. Lassen Sie sich von Miesepeter nicht die Laune verderben und bleiben Sie optimistisch.
2: Löwe.
1: Lassen Sie sich von anderen nicht von Ihrem Weg abbringen. Allerdings sollten Sie die Ellenbogen nicht zu sehr ausfahren, um Ihre Kollegen auszustechen.
2: Jungfrau.
1: Lassen Sie alte Geschichten endlich hinter sich. Genießen Sie den jetzigen Erfolg und gehen Sie optimistisch voran.
2: Waage.
1: Selten standen Ihre Chancen bei einem anderen Geschlecht so gut. Singles sollten auf jeden Fall ausgehen.
2: Skorpion.
1: Angebote sollten Sie sehr skeptisch prüfen. Dann finden Sie auch den Haken an der Sache.
2: Schütze.
1: In beruflichen Angelegenheiten haben Sie den optimistischen Jupiter und die freundliche Venus auf Ihrer Seite.
2: Steinbock.
1: Sie bringen neue Arbeitsweisen ein und räumen damit mal gründlich auf. Das kommt beim Chef gut an.
2: Wassermann.
1: Sie stellen Ihr Talent gekonnt in den Mittelpunkt und ziehen so einen neuen Auftrag an Land.
2: Fische.
1: Sie stecken voller Energie und die brauchen Sie auch. Bald haben Sie endlich etwas Großartiges vollendet.

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1: Das Wochenende wird insgesamt leicht wechselhaft ausfallen, aber die Temperaturen werden im angenehmen Bereich bleiben. Und so bekommen wir am Samstag ein Zwischenhoch zu tun. Und der Tag startet insgesamt mit Wolken, mehr Hochnebel und örtlich auch etwas Nieselregen. Tagsüber gibt es dann immer mehr Sonnenschein mit einem Mix aus Wolken. Der Wind ist meistens schwach unterwegs und umlaufend und dazu bewegen sich die Temperaturen unverändert bei 18 Grad in Brackfenn. Oder Losheimer Graben, 19 Grad in Simmerath und Kalter Herberg, 20 Grad sind es in Hulschen, 21 Grad in Eupen und Raven und 22 Grad rund um Aachen, Stolberg und am Ruhrsee. Am Sonntag bekommen wir es von Nordwesten her mit einer Front zu tun. Es kann dann immer wieder Regen geben, teils schauerartig verstärkt. Das Ganze zieht dann am Nachmittag nach Osten raus und dann gibt es eine Mischung aus Sonne und Wolken und einzelnen Schauern bei 18 bis 22 Grad, die uns da anstehen. Am Montag gibt es insgesamt freundliches Wetter mit dem einen oder anderen Schauer und dazu wird es angenehm warm bei 20 bis 25 Grad. Und zum Dienstag nähert sich die nächste Front. Und da kann es immer wieder etwas Regen geben und leitet dann im Laufe der nächsten Woche wieder neuen Hochdruckeinfluss ein. Und die Temperaturen gehen dann leicht zurück, sind dann meist so im Bereich, was wir in dieser Jahreszeit erwarten können.
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2: Nach kühler Nacht starten wir heute früh örtlich mit Nebelfeldern. Später zieht es sich frei und Sonnenschein und lockere Wolken lösen einander ab. Die Temperaturen erreichen noch einmal Werte um 24 Grad in Olpen und in Stolberg, 21 Grad in Sanktfitt und in Schleiden. Am Abend und in der Nacht sind immer mehr Wolken unterwegs und gebietsweise fällt erster Regen. Die Temperaturen gehen auf 12 bis 9 Grad zurück. Am Sonntag dichte Wolken, immer wieder kräftige Schauer, örtlich auch ergiebiger Regen. Ab dem Nachmittag Übergang zu Schauerwetter und einigen Auflockerungen im Wechsel bei Höchstwerten zwischen 18 und 21 Grad.
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3: Ich bin Dieter Späth. Der Einsatz des Rettungswagens kostet im Notfall eine Menge Geld. Nicht immer muss der Patient aber auch ins Krankenhaus. Solche Fehlfahrten sind für den Rettungsdienst teuer. In Herzogenrath müssen sie nun vom Patienten selbst getragen werden. Wenn der Rettungswagen leer vom Einsatzort zurückfährt, will die Stadt ab sofort Gebührenbescheide verschicken. Solche Fehlfahrten machen in Herzogenrath ein Drittel aller Einsätze mit dem Rettungswagen aus, sagt die Stadt. Wenn sie die Fahrten bezahlen müsste, würde das ein Defizit von 1,5 Millionen Euro verursachen. Die Stadt betonte, dass es gesetzlich verboten sei, die Kosten für den Rettungsdienst aus dem städtischen Haushalt zu finanzieren. Ihre betroffenen Bürger sollen den Gebührenbescheid deshalb bei ihrer Krankenkasse einreichen, so die Stadt. Proben für den Ernstfall, das müssen auch die Einsatzkräfte in unserer Region. Heute Vormittag finden gleich zwei solcher Katastrophenschutzübungen statt. In Eschweiler und rund um Mechernich wird trainiert, was in Krisensituationen zu tun ist. Mehrere hundert Einsatzkräfte sind daran beteiligt. Rund um die Übungsbereiche kann es am Vormittag zur Verkehrsbehinderung und einem größeren Einsatz von Blaulichtfahrzeugen kommen, so die Behörden. Langsam verabschiedet sich der Sommer und fast alle Freibäder melden in der Bilanz eine sehr hohe Auslastung in diesem Jahr. In der Eifel ist die Saison bei den meisten Freibädern bereits abgeschlossen. Morgen öffnet das Freibad am Hangeweiher in Aachen zum letzten Mal für dieses Jahr. Wer noch Lust auf ein Bad unter freiem Himmel hat, kann in Jülich noch bis zum 19. September draußen seine Bahnen ziehen. In Eschweiler ist das Freibad sogar noch bis zum 23. September geöffnet. Der Krieg im Iran lässt in Deutschland gerade wieder die Benzinpreise dramatisch anziehen. Aus diesem Grund fahren viele Deutsche zum Tanken über die Grenze nach Belgien. Vor allem in Einaden ist der Andrang groß. Dort kostet der Liter

0: Super zuletzt 1,95 Euro. Diesel kostet 2,30 Euro. Im Vergleich zu Deutschland lässt sich da einiges sparen, sagen die Pendler. Die Tankstellenbetreiber erklären, dass vor allem zur Mittagszeit besonders viele Kunden aus Deutschland zum Tanken über die Grenze fahren. Grund ist der tägliche Preiswechsel um 12 Uhr in Deutschland. In Belgien gibt es eine staatlich geregelte Preisobergrenze für Treibstoff. Das ist in Deutschland nicht vorhanden. Viele deutsche Autofahrer schieben deshalb Frust. Zum Sport. In der dritten Fußballliga hofft die Alemannia Aachen weiter darauf, in der Erfolgsspur zu bleiben. Dazu will man morgen gegen Jahn Regensburg den nächsten Sieg einfahren. In der zweiten Fußballdivision in Belgien sind die Pandas der AS Eupen morgen auswärts bei Patro Eisten Maasmechelen zu Gast. Und in der Mittelrheinliga siegte am Abend bereits der FC Wegberg Beek souverän zu Hause mit 4:0 gegen Blau-Weiß Königsdorf. Am Sonntag muss noch Chlodwig Zülpich auswärts bei Borussia Lindenthal antreten. Der erste FC Düren spielt ebenfalls auswärts beim SSV Bornheim und der VfL Fischtal hat daheim den SSV Merten zu Gast. 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

Eine Extrawurst. Hat sich die nicht schon mal jeder von uns gewünscht? Das Aachener Grenzlandtheater kann da Abhilfe schaffen. Frei nach Harpe Kerkeling. Heute Abend. Und Lukas Blasius hat in seinen Veranstaltungstipps auch noch sonst einiges zu bieten.

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1: Und hier kommen weitere Veranstaltungstipps. Zunächst für den heutigen Samstag. Live-Musik mit der Rockin' Revival Band erwartet Sie um 19 Uhr im My Way in Herzogenrath. Die erste Aufführung fand zur Reit-WM statt. Aber auch heute ist das Theaterstück Im Schatten des Turniers um 19 Uhr im Aachener Kuvenmuseum zu sehen. Aus der Komödie mit Harpe Kerkeling ist eine Theaterproduktion geworden. Das Aachener Grenzlandtheater spielt Extrawurst. Der Vorhang hebt sich um 20 Uhr. Im Rahmen der Kulturroute Laurensberg darf heute mitgesungen werden. Stimmgewaltig wird es da heute um 20 Uhr bei Sing mit Tanja in der Alten Schule in Aachen-Ursbach. Rock mit den Pilgrims gibt's um 20 Uhr im Spirit of 66 in Verviers auf die Ohren. Die Show Toxic Love mit Alexander Stevens und Jacqueline Bell kommt um 20 Uhr im Aachener Eurocress auf die Bühne. Kabarettist Glenn Langhorst steht mit seinem Programm Glantastic um 20 Uhr auf der Bühne im Klösterchen in Herzogenrath. Jazz mit Elke Bartholomäus und Ensembles erwartet Sie um 20 Uhr im Alten Kurhaus in Aachen. Noch bis morgen Abend läuft die Kirmes in Deidenberg, organisiert vom örtlichen Junggesellenverein. Heute Abend ab 19 Uhr wird der Kirmesbaum aufgerichtet, danach findet das beliebte Hähnehauen statt. Anschließend ist Kirmesparty. Highlight morgen sind der Lanciertanz und das Gänsehauen. Wie immer rund um den Saal Tönnes in Deidenberg. 80 Jahre nach dem Ende des Zweiten Weltkriegs beschreibt die neue Dauerausstellung Überreste, Erinnerungen und Erzählungen, was vom Luftkrieg übrig bleibt. Der Fokus wird dabei auf die Region gelegt. Eröffnung ist um 11 Uhr auf Vogelsang IP in Schleid. Noch bis Montag läuft die beliebte Kirmes in Mechernich-Glehn mit buntem Programm und Live-Musik. Gefeiert wird im Ortszentrum. Die Island-Pferde stehen im Mittelpunkt des großen Turnierwochenendes bei den Roderater Tölt-Tagen. Mit buntem Begleitprogramm und Reitermarkt den ganzen Tag auf dem IPN-Vereinsgelände in Nettersheim-Roderath. Heute Abend mit Party und DJ im Festzelt sowie dem illuminierten Mitternachtstölt. Viele Stars des Kölner Karnevals sorgen für ein närrisch buntes Programm beim Stammtisch Kölner Karnevalisten. Heute um 18 Uhr im Kursaal Gemünd und morgen ab 13.30 Uhr auf der Kirmes in Mechernich-Obergarzen. Und jetzt noch weitere Tipps für den morgigen Sonntag. In diesem Jahr finden der Tag der Kulturen und der Familientag in Würselen zum selben Termin statt. Mit buntem Programm und vielen Aktionen morgen ab 11 Uhr im Stadtgarten Würselen. Morgen findet auch im deutschen Teil des Sendegebietes der Tag des offenen Denkmals statt. Mehr als 180 historische Einrichtungen und Gebäude bieten einen Blick hinter die Kulissen. Mit Aktionen, Führungen, Vorträgen, Workshops, Live-Musik und vielem mehr. Überall von 10 bis 18 Uhr. Morgen findet auch wieder der beliebte Tierheimtrödel im Tierheim in Mechernich-Burgfei statt. Der Erlös kommt dem Tierheim zugute. Für die Musik sorgt Eifelsounds. Getrödelt werden darf ab 11 Uhr. 125 Jahre nach der Grundsteinlegung wird das Jubiläum der Ofttalsperre in Schleiden mit einem großen Familientag gefeiert. Mit Führungen durch die Talsperrenmauer und vielen Infos morgen ab 11 Uhr. Oldies und mehr spielen die Midnight Voices um 20.30 Uhr im Eifeler Musikcafé in Dahlem-Schmittheim. Eine Kirmes wie zu Großvaters Zeiten verspricht die Monschau-Kirmes anno dazumal. Heute und morgen öffnen historische Buden und Fahrgeschäfte in der historischen Altstadt. Highlights heute sind die Open-Air-Kirmes-Party auf der Evangelischen Brücke sowie Live-Musik am Sonntag. Außerdem findet an diesem Wochenende das Bürgerschützenfest der Bürgerschützen-Montjoie statt. Am Samstag mit dem Königs- und Ehrenkönigsvogel schießen und großem Jubelzug durch die Altstadt. Ein Vesperkonzert mit Mandolinen, Akkordeon und Chor findet morgen um 15.30 Uhr in der Basilika von Kloster Steinfeld in Kall statt. Und im Rahmen der Chorkonzerte spielt am morgigen Sonntag der Musikverein Schöne Seifen ab 16 Uhr im Musikpavillon des Kurparks Gemünd. Einfach eine Mail rüberschicken an veranstaltungen@radio700.eu und schon ist auch Ihr Event hier im Kalender auf dem Sender. Schönes Wochenende.
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0: Schon wieder kurz vor 10. Das war's für heute für mich. Mein Kollege.
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8: Nach kühler Nacht starten wir heute früh örtlich mit Nebelfeldern, später zieht es sich frei und Sonnenschein und lockere Wolken lösen einander ab. Die Temperaturen erreichen noch einmal Werte um 24 Grad in Eupen und in Stolberg, 21 Grad in St. Veit und in Schleiden. Am Abend und in der Nacht sind immer mehr Wolken unterwegs und gebietsweise fällt erster Regen. Die Temperaturen gehen auf 12 bis 9 Grad zurück. Am Sonntag dichte Wolken, immer wieder kräftige Schauer, örtlich auch ergiebiger Regen. Ab dem Nachmittag Übergang zu Schauerwetter und einigen Auflockerungen im Wechsel bei Höchstwerten zwischen 18 und 21 Grad.
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9: Ich bin Uli Reitinger. Wer dringend einen Facharzt braucht, könnte künftig schneller einen Termin bekommen. Kassenärztechef Andreas Gassen stellt dafür in der Bild-Zeitung Termine innerhalb einer Woche in Aussicht. Die von der SPD geforderte allgemeine Termingarantie lehnt er aber ab.
10: Gassens Idee sieht so aus. Fachärzte halten jede Woche ein paar Termine für Patienten frei, bei denen es wirklich dringend ist. Dafür sollen die Praxen auch mehr Geld bekommen. Ob jemand schnell zum Facharzt muss, entscheidet vorher der Hausarzt oder der ärztliche Bereitschaftsdienst. Der SPD reicht das nicht. Sie will, dass gesetzlich Versicherte generell schneller drankommen. Fraktionschef Miersch ist für höchstens 3 Wochen Wartezeit. Denn die SPD kritisiert, dass Privatpatienten bei Terminen bisher bevorzugt werden. Zoe Tassovali, Nachrichtenredaktion.
9: Es ist genug Gas da für den kommenden Winter, das hat die Bundesnetzagentur gesagt. Sie tritt damit Bedenken entgegen, dass Deutschlands Gasspeicher in diesem Winter nicht ausreichen könnten für die Gasversorgung. Schon jetzt ist mehr Gas in den Speichern, als Deutschland im vergangenen Winter verbraucht hat, heißt es. Und in den nächsten Wochen bleibt auch noch Zeit für weitere Einspeicherungen. Kinotickets sind teurer geworden, umso mehr lohnt sich dieses Wochenende für Kinofans. Beim sogenannten Kinofest kosten Karten für viele Filme heute und morgen nur 5 Euro.
11: Mehr als 700 Kinos in ganz Deutschland machen mit beim Kinofest. Teilweise mit Sondervorstellungen von Filmklassikern, Previews kommender Filme und extra bunten Aktionen drumherum. Auch wer große Sommerblockbuster wie die Odyssey oder den neuen Spider-Man-Film oder gehypte Horrorhits wie Obsession noch nicht gesehen hat, kann das jetzt für 5 Euro. Für Romantiker gibt's aktuell Komödien wie Finding Emily oder One Night Only und für Kinder zum Beispiel Toy Story 5, den Vaiana-Realfilm, Paw Patrol oder den neuesten Minions-Film. Onni Tochau, Nachrichtenredaktion.
9: Fast die Hälfte der Schülerinnen und Schüler in den Klassen 5 bis 10 klagt über Schlafstörungen. Das geht aus einer groß angelegten Umfrage im Auftrag der Krankenkasse DAK hervor. 69% der Befragten fühlen sich demnach mindestens einmal die Woche erschöpft. Fast 50% berichten von einem verminderten Wohlbefinden. Die DAK sieht eine Verbindung von Erschöpfung und Schlafproblemen zu den schwachen deutschen Ergebnissen bei der PISA-Studie.
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0: Und damit uns allen ein herzliches Willkommen am Samstagvormittag zu einer neuen Ausgabe Ihrer Super 20 am heutigen 12. September des Jahres 2026. Ja, und heute haben wir die 501. Ausgabe, jawohl. Ja, da gehen wir munter weiter, ne? Und was haben wir heute dabei? 1, 2, 3 Titel, die wir zum letzten Mal hören werden. Wir haben 1, 2, 3, 4, 5 neue Titel und auch wieder neu zu vorstellende Titel. So gegen 23:30, da gibt es 5 neue, die es schaffen wollen, Einzug zu halten in die Super 20. Jawohl. Und ob wir eine neue Nummer 1 haben werden oder nicht, das erfahren Sie natürlich auch später bei uns. Ja. Unser Coverman, der Rainer, ist auch schon mit von der Partie. Jawohl, unser Abstimmungsformular ist noch nicht geschaltet. Das werde ich jetzt sofort machen. Im Moment, ich drücke mal hier den Schieber. Ja, Kraft meines Amtes. So, jetzt ist der Schieber auf. Jetzt können Sie abstimmen und jetzt steigen wir ein in die 501. Ausgabe Ihrer Super 20. Und da starten wir mit einem neuen Titel von 0 auf 20 neu dabei. Frei nach dem Motto, alles muss raus. Ramona Martinez mit dem Räumungsverkauf. Viel Spaß uns allen heute.
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0: Tja, so sieht's aus. Alles muss raus beim Räumungsverkauf. Ramona Martinez, der erste Neueinsteiger von insgesamt 5 neuen in der 501. Ausgabe ihrer Super 20. Und wie gesagt, Votingsformular ist offen. Sie können abstimmen bis Mittwochnachmittag um 16 Uhr. Da haben Sie alle 24 Stunden Zeit für. Jetzt gibt's noch mehr Frauenpower auf der 19. Da kommt nämlich jetzt der zweite Neueinsteiger, der aktuelle Titel von Vivian Lind. Und da geht's um den Titel Mein Herzensstürmer.
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1: Ja, da werden die Herzen erobert. Mein Herzensstürmer, Vivien Lindt, der zweite Neuensteiger auf der 19 in ihrer Super 20. Ja, den dritten Neuensteiger, den gibt's ein bisschen später. Jetzt kommen wir zu Platz Nummer 18. Von der 15 leider zwei Plätze gefallen. Vanessa Mai, Ich fall in love. Ja, ja, dann tun wir das jetzt mal.
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0: Sozusagen ein flottes, gute Laune-Nimmerchen von der Vanessa Mai. Ich fall in love auf der 18. Zweite Woche dabei. Platz Nummer 17 ist auch zweite Woche dabei. In der Super 20 die Gruppe Wind. Sie fällt leider einen Platz von 16 auf 17. Und da geht es jetzt um Tanzen, Träumen. Kann ich beim Tanzen träumen oder träume ich beim Tanzen oder zuerst tanzen und danach träumen? Das macht jeder für sich selber entscheiden. Auf alle Fälle, ihre Entscheidung war es auf der 17 diese Woche in ihrer Super 20. Wind.
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0: Ja, am besten nehmen wir alles zusammen. Tanzen, träumen, glücklich sein, solange es geht. Auf der 17, Wind und Tanzen, träumen. 16, da kommen wir jetzt zu. Und Platz Nummer 16, muss ich sagen, ja, das ist der Absteiger der Woche. Im Moment letzte Woche noch auf der 6 zu finden. Und diese Woche 10 Plätze gefallen auf 16. Dritte Woche dabei, dieser schöne, eindeutig zweideutige Song von Cora. Mit dir würde ich gern.
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0: In dieser Woche leider der Absteiger der Woche auf der 16 zu finden. Cora mit dir würde ich gerne, aber das können Sie alles noch, wie soll ich sagen, gut machen, indem Sie abstimmen, auch unter anderem für Cora. Und zwar bis Mittwochnachmittag um 16 Uhr ist unser Voting- und Abstimmungsformular geschaltet. Und wie gesagt, da haben Sie noch alle Zeit der Welt. So, wir kommen zum dritten Neueinsteiger in dieser Woche von 5 in total von 0 auf 15. Erste Woche René Ulbrich und da geht's um den Papa.
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1: Der dritte neue Titel in ihrer Super 20, René Ulbrich und Papa. Und jetzt zum ersten Titel von insgesamt dreien, die wir zum letzten Male hören, die einziehen werden in die Jahresendauswertung. Jetzt Platz Nummer 14 von der 8 runter in der 6. und letzten Woche, Wolfgang Ziegler. Ja, und was singt er uns? Das Beste an mir.
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0: Zum letzten Mal hier bei uns nach 6 Wochen, ja, automatisch raus, Wolfgang Ziegler, das Beste an mir auf der 14. Jetzt gibt's Musik aus der Reihe Gut gebrüllt, Löwin. Und zwar das Herz einer Löwin kommt jetzt musikalisch auf uns zu. Sally Carter, letzte Woche die 11, diese Woche die 13.
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0: Kater, das Herz einer Löwin. Wie kriege ich die nächste Moderation zum nächsten Titel hin? Vielleicht so, wenn man das Herz der Löwin erobert hat, dann hat man bestimmt den schönsten Platz im Leben. Ganz genau. Und der kommt jetzt. Michael Kern, dritte Woche dabei, leider 2 Plätze gefallen, von 10 auf 12. Der schönste Platz im Leben.
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0: Cha-cha-cha-cha-cha-cha. Ach so, wir sind wieder auf Sendung. Genau, Michael Kern, der schönste Platz im Leben. Ah, ich muss sagen, ja, gefällt mir ganz gut. Schon schönes Tänzchen am Morgen, ne? Die 12 war das, wenn ich so auf die Uhr schaue. Ja, wir liegen heute auch gut in der Zeit. Wunderbar. Also schön immer weiter laufen lassen, damit es auch so weiter bleibt. Jetzt gibt's Platz Nummer 11. Ja, zwei Plätze gestiegen, ja. Playa Rouge. Du bist du. Ja, wenn ich bin, bist du du und ihr seid ihr. Oder irgendwie so, ne?
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0: Auf der Elf, Playa Rouge, du bist du. Und jetzt wieder mit dem schönen, treuen Hundeblick. Der nächste Titel, den darf ich dir so ansagen, mit dem treuen Hundeblick. Schau mich bitte nicht so an. Dritte Woche, Pauline, auf der 10.
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0: Das wäre auch mal eine schöne Alternative, eine gesungene Moderation so dazwischen, nicht? Vielleicht sollte man sich das für den 1. April mal verwahren und dann machen wir mal eine gesungene Moderation. Nach dem Motto, jetzt kommt Platz Nummer so und so. Aber wie gesagt, na, schauen wir mal. Gut, das war Pauline auf Platz Nummer 10, dritte Woche. Schau mich bitte nicht so an. Tja, und warum soll sie mich nicht so anschauen? Weil sie mir Gänsehaut macht. Das ist nämlich jetzt der vierte Neueinsteiger von 0 auf 9, neu eingestiegen, Xandra Haag. Du machst mir Gänsehaut.
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0: Na, meine liebe Xandra, du machst doch noch keine Gänsehaut, ist doch noch lange nicht Halloween, das dauert dann noch ein bisschen. Aber du bist der vierte Neueinsteiger von fünf in total in der 501. Ausgabe der Super 20. So, und dann gucke ich nochmal auf die Uhr. Genau, wir haben noch einen Platz zu spielen. Genau, nämlich Platz Nummer 8. Der steigt rasant 10 Plätze nach oben in der vierten Woche. Andrea Berg, das kann uns keiner nehmen. Den werden wir jetzt noch in voller Bandbreite und Schönheit spielen. Und danach gibt es ein bisschen Instrumentalmusik, Werbung, Wetter, Weltnachrichten. Und dann gibt es die zweite Stunde, zweite Runde mit den verbleibenden 7 Titeln. Noch, ja, und 5 Neuvorstellungen haben wir auch noch im Angebot. Also würde ich vorschlagen, kleines Päuschen, wir hören uns gleich wieder.
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16: Freundlich und mit Sonnenschein geht es durch den Nachmittag. Gegen Abend ziehen immer mehr Wolken auf, die in der Nacht Regen mit dabei haben. Vorher heute Nachmittag noch einmal Höchstwerte um 24 Grad in Raren und in Aachen, 21 Grad in Hellental und in Büttchenbach. Durch die Nacht geht es mit vielen Wolken, gebietsweise beginnt es zu regnen, die Temperaturen mild bei 15 bis 10 Grad. Am Sonntag verbreitet kräftiger Regen, örtlich auch ergiebig, ab dem Nachmittag immer noch Schauerwetter, erst gegen Abend Auflockerungen, die Temperaturen bei 18 bis 22 Grad.
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18: Ich bin Uli Reitinger. Die Bundesnetzagentur ist Bedenken entgegengetreten, dass Deutschlands Gasspeicher in diesem Winter nicht ausreichen könnten für die Gasversorgung. Wir haben jetzt schon etwas mehr Gas in den Speichern, als wir im gesamten letzten Winterhalbjahr aus den Speichern entnommen haben, sagte Behördenchef Klaus Müller der dpa. Und in den nächsten Wochen bleibe genug Zeit für weitere Einspeicherungen. Im Moment sind die Speicher zu gut 55% ausgelastet. Die Bundesregierung will die abschlagsfreie Rente nach 45 Beitragsjahren abschaffen. Mittlerweile ist man sich einig, dass das aber nicht von jetzt auf gleich passieren soll, sondern schrittweise mit Übergangsfristen. Die SPD schlägt 5 Jahre vor. Unionsfraktionschef Thorsten Frei, ist das zu lang, sagte er dem Redaktionsnetzwerk Deutschland.
19: Gassens-CD sieht so aus. Fachärzte halten jede Woche ein paar Termine für Patienten frei, bei denen es wirklich dringend ist. Dafür sollen die Praxen auch mehr Geld bekommen. Ob jemand schnell zum Facharzt muss, entscheidet vorher der Hausarzt oder der ärztliche Bereitschaftsdienst. Der SPD reicht das nicht. Sie will, dass gesetzlich Versicherte generell schneller drankommen. Zoe Tassovali, Nachrichtenredaktion.
18: Die Mehrheit der Erwerbstätigen in Deutschland ist bereit, mehr zu arbeiten, sofern die Rahmenbedingungen stimmen. Gleichzeitig ist eine Mehrheit nach einer Umfrage für die Jobseite Indeed von der politischen Diskussion um das Thema Arbeitszeit genervt.
20: 3/4 der Befragten arbeiten sowieso schon mehr, als in ihrem Arbeitsvertrag steht. Als mögliche Motivation, noch mehr zu arbeiten, werden mehr Geld, Steuervorteile oder flexiblere Arbeitszeiten genannt. Gleichzeitig fühlen sich viele Beschäftigte in ihrem Arbeitsalltag ausgebremst durch Personalmangel, Bürokratie, zu viele Besprechungen oder veraltete Technik. Dass es statt über diese Probleme eine Debatte um angeblich fehlende Leistungsbereitschaft im Job gibt, stößt auf Unverständnis. Jan-Henner Reitze, Nachrichtenredaktion.
18: Kassenärztechef Andreas Gassen hält in medizinisch dringenden Fällen schnellere Facharzttermine für möglich. Für die schnelle Terminvermittlung für objektiv medizinisch dringende Termine müssten die Praxen entsprechend vergütet werden. Das sagte der Vorstandsvorsitzende der Kassenärztlichen Bundesvereinigung der Bild-Zeitung. Die niedergelassenen Ärzte könnten unter diesen Voraussetzungen eine begrenzte Zahl kurzfristiger Termine bereitstellen. Das sei in der Regel innerhalb einer Woche darstellbar, sagte Gassen.
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0: auf der 7 von der 5 und zum letzten Mal dabei, Xanadu, sechste Woche, ein Bild, das nie vergeht. Und damit schön, dass ihr da seid, zweite Stunde von der Super 20, 501. Ausgabe. Wir kommen zum Shootingstar von 0 auf 6. Vorher sage ich Ihnen mal, wer nicht mehr mit dabei war, automatisch nach 6 Wochen raus, Monika Martin, glaubst du an Liebe, Andi Frei, ein Freund wie kein anderer. Laura und Marc, ich gebe eine Runde Liebe aus, nach 4 Wochen raus. Vincent Groß und Tim Peters, ich frage für einen Freund, konnten sich leider nur 3 Wochen lang platzieren in der Super 20 und bereits nach der ersten Woche schon raus. Bianca, je sais pas. Dafür hatten wir neu dabei auf der 20 Ramona Martinez mit dem Räumungsverkauf. Vivien Lind auf der 19 war neu mit Mein Herzensstürmer. René Ulbrich neu auf der 15 mit Papa. Xandra Haag eben noch gehört, du machst mir Gänsehaut auf der 9. Und jetzt auf Platz Nummer 6 der Shootingstar. Gratulation an André Busse. Zwing mich doch zu meinem Glück.
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0: Frei nach dem Motto, manchmal muss man zu seinem Glück gezwungen werden. Zwing mich doch zu meinem Glück. Der Shootingstar der höchste Neue auf der 6 von André Busse. Wolfgang Petri kommt jetzt musikalisch für die nächsten 3,5 Minuten auf uns zu mit seinem Titel Morgengold. Er steigt in der 4. Woche von letzter Woche 12 auf diese Woche Platz Nummer 5.
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0: Im typischen Wolle Petri Sound Morgengold auf der 5. Wir hatten ja den Wolfgang Ziegler auf der 14 zum letzten Mal dabei. Xanadu eben noch gehört auf 7, ein Bild, das nie vergeht. Und er rutscht auch jetzt in die Jahresendauswertung hinein. Letzte Woche noch Platz Nummer 3, diese Woche ein Platz gefallen. Wie gesagt, Jens Bogner, was macht Lena?
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0: Und damit ab, liebe Lena, in die Jahresendauswertung Jens Bogner. Jawohl. Wir kommen zu den Platzierungen 3, 2 und 1. Und jetzt stellen wir uns die Frage, haben wir eine neue Nummer 1 oder haben wir keine in der 501. Ausgabe der Super 20? Und ich sage Ihnen, wir haben eine neue Nummer 1, weil Platz Nummer 3 vom ersten Platz runtergefallen ist. Fünfte Woche für Andreas Martin, eng umschlungen.
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0: Letzte Woche noch die 1, diese Woche auf 3 zu finden. Vorletzte Woche und fünfte Woche dabei. Andreas Martin eng umschlungen. Ja, wir haben eine neue Nummer 1. Wer ist es denn jetzt? Ist es Graziano mit Sandras, mit Una Nota Italiana? Oder ist es doch Ramon Roselli, alles was du suchst? Hier kommt das Resultat.
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0: alles, was du suchst, findest du bei mir. Aber ob das auch das nötige Kleingeld ist, ich weiß nicht. Egal. Remo Roselli auf der 2, von der 4 gekommen, 2 Plätze gestiegen, dritte Woche Super 20. Ebenfalls in der dritten Woche Super 20 und damit Gratulation zur neuen Nummer 1, Graziano und Sunrise. Una Notte Italiana. Letzte Woche noch die 2, diese Woche die 1.
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0: Die neue Nummer 1 in ihrer Super 20 in der 501. Ausgabe Graziano und Sunrise, Una Notte Italiana. So, und jetzt gibt's die 5 Neuvorstellungen als Premiere zu hören. Und die hören Sie am Mittwoch beim Kollegen Jochen Späth im Treffpunkt nochmal ab 15.30 Uhr. Sozusagen, wenn wir den Schieber fast zumachen, den machen wir ja Mittwoch um 16 Uhr wieder zu, damit wir wieder werten können. Also wie gesagt, die Neuvorstellungen gibt's jetzt und dann nochmal am Mittwoch. Premiere für unsere erste Neuvorstellung, Anna Maria Zimmermann. Arrivederci, ciao, amor.
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0: Unsere erste Neuvorstellung, Anna Maria Zimmermann, arrivederci, ciao, amore. Noch mehr Frauenpower jetzt mit Neuvorstellung Nummer 2, der aktuelle Titel von Helene Fischer, An meiner Seite. Ich guck mal, wer steht dann an meiner Seite? Links keiner, rechts auch keiner. Ah, vor mir ist es Mischpult. Jetzt drücke ich das Knöpfchen.
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0: Oh, da ist ja richtig viel Bums in der Aufnahme drin, ne? Helene Fischer und an meiner Seite Neuvorstellung Nummer 2. Wir kommen zur Neuvorstellung Nummer 3, ein Altbekannter mit Namen Jürgen Rindfort. Genau, den kennen wir ja auch schon ein paar Jahre und sein aktueller Titel heißt Kein Wort. Aber wirklich, kein Wort davon ist wahr. Doch, unsere dritte Neuvorstellung.
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0: Die dritte Neuvorstellung, Jürgen Rennfort, kein Wort davon ist wahr, obwohl ich muss schon sagen, wenn alles immer wahr ist, der Wahrheit entspricht, auch wenn es manchmal unbequem ist, da weiß man aber, wo man dran ist. Ne? Ist zwar manchmal so ein bisschen unbequem, aber das ist die harte und die wirkliche und die echte Brutalität, in Anführungszeichen, sage ich mal. Also, Lügen haben kurze Beine. Ja, da möchte ich jetzt aber nicht näher drauf eingehen. Eingehen möchte ich jetzt zur Neuvorstellung Nummer 4. Da geht es jetzt unter die Haut. Man weiß zwar nicht, wie tief unter der Haut. Vielleicht erfahren wir es ja. Neuvorstellung Nummer 4, der aktuelle Titel von Liane.
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0: Tag, so der Titel von der Liane, vierte Neuvorstellung, du gehst mir unter die Haut, jawohl. So, eine Neuvorstellung haben wir noch, und zwar Neuvorstellung Nummer 5, logischerweise, Monzano Miracolo, dachte ihr schon, den ein oder anderen Hit hier bei uns in der Super 20, und seit gestern gibt es seinen neuen Titel, den wir gerne vorstellen möchten, Monzano Miracolo mit dem aktuellen Titel, das ist Karma.
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0: Tja, den wollte ich Ihnen jetzt vorstellen, aber der scheint irgendwie nicht zu funktionieren. Das funktioniert nicht. Da hat sich irgendwie etwas aufgehangen im PC. Tut mir jetzt leider traurig. Spielen wir bei der Instrumentalmusik. Vielleicht kriege ich das noch geregelt. Also, nicht verzahlen. Ich guck mal.

aktuelle Titel von Bonzano Miracolo, das ist Karma. Das hat nichts mit Carmen zu tun. Der Titel, der hieß so, das ist Karma. Ja, und das war es dann mal wieder von der heutigen 501. Ausgabe ihrer Super 20. Jetzt gleich Werbung, Wetter- und Weltnachrichten. Und dann kommt Kollege Jochen Späth mit der Sendung Dolce Vita. In diesem Sinne, Hacki Heinen verabschiedet sich, wünscht einen schönen Samstag, alles Liebe, alles Gute. Und wenn Sie mögen, hoffentlich bin ich dann morgen wieder für Sie da zwischen 10 und 13 Uhr, wenn es dann wieder heißt, unser Kult am Sonntagvormittag, gefragt, gespielt. In diesem Sinne, winke, winke, tschö, tschö, milieu.

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19: Freundlich und mit Sonnenschein geht es durch den Nachmittag. Gegen Abend ziehen immer mehr Wolken auf, die in der Nacht Regen mit dabei haben. Vorher heute Nachmittag noch einmal Höchstwerte um 24 Grad in Raren und in Aachen, 21 Grad in Hellenthal und in Bütchenbach. Durch die Nacht geht es mit vielen Wolken, gebietsweise beginnt es zu regnen, die Temperaturen mild bei 15 bis 10 Grad. Am Sonntag verbreitet kräftiger Regen, örtlich auch ergiebig, ab dem Nachmittag immer noch Schauerwetter, erst gegen Abend Auflockerungen, die Temperaturen bei 18 bis 22 Grad.
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20: Ich bin Uli Reitinger. Es ist genug Gas da für den kommenden Winter, das hat die Bundesnetzagentur gesagt. Sie tritt damit Bedenken entgegen, dass Deutschlands Gasspeicher in diesem Winter nicht ausreichen könnten für die Gasversorgung. Schon jetzt ist mehr Gas in den Speichern, als Deutschland im vergangenen Winter verbraucht hat, heißt es. Und in den nächsten Wochen bleibt noch Zeit für weitere Einspeicherungen. Immer mehr Schülerinnen und Schüler in Deutschland schlafen schlecht oder fühlen sich erschöpft. In einer Umfrage im Auftrag der Krankenkasse DAK klagte fast die Hälfte der befragten Fünft- bis Zehntklässler über Schlafstörungen. Die Autoren sehen einen Zusammenhang zu den schlechten Ergebnissen der PISA-Studie.
21: Seit 10 Jahren wird die Umfrage durchgeführt. In diesem Zeitraum haben Schlafprobleme und Erschöpfungsgefühl stetig zugenommen. Das liege daran, dass Kinder und Jugendliche zu lange und auch spät abends am Handy hängen, so ein Erklärungsversuch des Verbands der Kinder- und Jugendärzte. Mehr auf die eigene Gesundheit achten, empfehlen die Autoren der Studie, um besser lernen zu können und auch in der nächsten PISA-Studie wieder besser zu sein. In der aktuellen hatten Deutschlands Schüler so schlecht abgeschnitten wie noch nie. Jan-Henner Reitze, Nachrichtenredaktion.
20: Der Fraktionschef der Union, Thorsten Frey, hat sich in die Diskussion um die abschlagsfreie Rente nach 45 Beitragsjahren eingeschaltet. Union und SPD sind sich einig, dass die sogenannte Rente mit 63 nicht von jetzt auf gleich wegfallen soll, sondern schrittweise mit Übergangsfristen.
22: Wer kurz vor der Rente steht, soll nicht plötzlich völlig neu planen müssen. Darin sind sich Union und SPD einig. Gestritten wird darüber, wie viel Zeit die Betroffenen bekommen. Die SPD hält etwa 5 Jahre für sinnvoll. Unionsfraktionschef Frey ist das deutlich zu lang. Wie viele Jahre er für richtig hält, sagt Frey aber nicht. Die Rentenkommission legt sich da ebenfalls nicht fest. Sie empfiehlt nur, die abschlagsfreie Rente nach 45 Beitragsjahren soll so früh wie möglich wegfallen. Mit Schutz für alle, die kurz vor der Rente stehen. Zoe Tassovali, Nachrichtenredaktion.
20: US-Präsident Trump ist zu einem 2-tägigen Besuch in Irland eingetroffen. Die irische Präsidentin Catherine Connolly hat ihn begrüßt. An diesem Wochenende ist unter anderem ein Gespräch mit dem irischen Regierungschef geplant. Morgen verfolgt er die Schlussrunde des Golfturniers Irish Open, das auf Trumps Golfresort in Westirland stattfindet.
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Jede Menge los ist heute wieder bei uns in Dolce Vita. In den kommenden beiden Stunden haben wir gleich zwei Stargäste für Sie. In der zweiten Stunde sprechen wir mit dem Dark Tenor Billy Andrews über seine neue Single, über sein neues Album und über gleich zwei neue Tourprogramme. In Stunde 1 ist Schauspieler Johannes Hegemann bei uns. Es gibt eine neue Serie Frankfurt Mord, die startet am 10. Oktober und wir sprechen mit ihm über seine Rolle und über das Format, das alles in den nächsten zwei Stunden Dolce Vita.

0: Deutsche Vita, der Star-Talk der Woche hier bei Radio 700. Und da starten wir gleich rein ins Krimi-Vergnügen, denn ab Oktober läuft die neue Reihe Frankfurt Mord im ZDF. Und mit dabei ist Johannes Hegemann, 30 Jahre jung und bereits vielseitig im Schauspielgeschäft unterwegs gewesen und heute bei mir in der Sendung. Herzlich willkommen, Johannes, schön, dass du da bist. Wir müssen mal ein bisschen über Frankfurt Mord sprechen, eine Krimi-Reihe, die weit über gewöhnliche Krimi-Formate hinausgehen wird. Worum wird es in dieser Serie gehen?
1: Also es wird auch um ein ziemlich klassisches Verbrechen gehen, um Mord und Totschlag. Es geht aber auch um eine ziemlich verzwickte Beziehung zwischen den beiden leitenden Kommissaren, die sich schon sehr intim kennenlernen, bevor sie dann am nächsten Tag merken, dass sie in Zukunft zusammen an einem Mordfall arbeiten müssen. Und zwar, also es geht wirklich so los, dass sie einen One-Night-Stand haben und da nicht checken, dass sie, also sie checken, dass sie beide bei der Polizei sind, aber nicht, und am nächsten Tag dann tatsächlich beide zusammen an einem Tatort stehen durch eine Verkettung von anderen Zufällen und dann miteinander ermitteln müssen. Und die Ermittlungen führen in das Thema Kinderwunschbehandlung und Eizell- und Embryonenspende. Und darum geht es so in dem Film und diese ganzen emotionalen Auf und Abs, die mit diesem Thema verbunden sind.
0: Also durchaus Krimi mit Tiefgang. Wie wird deine Rolle aussehen?
1: Ich spiele Jakob Lohse. Das ist ein junger Kommissar, der ganz neu anfängt bei der Mordkommission in Frankfurt und der eigentlich auf dem zweiten Bildungsweg, sage ich mal, zur Polizei gekommen ist und eben ganz frisch dabei ist und es sein erster Mordfall ist, den er mit aufklären will und der eben dann mit seiner Chefin vorher ein One-Night-Stand hatte. Und das macht das alles so ein bisschen spicy.
0: Auf jeden Fall wird's spannend, das steht schon mal fest. Als du das Drehbuch gelesen hast und die Rolle dir angeboten wurde, was hat dir an dieser Rolle besonders gut gefallen?
1: Also ich mochte die Mischung direkt aus diesem klassischen Krimi und eine Spannung wird aufgebaut und dieser Mordfall muss gelöst werden und gleichzeitig hat es aber so eine Leichtigkeit, einen Humor und ich finde viel Witziges und auch Neues liegt so in dieser Beziehung zwischen diesen beiden Kommissaren, die eben einen relativ großen Altersabstand haben, die eben aus eigentlich einer Liebesbeziehung oder aus so einem One-Night-Stand kommen und das aber auch unüblich ist, dass er so viel jünger ist als sie. Das wird ja immer noch irgendwie so ein bisschen tabuisiert oder das sieht man selten. Und das fand ich auch irgendwie eine spannende Konstellation. Und ja, also vor allem dieses Zusammengehen zwischen sehr gut geschriebenen Kommissarfiguren und einem doch auch spannenden Fall, den es zu lösen gibt.
0: Also Frankfurt Mord sollten wir unbedingt einschalten. Deine Lust am Schauspiel, die hat ja schon früh auf der Theaterbühne sich mit Leben erfüllt. Du bist in Thüringen geboren und in der Schweiz aufgewachsen, hast von beidem was mitgenommen. War das vielleicht auch einer der Impulse zu sagen, ich habe Lust auf die Bühne zu gehen, dieser Wohnungswechsel, dieser Ortswechsel in der Kindheit und all das, was damit verbunden ist und möglicherweise auch vor den Neuen, die man dann kennenlernt, anders oder besser dazustehen oder spielte das da gar keine Rolle? Was waren die Gründe zu sagen, ich liebe schon in der Kindheit das Theater und die Bühne?
1: Ob das aus dieser komischen Kombination kommt, Thüringen und Schweiz, weiß ich nicht. Ich glaube, ich habe schon als Kind mich immer gerne irgendwie verkleidet und gespielt mit meiner Schwester. Meine Eltern haben auch, wir hatten so ein Puppentheater, was meine Eltern für uns gebaut haben selber. Und da haben wir auch so ganz viel Puppentheater gespielt und immer, das war schon immer Teil, wie ich aufgewachsen bin, ganz viel verkleiden, ganz viel spielen, in Rollen schlüpfen. Und später habe ich dann in der Schule Schultheater gemacht, so ganz klassisch und habe gemerkt, dass mir das liegt, dass ich das richtig gerne mache und habe aber ewig lang gebraucht, um zu checken, dass man das beruflich machen kann. Und wirklich so, dass ein Studium gibt, eine Ausbildung. Und das habe ich dann erst so kurz nach dem Abi wirklich einen Angriff genommen und dann ging es schnell, dann war ich auf einmal ausgebildeter Schauspieler.
0: Und plötzlich war dein Leben vorgezeichnet und dass das bereits im Theater und im Theater- und Schauspielstudium ganz besondere Höhenflüge mit sich brachte, darüber sprechen wir gleich mit Johannes Hegemann, heute in Deutsche Vita.

0: In Dolce Vita hier bei Radio 700 ist heute Schauspieler Johannes Hegemann zu Gast und wir haben gerade nicht nur über seine neue Rolle in Frankfurt Mord gesprochen, sondern auch darüber, dass alles schon in jungen Jahren mit dem Theaterspielen angefangen hat. Du hast nichts dem Zufall überlassen, nicht nur Theater auf der Bühne zur Freizeit gespielt, sondern auch ein Schauspielstudium angefangen und viele, ganz unterschiedlich auch viele klassische Rollen gespielt, wenn man sich früh in vielen Rollen austoben kann auf der Theaterbühne. Inwieweit prägt einen das als Schauspieler und auch für das weitere Leben?
1: Boah, das prägt einen, weil ich glaube, am meisten lernt man tatsächlich als Schauspieler durch Erfahrung, man kann eine Rolle spielen, man probiert sich da aus und aus jeder Rolle nimmt man irgendwas mit. Das prägt einen, das bringt einen irgendwie weiter und dann hat man zum Glück in diesem Studium, darum ist das auch wichtig, da die Chance auch mal wirklich was richtig doll zu verkacken, wenn ich das so ausdrücken darf. Also
0: klar,
1: man kann da auch mal was an die Wand fahren und hat da den geschützten Raum, dass es nicht so schlimm ist. Und darum war ich da sehr dankbar, auch an der Schauspielschule einiges ausprobieren zu dürfen, das nie jetzt unbedingt das Licht der Öffentlichkeit erblickt hat.
0: Okay, jetzt stellst du ein bisschen dein Licht unter den eigenen Scheffel, denn ich will mal deine Worte zitieren. Du hast es eigentlich selten verkackt, denn kaum einer von den Nachwuchsschauspielern bekommt es hin, dass er direkt nach seinem Schauspielstudium von zwei großen Theatern Angebote bekommen hat. Du bist nach Berlin und nach Hamburg eingeladen worden und die beiden Schauspielhäuser, die wetteiferten um deine Gunst. Wie war das für dich?
1: Das war super aufregend, dass die beide Interesse an mir hatten und es war auch mein Traum. Ich wollte immer ans Theater, ans Stadttheater. Also ich bin nicht an die Schauspielschule, um dann zu sagen, ich gehe direkt zu Film und Fernsehen und werde Filmstar. Das war eigentlich wirklich nie die Absicht, sondern ich wollte unbedingt ans Theater und war dann super glücklich, dass gleich so zwei so tolle große Häuser Interesse hatten. Und entschieden habe ich mich, ich habe eine Nacht nicht geschlafen und hatte gesagt, okay, morgen muss ich es wissen und habe dann, das war am Ende ein Bauchgefühl, weil ich hatte, beides wäre wahrscheinlich toll geworden und irgendwie war es am Ende ein kleines Bauchgefühl, warum ich mich dann für Hamburg entschieden habe und es war, glaube ich, auch dann eine gute Entscheidung. Ich habe es nie bereut.
0: Sieht man auch in deiner Vita, denn du hast dort nicht nur in großen Produktionen auf der Bühne gestanden, sondern schnell auch große Auszeichnungen abgeräumt. Wie war das für dich?
1: Also ich freue mich, also ja, ich habe direkt eine Auszeichnung, ich habe mich schon sehr, diese Auszeichnung, dass ich Nachwuchsschauspieler geworden bin von der Theater Heute, das ist diese Fachzeitschrift in Theaterkreisen,
0: ja.
1: Das hat mich damals schon richtig, richtig doll gefreut, weil ich damit auch überhaupt nicht gerechnet habe und da war ich auch noch sehr, sehr jung, sehr am Anfang und dann so eine Bestätigung, so eine Auszeichnung zu kriegen, es war ziemlich überwältigend und toll für mich. Und das würde ich sagen, es hat schon was verändert. Danach hatte ich echt habe ich auf einmal gemerkt, okay, ich werde wahrgenommen. Ich bin irgendwie voll, also es war so ein bisschen so ein Game Changer, dass ich gemerkt habe, krass, es wird wirklich auf höchster Ebene da in den Theaterkreisen wahrgenommen und meine Arbeit gewürdigt. Und es hat mich ziemlich glücklich gemacht damals, ja.
0: Der Game Changer war nicht nur ein Türöffner für weitere große Theaterproduktionen. Es ging dann auch sehr schnell, anders als du dir das gedacht hast, in die Welt des Films und des Fernsehens, kurzum vor die Kamera. Wie kam es dazu?
1: Da ist Andreas Dresen schuld, ich hatte da auch wieder das unglaubliche Glück eigentlich, dass ich habe davor mal so kleine Sachen gedreht, aber ich war schon klar beim Theater, gehörte zum Theater und habe mich da, genau, war so beim Theater und

0: Andreas Dresen machen zu können, der dann auf der Berlinale Premiere hatte. Und dann ging es so ein bisschen los. Und dann habe ich ein bisschen auch gemerkt, da habe ich Blut geleckt. Dann habe ich gemerkt, ah cool, so funktioniert also auch Drehen und gemerkt, dass mir das auch ziemlich Spaß macht.
1: Und ich glaube, wenn man etwas in Spaß oder mit Spaß machen kann und man merkt, das ist seine Berufung, dann wird das auch immer richtig erfolgreich. Anders als wenn man sich dazu zwingen muss. Zum Film wie zum Theater hast du dich nicht gezwungen und du hast gerade einen spannenden Film angesprochen, in dem du mitgewirkt hast. Der Auftakt deiner Filmografie, wie es so schön heißt. Und genau darüber sprechen wir gleich hier in Deutsche Vita heute mit Johannes Hegemann.

0: Johannes Hegemann ist einer der neuen Hauptdarsteller bei der Krimireihe Frankfurt Mord, startet am 10. Oktober im ZDF und wir haben gerade über die Serie gesprochen. Wir haben mit ihm aber auch über seinen Beginn der Schauspielkarriere am Theater gesprochen und darüber, wie schnell die Laufbahn tatsächlich in die richtige Richtung ausgeschlagen ist. Und dann kam irgendwann der Schritt zum Film und zu einem Film, der wirklich ganz besonders unter die Haut geht. Johannes, du hast ihn gerade schon angesprochen. In Liebe, eure Hilde. Hat, glaube ich, auch Preise bekommen und vor allem auch ein sehr gutes Feedback bei den Zuschauern. Erzähl ein bisschen zu dieser ersten richtig großen Filmrolle.
1: Das war alles irre aufregend damals für mich, weil ich, wie gesagt, wenig davor Erfahrungen hatte. Also sowieso nicht lange im Beruf und aber auch so vom Film eigentlich keine Ahnung hatte und dann direkt an der Seite von Liv Lisa Fries. Ich kannte sie halt auch von Babylon Berlin und da so, okay, krass, und jetzt spiele ich einfach mit ihr. War aufregend. Also ich war auch ziemlich, ja, war ziemlich aufgeregt und dann aber hat es eigentlich super Spaß gemacht und eben so, dann waren da so krasse Leute mit Liv und mit Andreas Dresen, die haben mich aber so herzlich aufgenommen und ich habe mich so willkommen gefühlt, dass es da dann auch keine Berührungsängste gab und auch keinen Grund für mich gab, irgendwie nervös sein zu müssen und es hat dann echt Spaß gemacht und war ein sehr, also es ist halt ein sehr trauriges Schicksal. Ich finde den Film, es ist ein sehr trauriger Film mit einem sehr heftigen Ende eigentlich, diese beiden Widerstandskämpfer, Hans und Hilde Koppi, und es war keine einfache Zeit damals, das zu drehen, weil es mich auch echt emotional mitgenommen hat, aber es war, würde ich sagen, ein toller Einstieg, sowas als erstes machen zu dürfen, so ungefähr.
0: Und eine richtig spannende Geschichte. Und genau diese spannende Geschichte war für dich dann, man kann sagen, auch die Visitenkarte für weitere große Filmproduktionen, die auch aktuell anhalten. Du bist gerade in einer der ganz, ganz großen Produktionen, die derzeit in aller Munde ist zu sehen, nämlich in der Biografie von Olivia Jones in Olivia. Und das Tolle ist, du spielst da eine große Hauptrolle an der Seite weiterer gigantisch guter Schauspieler.
1: Also Olivia war ein absolutes Geschenk, halt dann meine erste richtige volle Hauptrolle oder richtige Hauptrolle beim Film. Und es ist natürlich, also einem als Schauspieler kann einem nichts Besseres passieren, als sowas spielen zu dürfen. Es hat von Tag 1 an irre Spaß gemacht, diese Verwandlung. Ich meine, Olivia / Oliver sind ja, also Oliver verwandelt sich ja schon in Olivia und ich habe mich dann erst in Oliver verwandelt und Oliver gespielt und dann gleichzeitig auch Olivia gespielt und diese zwei Persönlichkeiten, die da eigentlich in dem Film auch vorkommen. Und ja, mit Annette Frier zusammen, die meine Mutter in dem Film spielt, es war eine tolle Arbeit. Und wir sind immer noch verbunden, schreiben uns ab und zu. Und das hat mir auch einfach, ja, es hat wahnsinnig Spaß gemacht und mich wahnsinnig weitergebracht und war ein Riesengeschenk, dass ich das machen durfte mit diesen tollen Leuten.
0: Gibt es von dir eine Priorität, was du lieber machst? Du hast jahrelang Theater gespielt, du hast jetzt Blut geleckt bei Film und Fernsehen. Gibt es etwas von den beiden, wo du sagst, dem würdest du den Vorzug geben?
1: Ich kann das nie, ich werde das öfter gefragt, ob ich jetzt lieber Theater oder lieber Film mag, aber ich kann das gar nicht so pauschal beantworten, weil es kommt tatsächlich immer ein bisschen drauf an, also auf das Projekt und es gibt, und die Leute, mit denen man das macht und es gibt so ganz tolle Projekte, die dann vor der Kamera stattfinden können und ganz tolle Projekte am Theater und umgekehrt macht man manchmal auch Produktionen, wo man sich nicht so wohl fühlt, das gehört auch dazu, aber ich würde nicht festlegen, dass ich lieber Theater oder lieber Film mache, sondern das wäre das Tollste, wenn das noch so weitergehen könnte, dass ich beides weiterhin machen kann. Das wäre für mich das Coolste. Das würde mich sehr, sehr freuen.
0: Also nach allen Seiten offen. Dennoch bieten ja beide besondere Möglichkeiten, Charaktere auf die Bühne oder vor die Kamera zu bringen. Gibt es so einen Charakter, eine ganz besondere Rolle, von der du sagst, die muss ich in meinem Leben in jedem Fall mal gespielt haben?
1: Nee, es gibt nicht so eine Rolle, die ich unbedingt mal spielen will. Also ich bin offen für vieles oder für eigentlich alles. Und das Hauptsache ist dann nicht immer die gleiche Schublade und so wie jetzt eigentlich, dass sich verschiedene Sachen ergeben und ich da schön vielfältig mal hier und mal da verschiedene Sachen spielen kann.
0: Okay, also du lässt ja alles offen und ich glaube, dieses Vielseitige, das macht ja auch Spaß, sich immer wieder in neuen Rollen wiederzufinden. Und so werden wir auch dich in ganz unterschiedlichen Rollen wiederfinden. Erst einmal aber in Frankfurt Mord und alles, was wir darüber wissen müssen, das erfahren wir gleich von Schauspieler Johannes Segemann, heute hier bei Dolce Vita.

0: Johannes Segemann ist in dieser Stunde bei uns zu Gast in Deutsche Vita und wir sprechen mit ihm über seine Theater-, Film- und Fernsehproduktionen. Jetzt ist er bei Frankfurt Mord im ZDF zu sehen und wir wollen noch ein bisschen über dich sprechen, Johannes. Wenn man so viel auf der Bühne steht, vor der Kamera steht und wenig Zeit für anderes hat, gibt es dann noch andere Leidenschaften, sprich auch andere Hobbys, oder gehst du voll auf? Oder gibt es tatsächlich nicht doch irgendwo einen Ort, wo du vielleicht für alles das, was du jeden Tag beruflich machst, auch neue Energie tankst?
1: Ich fotografiere gerne. Ich habe so eine alte analoge Kamera aus den 70er Jahren, die ich tatsächlich bei meiner Oma gefunden habe zu Hause und die sie mir dann vermacht hat. Und damit probiere ich viel aus und ich bin tatsächlich so zur Gartenarbeit gegangen. Ich habe so einen kleinen Garten und habe jetzt mir das erste Mal mich so eingelesen, in so ein Hochbeet gebaut und so Sachen eingelesen, wie man was anpflanzt. Und es ist auch ganz gut geworden diesen Sommer. Und dann bin ich auch noch großer Fußballfan und verfolge sowohl die Bundesliga beziehungsweise die zweite Bundesliga, weil ich bin Hertha-Fan und das Leben ist dadurch nicht so einfach immer, aber voller Leidenschaft und spiele auch selber manchmal noch, gehe ich kicken, ja.
0: Okay, Garten, Fußball, wir haben schon so einiges, wo wir, glaube ich, auch nach der Sendung noch ein bisschen weiterreden können. Da gibt's eine ganze Menge Schnittmengen. Wir sind aber leider schon am Ende vom Interview angekommen. Bestimmt sehen wir dich demnächst noch in weiteren großen Rollen wieder. Erstmal solltest du vielleicht die Gunst der Stunde nochmal nutzen, zu Frankfurt Mord einzuladen. 10. Oktober, Samstagabend, 20.15 Uhr.
1: Ich würde mich freuen, wenn möglichst viele Leute reingucken. Ich glaube, es wird ein sehr unkonventioneller Film für die Samstagabend-Krimi-Sparte beim ZDF, was Neues. Und ich glaube, man hat, also es, neben einem spannenden Krimi hat man auch einiges zu lachen. Es ist ein feiner, subtiler Humor und ein sehr spannendes, ziemlich cooles, neues Ermittlerteam.
0: Und wir werden alle einschalten und wünschen dir ganz, ganz viel Glück für die Zukunft bei allen weiteren Projekten. Und ich hoffe, wir sehen uns mal bald wieder hier in der Sendung. Johannes Segemann, danke, dass du da warst.
1: Klar, sehr gerne. Vielen Dank fürs Interview.

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4: Freundlich und mit Sonnenschein geht es durch den Nachmittag. Gegen Abend ziehen immer mehr Wolken auf, die in der Nacht Regen mit dabei haben. Vorher heute Nachmittag noch einmal Höchstwerte um 24 Grad in Raren und in Aachen, 21 Grad in Hellental und in Büttchenbach. Durch die Nacht geht es mit vielen Wolken, gebietsweise beginnt es zu regnen, die Temperaturen mild bei 15 bis 10 Grad. Am Sonntag verbreitet kräftiger Regen, örtlich auch ergiebig, ab dem Nachmittag immer noch Schauerwetter, erst gegen Abend Auflockerung. Die Temperaturen bei 18 bis 22 Grad.
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5: Ich bin Uli Reitinger. Die Bundesnetzagentur beruhigt. Sie hält Bedenken, dass das gespeicherte Gas in Deutschland in diesem Winter nicht ausreichen könnte für die Gasversorgung, für unbegründet. Wir haben jetzt schon etwas mehr Gas in den Speichern, als wir im gesamten letzten Winterhalbjahr aus den Speichern entnommen haben, sagte Behördenchef Klaus Müller der dpa. Und in den nächsten Wochen bleibe Zeit für weitere Einspeicherungen, so Müller weiter. Im Streit um die Straße von Hormuz signalisiert der Iran jetzt Gesprächsbereitschaft. Teheran stellt laut der iranischen Nachrichtenagentur ISNA eine Wiedereröffnung der wichtigen Schiffsroute in Aussicht, stellt dafür aber Bedingungen an die USA.
6: Teheran fordert, dass die USA ihre Seeblockade beenden und ihre militärischen Angriffe einstellen. Gleichzeitig arbeitet der Iran mit dem Oman an neuen Routen für Schiffe durch die Meerenge. Ein entsprechendes Abkommen wollen beide Länder jetzt am Montag in Maskat unterschreiben. Auch die Außenminister der arabischen Golfstaaten sollen dabei sein. Für den weltweiten Handel steht viel auf dem Spiel. Durch die Straße von Hormuz läuft rund ein Fünftel des globalen Energiehandels. Zoe Tassovali, Nachrichtenredaktion.
5: US-Präsident Trump ist zu einem zweitägigen Besuch in Irland eingetroffen. Die irische Präsidentin Catherine Connolly hat ihn begrüßt. An diesem Wochenende ist unter anderem ein Gespräch mit dem irischen Regierungschef geplant. Außerdem will Trump Mitarbeiter der US-Botschaft und Wirtschaftsvertreter treffen.
7: Im Mittelpunkt seiner Reise steht aber auch der Golfsport. Am Sonntag besucht der US-Präsident die Schlussrunde der Irish Open auf seinem eigenen Golfresort in Doonbeg. Sein Besuch wird von Protesten begleitet. In Dublin und in Doonbeg sind Demonstrationen angekündigt. Die irische Polizei sprach vorab von einem der komplexesten Sicherheitseinsätze, die sie je durchgeführt habe. Aus London, Philipp Detlefs.
5: Fast die Hälfte der Schülerinnen und Schüler in den Klassen 5 bis 10 klagt über Schlafstörungen. Das geht aus einer groß angelegten Umfrage im Auftrag der Krankenkasse DRK hervor. Fast 70% der Befragten fühlen sich demnach mindestens einmal die Woche erschöpft. Knapp 50% berichten von einem verminderten Wohlbefinden. Die DRK sieht eine Verbindung von Erschöpfung und Schlafproblemen zu den schwachen deutschen Ergebnissen bei der PISA-Studie.
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4: Die Die zweite Stunde von Deutsche Vita, auch heute wieder mit dem Star Talk der Woche, und wir haben einen ganz besonderen Gast, der Gratwanderer zwischen den Musikwelten ist. Dark Tenor Billy Andrews. Am Mikrofon begrüßt sie weiter Jochen Spetz.
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0: Wer von Leidenschaft Musik liebt, der ist meistens in verschiedenen musikalischen Genres zu Hause. Wir hier bei Radio 700 fügen heute Genres zusammen, von denen viele sagen, die lassen sich nur schwer zusammenfügen. Ein Meister in dieser Kategorie ist Dark Tenor Billy Andrews. Seine Shows sind einzigartig und begeistern Menschen für klassische Musik, die vorher dafür nicht zu begeistern waren. Und wie er das macht und was uns auf seiner neuen Tour erwartet und wie die neue Single und das neue Album klingen, über alles das will ich in der nächsten Stunde mit ihm sprechen und ich freue mich sehr, dass er mir jetzt am Telefon zugeschaltet ist. Ich sage hallo und herzlich willkommen, Billy Andrews.
1: Freue mich auch. Danke, dass ich da sein darf.
0: Na klar, wir müssen unbedingt ein bisschen über deine ja wirklich beeindruckenden Shows sprechen. Klassische Musik werden mit moderner Musik verbunden, dazu einzigartige Bühnenshows, Lichteffekte und ganz Besonderes, was auf der Bühne bei den 2-Stunden-Shows geschieht. Wie kam es zu deiner Leidenschaft für die Musik und auch für diese musikalische Vielfalt? Das muss man ja auch erstmal wollen.
1: Ich war schon immer Musiker, ganz ehrlich gesagt. Das ist ja nichts, was man entdeckt für sich oder so. In meiner Erfahrung ist man das halt einfach. Ich habe schon immer gesungen, ich habe meine Mutter schon immer genervt als kleines Kind. Wenn sie Geige gespielt hat, habe ich immer einen halben Ton neben ihr beim Warm-up mitgesungen. Das hat sie irgendwann so sehr genervt, dass sie mich in den Chor gesteckt hat. Das war anfänglich der Knabenchor Hannover, dann später der Dresdner Kreuzchor und dann, als ich im Erwachsenenalter war und durch den Stimmbruch durch, dann später im Chor der Semperoper in Dresden. Habe also ganz viel Klassik in meinem Leben gehabt und dann irgendwann dachte ich, irgendwie würde es vielleicht auch mal Sinn machen, Klassik von einer anderen Seite zu beleuchten und diese Komposition von Mozart, Beethoven und Bach und deren Kumpels da draußen vielleicht mal so zu beleuchten, dass es mehr Menschen kennenlernen können. Ja, also man hat ja vor der Oper so ein kleines bisschen Respekt vor dem Gebäude per se, aber vielleicht auch vor den Ticketpreisen. Entsprechend habe ich mir gedacht, versuche ich Klassik mal ein kleines bisschen anders darzustellen und klassische Motive, die Mozarts 40. in eigenen Songs zum Beispiel zu verarbeiten und zu zeigen, dass Klassik geil ist.
0: Jetzt klingt das alles so einfach, als hättest du einfach mal angefangen und herausgekommen sind die Shows, mit denen du jetzt international auf Tour bist, aber tatsächlich ist da ja ein langer Weg dazwischen. Wie sehen diese Stationen aus, die du da beschritten hast? Wie lange war der Weg von der Idee, klassische Musik und moderne Musik miteinander zu vermischen, bis zu dem, was wir heute vom Dark Tenor auf der Bühne sehen?
1: Oh wow, also ich mache das ja jetzt schon sehr lange, ne? Also mein Debütalbum wurde 2014 veröffentlicht, im Sommer 2026. Angefangen habe ich an dem Projekt zu arbeiten 2011, 2012 ungefähr. Also ich bin da jetzt schon sehr lange unterwegs und entwickle das immer weiter. Also ich versuche, und das ist meine Aufgabe als Künstler, jedes neue Album so weit weg wie nur möglich vom Vorgängeralbum zu entwickeln, auch wenn es trotzdem eine Weiterentwicklung ist, aber trotzdem neue Impulse hineinzugeben. Und so ist mein neues Album Symphonica gegenüber Symphonic Evolution, welches das Vorgängeralbum aus 2026, es wurde ja dieses Jahr im April veröffentlicht und das neue Album kommt im April nächstes Jahr, 2027 raus. So versuche ich schon, soweit es nur geht, vom Vorgängeralbum entfernt zu bleiben, um natürlich immer wieder neue Impulse zu setzen.
0: Und genau das gelingt dir auch. Und wie sehr dir das gelingt, darüber werden wir gleich noch sprechen. Weiter mit Dark Tenor. Billy Andrews ist heute zu Gast bei uns im Star Talk der Woche hier bei Radio 700.

0: Klassik trifft auf moderne Musik beim Dark Tenor und auch beim neuen Album Symphonica, aber auch bei allem, was bisher bereits erschienen ist. Und genau darüber sprechen wir heute mit Dark Tenor Billy Andrews, demnächst auf Tour und jetzt bei uns am Telefon hier in Deutsche Vita. Billy, du hast uns gerade schon erzählt, wie du zur Musik gekommen bist und warum du so ein musikalischer Grenzgänger geworden bist. Nun sind das wirklich ganz große Klangwelten, die du da erschaffst und die du den Menschen näher bringst. Wie groß ist das Team, das dahinter steht, damit so etwas Großes tatsächlich entstehen kann?
1: An Symphonica habe ich mich ganz bewusst zu zweit herangewagt. Das ist das erste Albumprojekt, bei dem ausschließlich Erik Nyholm, mein Produzent in Finnland, und ich gearbeitet haben. Es ist nicht mit KI gearbeitet worden. Es ist alles von Menschen erschaffen. Für den Weihnachtssong habe ich mit meinem Music Director kollaboriert. Mit ihm gemeinsam schreibe ich immer einen Weihnachtssong, welcher in deutscher Sprache ist, für jedes Album. Aber von daher sind es quasi immer nur zwei Personen, die an einem jeweiligen Song geschrieben haben. Dazu kommt dann Orchester beispielsweise. Wir haben ein ukrainisches Orchester für mehrere Songs unter Vertrag genommen, um Orchester auch menschlich einzuspielen. Es wird ja häufig viel programmiert, aber wir haben uns hier entschieden, auch die menschliche Hand hinzuzufügen. Und so ist das ein sehr, sehr umfangreiches Projekt. Das sind 13 Songs. Wir haben diese 13 Songs innerhalb von 14 Tagen geschrieben und fliege dafür regelmäßig nach Finnland, um den Kopf auch aus Berlin mal ein bisschen frei zu kriegen und mich darauf auch wirklich einfach zu 100% zu fokussieren.
0: Das ist eine unfassbar große Produktion, an der du da sitzt, und dann geht das alles so ungeheuer schnell. Vor 50 Jahren, wenn wir jetzt mal so in die Pop- und Schlagerwelt blicken, da ist noch mit großen Orchestern für einzelne Songs organisiert und arrangiert worden. Und wenn man damit heute zur Plattenfirma geht, wo der Druck auch viel größer ist wie früher, weil längst nicht mehr die gleichen Margen verkauft werden können, denn alles geschieht ja digital und online, dann werden die wahrscheinlich die Hände über den Kopf zusammenschlagen. Wie viele Menschen sind dann nachher daran beteiligt, dass das entsteht, was auch tatsächlich entsteht? Und wie sehr bist du auch von ganz vielen Menschen da an dieser Stelle abhängig oder kannst das alles selbst machen?
1: Am Ende des Tages bin ich da sehr nervig für alle anderen um mich herum. Also ich habe permanent irgendwelche Ideen oder Melodie, Sachen, die rumschwirren. Ich bin wie so ein kleiner Staubsauger oder wie so ein Schwamm, der permanent Sachen aufsaugt und daraus gleich Sachen umwandelt im Bereich musikalischer Kreativität oder Marketingideen oder Aktionen, die man rund um Klassik herum machen könnte, wie Flashmobs mit Oder in die Freude und so weiter und so fort. Also letztlich bin ich wie so ein laufender Schwamm, und im richtigen Moment wird dann das, was für die Musik zum Beispiel interessant sein könnte, auch umgewandelt. Das heißt, mein Produzent in Helsinki kriegt von mir regelmäßig Melodieideen oder Songideen rübergeschickt. Ich nehme mir auch sehr gerne Coversongs zum Beispiel. Jetzt auf dem aktuellen Album Symphonica habe ich eine vollständige Version von Larger Than Life von den Backstreet Boys drauf. Und da kommen auf jeden Fall immer wieder ganz viele coole Ideen heraus, einfach nur indem man so durchs Leben geht, und ich verbinde permanent alles mit allem tatsächlich, ne? Auch meine persönliche Lebenserfahrung steckt in den Alben drin. Für Symphonica ist mir tatsächlich ein Bild, welches geschossen wurde, durch die Hand gelaufen ist. Es wurde geschossen, als ich drei geworden bin, 1983, zu meinem dritten Geburtstag. Das ist ein Polaroid. Und auf diesem Polaroid ist zu sehen, wie ich mit einem umgebauten Viola, zu einem Cello umgebauten Viola, das erste Mal Cello spiele, quasi als kleiner Dreijähriger auf so einem blauen Plüschsessel, an den ich mich sogar noch erinnern kann. Und so kam mir die Idee, weil ich auch jetzt in dieser neuen Show Symphonica das 3D-gedruckte Cello spiele, kam mir die Idee, quasi meine Vergangenheit als Dreijähriger mit dem, was ich heute tue, zu verbinden. Und so gibt es da quasi sehr viele Dinge, die in dieses Album eingeflossen sind, von Texten bis hin über zum eigentlichen Polaroid-Foto auf Postkarte gedruckt und mir mit dem Cello heutzutage und so weiter zusammengefügt. Also das ist auf jeden Fall die Idee mit diesem Album gewesen.
0: Okay, und das bedeutet ja, um nochmal auf die Frage zurückzukommen, da sind wir jetzt fast ein bisschen weg davon gekommen, da gibt es zwar ein Team mit einem Orchester und mit einem Produzenten und um die Kosten gering zu halten und weil du deine Ideen am besten selbst verwirklichen kannst, machst du tatsächlich das Allermeiste selbst. Wirklich sehr, sehr spannend und genau darüber sprechen wir gleich weiter mit Dark Tenor Billy Andrews, heute bei Dolce Vita.

0: Nach seinem gigantischen Erfolg mit Symphonic Evolution ist Dark-Tenor Billy Andrews demnächst wieder auf Tour, auch bei uns in der Region und das sogar gleich mehrfach mit seiner neuen Show Symphonica. Wir haben gerade schon über seine Leidenschaft zur klassischen Musik gesprochen. Billy, wir wollen noch ein wenig darüber sprechen, was uns bei Symphonica erwartet. Jemand, der noch nicht bei dir war, wie würdest du diese Show beschreiben? Was wird es Neues geben für alle Fans?
1: Letzten Endes haben wir extrem viel, was in dieser neuen Show passiert. Also die Symphonica Show ist eine komplett neue Show. Sie geht ungefähr 2 Stunden, 2 Stunden, 15 Minuten, je nachdem, wie viel ich rede. Und es sind natürlich wieder die ganz großen klassischen Melodien dabei, es sind große Dark Tenor Hits dabei, aber eben auch völlig neue Gleichnisse. Ne? Also ich stelle in meiner Show immer wieder die Frage, was ist Klassik überhaupt? Ist Klassik etwas, was vor mehreren hundert Jahren geschrieben wurde, wobei diese Komponisten ja auch nicht wussten, dass das Klassik sein würde in der Zukunft. Das wussten die gar nicht, sondern die Frage ist ganz klar, was ist Klassik? Ist vielleicht Larger Than Life Klassik in 100 Jahren? Mhm. Ja, das ist zum Beispiel so eine Frage, die man stellen kann. Und so nutze ich unterschiedliche musikalische Mittel bis hin zur Filmmusik, um genau diese Frage in den Menschen anzuregen und zu zeigen, dass Klassik eben nicht nur das ist, was vor mehreren hundert Jahren geschrieben wurde, sondern eben auch das ist, was wir heute aus dem Radio kennen und gegebenenfalls die Klassik der Zukunft ist. Das ist für mich so diese Kernfrage jeder Show, die ich mache und versuche das dann mit unterschiedlichen Mitteln zu verbinden. Wir haben dieses Mal eine LED-Wand dabei, mit der wir natürlich auch visuell viel mehr umsetzen können. Wir können Mozart, Beethoven und Bach zum Leben erwecken, haben da die Möglichkeit, tatsächlich im Bereich von KI-Erstellung auch neue Technologien zu verwenden, um Video- und Bildmaterial zu erstellen, was vorher überhaupt nicht möglich gewesen ist. Ja, also neue Technologie und Innovation im Bereich Werkstoff ist ein großes Thema, auch in dieser Show, wie zum Beispiel das erste 3D-gedruckte Cello der Welt oder eben die Zusammenarbeit mit KI im Bereich visuelle Bildgebung. So versuche ich dem Zuschauer zu zeigen, dass Klassik nicht altbacken sein muss, sondern auch etwas, was total viel Spaß machen kann und vielleicht ja ich als Brücke funktionieren kann, um selber in den Chor später zu gehen oder eine Geige oder ein Cello in die Hand zu nehmen, um diese wunderbaren Stücke vielleicht auch zu erlernen irgendwann.
0: Ein musikalischer Brückenbauer für alle die, die einen Zugang suchen und für alle die, die einen Zugang bereits gefunden haben. Du hast es gerade angesprochen, du liebst die klassische Musik, genau wie die moderne Musik. Gibt es bei den Klassikern Vorbilder, Interpreten zum Beispiel, Komponisten, die Werke, die dir besonders gut gefallen? Oder nutzt du praktisch von allem so ein bisschen etwas, um dafür deine eigene Klassikwelt zu erschaffen?
1: Absolut, genau. Also ich habe da gar keine Lieblinge tatsächlich. Am Ende des Tages ist da jedes klassische Werk für mich Ziel. Manchmal sind es auch Sachen, die ich gar nicht kannte vorher. Ne? Man entdeckt ja irgendwie über Playlists oder klassische Compilations entdeckt man neue klassische Stücke. Die großen klassischen Stücke wie Für Elise, die Mondscheinsonate, Mozarts 40. Oder In die Freude logischerweise und viele andere Sachen sind natürlich jetzt über meine letzten 12 Jahre schon mal angefasst worden und so entdecke ich auch immer wieder neue Klassik und höre dann auch Sachen, die Menschen vielleicht da draußen gar nicht kennen, weil sie eben bisher nur Mozart, Beethoven und Bach gehört haben oder vielleicht mal Chopin oder Mussorgsky, wenn man jetzt mal so ein paar Hits von denen nimmt. Aber es gibt ja ganz viel Klassik auch, die selbst ich neu entdecke und dann inspiriert bin, zum Einsatz zu bringen, um den Menschen auch nochmal was ganz Neues zu zeigen, was sie vielleicht noch gar nicht kannten.
0: Es ist so faszinierend, dir zuzuhören und genau deswegen sprechen wir gleich weiter über deine aktuelle Show, aber natürlich auch über neue Single, über das neue Album und natürlich auch über die Tourprojekte, die jetzt anstehen. Davon gibt es nämlich gleich 2 und er wird sie uns vorstellen. Dark Tenor Billy Andrews, heute bei uns zu Gast in Deutsche Vita.

Dolce Vita, der Star-Talk der Woche, heute mit einem musikalischen Grenzgänger zwischen Klassik und Moderne, der beides perfekt miteinander verbindet und damit die Massen begeistert. Dark Tenor Billy Andrews, demnächst ist er mit neuem Album. Und

0: werden. Gerne schreiben, das geht nicht, das kann man nicht machen. Und dann auch Künstler in Grund und Boden schreiben. Du machst das par excellence und du wirst dafür gefeiert in genau diesen Seiten. Was machst du anders?
1: Ich glaube, dass mir Grenzen einfach egal sind. Ich glaube, das ist der Unterschied. Ne? Also es gibt ja viele Künstler, die wie ich einfach solche Dinge versuchen miteinander zu verbinden. Aber The Dark Tenor macht aus, dass neues Songmaterial geschaffen wird. Plus die Möglichkeit besteht, eben dieses alte, klassische Material neu zu verarbeiten. Ich glaube, das macht den Unterschied. Ja? Also wenn man sich das Konzept von David Garrett mal anschaut, David Garrett nimmt sich die Geige und spielt Coldplay. Bei mir ist es so, ich nehme mir Mozarts 40 so und schreibe einen pop-kontemporären Song drumherum, der potenziell auch radiofähig wäre und somit wiederum eine Verbreitung, eine neue Verbreitung von Klassik darstellt. Das ist mein Anspruch. Ein David Garrett wird sich auch ein klassisches Stück nehmen und dann mit seiner Band irgendwie dazu spielen. Und spielt aber auf seiner Geige. Bei mir ist es andersrum. Ich schreibe eine neue klassische Melodie oder eine pop-kontemporäre Melodie dazu, die ich singe. Und das könnte zum Beispiel auch die Moldau sein. Ja, dann ist die Moldau von Beatrix Smetana ist dann der Chorus und drumherum gibt's dann aber plötzlich eine Strophe und ein B-Teil und eine andere Hook oder ein Gitarrensolo. Also das macht The Dark Tenor aus. Es ist nicht nur einfach, wir nehmen uns die Melodie und dann lassen wir eine Band dazu spielen und dann ist Mozart plötzlich cool, sondern ich verarbeite die Themen richtig und nehme mir diese Elemente raus, um etwas Neues zu schaffen, was für die Menschen aufregend sein könnte.
0: Mich holst du damit sofort ab und ich glaube auch ganz viele andere. Und im kommenden Frühjahr erscheint dein neues Album Symphonica. Was erwartet uns bei diesem neuen Album für alle die, die vielleicht auch noch nie in ein Album von dir reingehört haben?
1: Symphonica ist wieder das Verarbeiten von großen klassischen Meisterwerken. Es sind aber auch viele Überraschungen dabei. Denn ich habe mir dieses Mal überlegt, auch die kontemporären Jahrzehnte zu nehmen. Also Disco, EDM, härteren Rock. Also auch nicht nur die klassischen Melodien von damals zu nehmen, sondern eben auch die unterschiedlichen Musikstile unserer kontemporären Jahrzehnte, 80er, 90er, 2000er Wende, in dieses Album einzuarbeiten. Und so ist zum Beispiel die erste Single Trigger ein sehr poppiger Song, der aber wiederum der mit Prokofjevs wunderbarem Romeo und Julia Ballett arbeitet und dem Dance of the Nights hier aber als Western-Video um die Ecke kommt, was ja gerne von Bosshaus und so weiter und so fort auch in dieser Art gemacht wird. Hier also tatsächlich mit kontemporären Zeitabschnitten zu arbeiten, die wir jetzt so kennen und sagen, ja, Nena ist 80er, das aber eben Ton und Visualität in Verbindung mit großen klassischen Meisterwerken aufzuarbeiten und so wie dieses Album das wohl durch wachsendste, was die Klangerzeugung angeht, was ich jemals gemacht habe. Ich bin super gespannt drauf, wie es alle aufnehmen.
0: Und wir können uns gleich davon ein Bild machen, denn wir spielen jetzt Dark Tenor Billy Andrews mit Trigger. Trigger!

0: In dieser Stunde ist Dark Tenor Billy Andrews bei uns zu Gast in Dolce Vita und wir haben gerade in Trigger reingehört, seine nagelneue Single. Was hat dich getriggert, Billy, Trigger als erste Single auszukoppeln?
1: Der Trigger als erste Single auszuwählen, war, dass der Song mich beim Songwriting so unfassbar genervt hat, weil die Hook, also die Melodie im Refrain, nicht mehr aus dem Kopf zu löschen ist. Und Prokofievs wunderbare Melodie so schön umgesetzt wurde mit Nina Sophie als Kollaborationspartnerin an der Geige aus Österreich, nochmal einen ganz eigenen Stil eingebracht hat in den Song. Das hat mir so viel Spaß gemacht, dass ich gesagt habe, ey, das ist unsere erste Single. Das war ein ganz einfaches Bauchgefühl.
0: Du hast gerade die Zusammenarbeit mit der österreichischen Stargeigerin Nina Sophie angesprochen, die inzwischen auch internationalen Ruf genießt, auch immer wieder im Fernsehen zu sehen ist. Wie ist diese Zusammenarbeit entstanden? Wie habt ihr zueinander gefunden?
1: Nina hat mir tatsächlich auf Instagram einfach geschrieben. Ich kannte Nina vorher gar nicht und habe mir dann angeschaut, was sie macht und war total begeistert. Und so ging das dann relativ schnell dahin über, dass wir eine schöne, entspannte Kollaboration miteinander gefunden haben.
0: Trigger heißt die aktuelle Single, die gibt es bereits, ist ausgekoppelt. Symphonica erscheint im kommenden Jahr. Es gibt eine Weihnachtstour, darüber sprechen wir gleich noch. Und die große Rock meets Classic Tour, alles das vom Dark Tenor. Man kann sagen, das ist dein Herbst in diesem Jahr. So viele neue Produktionen, so viele spannende Monate, die auf dich warten. Und gleich sprechen wir noch einmal darüber in Dolce Vita, heute mit Billy Andrews.

0: Wir sind leider schon im letzten Teil von Dolce Vita, unserem Star Talk, angekommen. Ich hätte nämlich noch so viele Fragen an Billy Andrews, Dark Tenor, denn er hat einfach ja so eine spannende Art, Musik nicht nur zu präsentieren und zu gestalten, immer wieder neu zu erfinden, sondern auch darüber zu erzählen. Billy, ich klebe die ganze Zeit an deinen Lippen und ich werde auf jeden Fall zu einem deiner Konzerte kommen und ich kann es auch jedem nur empfehlen. Und ich glaube, wer hier heute zuhört, der bekommt auch von selbst richtig Lust. Trigger ist bereits erschienen, es kommt das neue Album und du bist mit gleich zwei Programmen in den nächsten Monaten auf Tour. Man kann sagen, überall bei uns in der Region. Du kommst nach Trier, du kommst nach Koblenz, nach Aachen, nach Düsseldorf. Wo und womit werden wir dich sehen?
1: Wir sind überall, tatsächlich. Gib uns eine Steckdose und dort werden wir spielen. Zu erwarten ist, und Koblenz hast du, glaube ich, gerade angesprochen, ich glaube, in Koblenz spielen wir ein Weihnachtskonzert, wenn mich nicht alles täuscht. Wir sind also ab 8.10. sind wir auf großer Rock Meets Classic Tour. Wir haben eine große LED-Wand dabei, wir haben eine große Lichtinstallation, wir haben eine ganze Rockband auf der Bühne stehen, das ist also die Arena-Variante der Show, und zu Weihnachten, unter anderem in Koblenz zum Beispiel, bin ich mit meinem Akustikensemble unterwegs, mit Cello, Klavier, also Flügel, je nachdem, wie die Location das zur Verfügung stellt, mit einem Flügel, mit einem Prussian-Set dabei. Dann werden wunderbare Weihnachtssongs, eigene Weihnachtssongs, aber eben auch traditionelle Songs wie Stille Nacht, Heilige Nacht, Ave Maria und so weiter und so fort gespielt. Im Januar gibt es dann die Neujahrskonzerte in Philharmonien und großen klassischen Häusern mit eigenen Dark Tenor Songs, die akustisch aufgearbeitet sind in Akustikversionen. Und dann geht's im März, am 30. März 2027, geht's dann auf den zweiten Teil der Symphonica Tour, wieder mit großer Lichtinstallation, Rockband und im Rock Meets Classic Modus.
0: Und der Kartenvorverkauf hat bereits begonnen und man bekommt auch die Tickets direkt bei dir auf der Internetseite. Und ich hoffe, ganz viele Hörer werden sich jetzt dazu ermutigt fühlen, bei dir Tickets einzukaufen und einen wirklich klangvollen Abend zu erleben. Besonders auch bei der Weihnachtsshow. Da hat man ja nochmal auch eine ganz besondere Stimmung, die einen dann erwartet. Lohnt sich also in jedem Fall. Ja, jetzt muss ich zum Schluss noch fragen, denn du hast schon so viel Musik miteinander vermischt. Gibt es irgendetwas an Musik, wo du sagst, an dieses Werk habe ich mich noch nicht herangetraut, würde es aber gerne in meiner ganz eigenen Art in meinen Shows, in meinen Produktionen verarbeiten?
1: Ich würde sehr gerne das Ganze mal, also wenn wir jetzt sagen, wir haben Oder an die Freude und Oder an die Freude ist der Refrain von meinem Song, was er ja ist, würde ich sehr gerne das Ganze mal nicht nur mit Rockband machen, sondern ich würde das Ganze tatsächlich auch gerne mit Orchester und Chor machen. Das heißt, ich würde also das, was wir mit Rockband unterstützend auf der Bühne machen, das Mozart-Requiem des Dies Irae zum Beispiel spielen, würde ich das Ganze gerne mal original mit Orchester, Chor plus Rockband und mir als Sänger an der Front aufführen als komplettes Konzert. Das ist extrem aufwendig, wie man sich vorstellen kann, auch nahe der Unbezahlbarkeit, aber das wäre ein Projekt, was mich unfassbar begeistern würde, on top noch, ja.
0: Trigger ist die aktuelle Single, Symphonica, das aktuelle Album, das 27 erscheinen wird, und Rock Meets Classic, die Tour, die wir ab Oktober auch bei uns in der Region begleiten dürfen, und es gibt noch Weihnachtskonzerte von dir. Vielleicht lädst du die Hörer nochmal mit eigenen Worten ein, deine Musik zu erleben.
1: Ich freue mich sehr, euch alle auf meiner Symphonica-Tour zu sehen oder zu Weihnachten und Neujahr. Es wird auf jeden Fall ein riesengroßes Spektakel auf der Rock Meets Classic Tour, die ab Oktober 2026 und Frühjahr 2027 unterwegs ist. Ich kann jedem empfehlen, der Classic bisher noch nicht mag, sich das Ganze mal anzuschauen und Classic überhaupt mal kennenzulernen. Für alle, die Queen, Muse und dergleichen lieben, ist das auf jeden Fall die passende und richtige Show.
0: Und auf jeden Fall auch der passende Ort, denn du spielst an ganz, ganz tollen Häusern, an ganz, ganz tollen Orten, und da sollte man unbedingt mit dabei sein. Eins habe ich heute von Dark Tenor Billy Andrews gelernt, die Ideen, wie man Musik neu zusammenstellen kann und musikalischer Grenzgänger sein kann, die werden ihm demnächst noch nicht ausgehen, und ich denke mal, wir werden bestimmt wieder miteinander darüber sprechen und auch noch voneinander hören. Ich habe mich sehr gefreut, dass du heute bei mir in der Sendung warst, und ich wünsche dir alles, alles Gute für die Zukunft. Eine richtig tolle Tour, großen Erfolg, und ich hoffe, wir hören oder sehen uns mal bald wieder.
1: Dankeschön, hat Spaß gemacht.
0: Danke dir. Das war's für heute von Dolce Vita, dem Star Talk der Woche bei Radio 700. Nächste Woche gibt's mehr davon. Ich bin Jochen Späth. Macht's gut.

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13: Freundlich und mit Sonnenschein geht es durch den Nachmittag. Gegen Abend ziehen immer mehr Wolken auf, die in der Nacht Regen mit dabei haben. Vorher heute Nachmittag noch einmal Höchstwerte um 24 Grad in Raren und in Aachen, 21 Grad in Hellenthal und in Büttchenbach. Durch die Nacht geht es mit vielen Wolken, gebietsweise beginnt es zu regnen, die Temperaturen mild bei 15 bis 10 Grad. Am Sonntag verbreitet kräftiger Regen, örtlich auch ergiebig, ab dem Nachmittag immer noch Schauerwetter, erst gegen Abend Auflockerungen, die Temperaturen bei 18 bis 22 Grad.
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14: Ich bin Babit Büchner. Wir haben genug Gas für den Winter, sagt die Bundesnetzagentur. Sie widerspricht damit Bedenken, dass Deutschlands Gasspeicher in den Wintermonaten nicht ausreichen könnten für die Versorgung.
15: Vor allem die AfD hatte zuletzt immer wieder davor gewarnt, dass die Heizungen kalt bleiben könnten im Laufe des kommenden Winters. Die Befürchtung ist nicht aus der Luft gegriffen, denn aktuell sind nur 55% der Gasspeicher ausgelastet. Das ist wenig im Vergleich zu den Vorjahren. Aber die Bundesnetzagentur beruhigt, wir haben schon jetzt mehr Gas gespeichert, als wir im vergangenen Winter verbraucht haben. Und es bleiben noch Wochen Zeit für weitere Einspeicherungen, heißt es. Gashändler füllen die Speicher, staatliche Eingriffe lehnt die Bundesnetzagentur ab, das wird zu teuer, heißt es zur Begründung. Aus Berlin, Uli Reitinger.
14: Kassenärztechef Andreas Gassen hält es für möglich, dass es in medizinisch dringenden Fällen schnellere Facharzttermine gibt. Die müssten dann entsprechend vergütet werden, sagte Gassen der Bild-Zeitung. Die niedergelassenen Ärzte könnten unter diesen Voraussetzungen eine begrenzte Zahl kurzfristiger Termine bereitstellen, in der Regel innerhalb einer Woche. US-Präsident Donald Trump ist zu einem Besuch in Irland angekommen. Dabei zieht es ihn vor allem auf den Golfplatz. 2 Tage bleibt er auf der Insel. Einen Teil davon will er in seinem eigenen Golfresort an der Westküste verbringen.
16: Nach seiner Ankunft in Dublin wurde Trump von Präsidentin Catherine Connolly empfangen. Mit dabei sind sein Sohn Donald Trump Jr. und dessen Familie. Auf dem politischen Programm steht ein Gespräch mit Regierungschef Micheál Martin. Außerdem trifft Trump Beschäftigte der US-Botschaft und Vertreter der Wirtschaft. Am Sonntag will er dann die Schlussrunde der Irish Open verfolgen. Das Golfturnier findet in Dunbeck statt und ist der zentrale Anlass der Reise. Aus London, Philipp Detlefs.
14: Fast die Hälfte aller Schüler in den Klassen 5 bis 10 hat Schlafstörungen. Das geht aus einer groß angelegten Umfrage im Auftrag der Krankenkasse DAK hervor. 69% der Befragten fühlen sich außerdem mindestens einmal in der Woche erschöpft. 49% fühlen sich weniger wohl. Nur 57% blicken positiv in die eigene Zukunft. Die Tendenz ist demnach überall negativ.
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20: Herzlich willkommen zur Reiseshow. Am Mikrofon ist Marc Rasch.
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0: Herzlich willkommen zu einer neuen Ausgabe der Reiseshow an diesem Wochenende bei Ihrem Lieblingssender. Über 53 Millionen Einwohner verteilt auf mehr als 100 ethnische Volksgruppen leben im früheren Burma bzw. Birma, wie wir hier in Deutschland sagen. Lange herrschte hier eine Militärherrschaft, bis 2011 ein ziviler Präsident als Staatsoberhaupt eingesetzt wurde. Jacqueline Runge, mein heutiger Gast, hat sich in dieses Land verliebt. Was es so besonders macht, das wird sie uns ganz bestimmt gleich selber erzählen. Jacqueline, schön, dass du bei mir im Studio bist. Und ich erinnere mich noch ganz genau an den November letzten Jahres. Da haben wir uns nämlich in Bangkok getroffen, abends zum Essen. Ich bin dann mit einem Sonnenklar-TV-Team weitergereist für einen Dreh von Sonnenklar-TV. Und du bist auch weitergereist. Es war der Startpunkt einer Reise für dich, die wohin ging?
1: Diese Reise ging in ein ganz wunderbares Land, wie du schon gesagt hast. Ich habe mich total verliebt in Myanmar. Ich bin damals, weil es günstiger war tatsächlich, nach Bangkok geflogen, habe mir da ein paar schöne Tage gemacht und bin von dort aus dann weitergeflogen nach Myanmar. Und war völlig geflasht, wie gut es mir da gefallen hat und wie wunderbar dieses Land, die Leute dort sind. Ich freue mich wahnsinnig, dass ich heute darüber erzählen darf, weil ich finde, dass da noch viel mehr Leute hinfahren sollten. Es ist natürlich jetzt auch schon so ein bisschen auf dem Radar von vielen Reisenden, aber ich glaube, viele Leute haben immer noch so ein bisschen Bedenken, dorthin zu fahren. Und diese Bedenken würde ich den Leuten wirklich gerne nehmen, weil es ist ganz, ganz wunderbar dort.
0: Sagt Jacqueline Runge, Reiseexpertin von Sonnenklar TV. Das werden zwei richtig spannende Stunden hier in der Reiseshow, da freue ich mich riesig drauf. Also auf jeden Fall dranbleiben, wir sprechen über ein sehr, sehr spannendes Land. Das frühere Birma und heutige Myanmar. Bis gleich.

0: Jacqueline Runge, Reiseexpertin bei Sonnenklar TV, ist heute zu Gast und wir sprechen über ein wahnsinnig spannendes Reisethema, über ein wahnsinnig spannendes Land und das ist Myanmar. Jacqueline, du warst zuletzt im November 2018 dort, bist in Bangkok praktisch gestartet, also von München bist du nach Bangkok geflogen und von da aus ging es nach Myanmar. Wie kommt man von Bangkok nach Myanmar? Gibt es in Myanmar Flughäfen, internationale? Muss ich da trampen? Fahre ich mit dem Bus oder Zug? Wie kann ich mir das vorstellen? Weil Myanmar bis vor wenigen Jahren war es überhaupt gar kein erschlossenes Reiseziel.
1: Genau, ja, ist ein bisschen ab vom Schuss. hat sich jetzt aber geändert die letzten Jahre. Man kann tatsächlich auch einfach von Deutschland aus hinfliegen. Ich dachte mir, beziehungsweise ich habe die verschiedenen Flugangebote verglichen, dachte mir, Bangkok ist ja immer schön, kann man sich noch ein bisschen ausruhen, bevor es dann nach Myanmar geht, was ja doch ein bisschen abenteuerlicher ist. Und genau, bin dann eben von Deutschland aus nach Bangkok geflogen und dann von Bangkok aus mit einer kleineren Airline, einer günstigeren Airline, nach Yangon. Man kann nach Yangon fliegen oder nach Mandalay. Das sind so die zwei internationalen Flughäfen in Myanmar. Man kann theoretisch auch über Land einreisen, was ich allerdings nicht empfehlen würde, da das doch ein bisschen schwieriger sich noch gestaltet. Und ja, der Flug einfach, der dauert eine Stunde und das ist dann doch ganz angenehm.
0: Und dann komme ich dort an. Also nur damit du auch weißt, worauf ich so ein bisschen hinaus will. Dieses Land ist eben noch so unbekannt. Natürlich haben das jetzt einige Asienkenner auch schon für sich entdeckt, weil es was neue Sachen sind ja grundsätzlich spannend. Aber wie kann ich mir das vorstellen? Ich lande da mit dem Flugzeug, da zeige ich dann meinen deutschen Reisepass vor und dann stehe ich da vor dem Flughafen. Was mache ich dann?
1: Ganz wichtig, du zeigst nicht nur deinen deutschen Reisepass vor, sondern du benötigst auch ein Visum.
0: Okay.
1: Genau, das musst du vorab beantragen. Geht ganz einfach online. Und das ist sehr wichtig, weil sonst lassen sie dich nämlich nicht ins Land. Die Burmesen sind da doch relativ strikt mit ihren Regeln. Was man jetzt vielleicht zuerst nicht so vermuten würde, aber die Diktatur damals zeigt da doch noch ihre Wirkungen. Genau, also du brauchst ein Visum, einen Reisepass. So, dann stehst du dort am Flughafen und bist erstmal ein bisschen erschlagen vor lauter Menschen und du weißt nicht so recht, wohin. Und das Einfachste ist, wenn du rausgehst und dich von einem Taxifahrer ansprechen lässt. Idealerweise weißt du, wo du hin möchtest, in welches Hotel du möchtest und dann sagst du dem das einfach und dann lernst du gleich schon mal die erste Lektion dieses Landes. Du musst dich ein bisschen drauf einlassen und dann wird aber alles auch funktionieren. Auch wenn du das vielleicht am Anfang nicht so glaubst.
0: Da möchte ich gleich unbedingt mehr drüber wissen, wie man sich am besten einlässt und was man dann auch erwarten kann, wenn man sich einlässt. Also das bleibt spannend. Und wer es jetzt schon gar nicht mehr erwarten kann, nach Asien zu reisen oder nach Myanmar, die schönsten Angebote mit der Bestpreisgarantie, die gibt es auf sonnenklar.tv. Bis gleich.

0: Myanmar, das ist heute das Thema in der Reiseshow. Jacqueline Runge ist bei mir zu Gast. Und Jacqueline, du hast vorhin schon angesprochen, ich brauche ein Visum, ich komme am besten mit dem Flugzeug nach Myanmar, dann komme ich aus dem Flughafen raus und dann habe ich praktisch meine ersten Erlebnisse sozusagen. Worauf lasse ich mich ein, wenn ich wirklich in Myanmar eintauche, mich auf die Menschen einlasse, mich auf die Kultur einlasse? Wie tickt es vor Ort?
1: Also erstmal, es ist sehr chaotisch. Ich bin ja in Yangon gelandet. Yangon ist, glaube ich, die lebhafteste Stadt in ganz Myanmar, die dreckigste, die lauteste, aber auch, finde ich, die interessanteste, eben weil da so viel los ist. Und die erste Fahrt vom Flughafen zum Hotel ist dann natürlich erstmal sehr spannend. Und man denkt sich, wo ist man denn hier gelandet? Und dann kann man sich erstmal ein bisschen ausruhen im Hotel, was dringend nötig ist. Und dann würde ich aber tatsächlich empfehlen, sofort rauszugehen. Und was mich dann unfassbar erstaunt hat, war, ich bin auf die Straße getreten und ich wurde angelächelt. So.
0: Von den Menschen.
1: Und die wollten gar nichts von mir. Also man ist es vielleicht so ein bisschen gewohnt in Asien, dass Leute einem gleich mal was verkaufen wollen oder andere.

0: Wenn ich essen gehen möchte, wenn ich ins Taxi steige, wenn ich vielleicht fragen möchte, wo geht's irgendwo lang? Sollte ich immer irgendwie einen Übersetzer mit dabei haben oder wie kann ich mich verständigen? Mit Händen und Füßen?
1: Mit Händen und Füßen, ja. Also ein Übersetzer ist nicht nötig. Was aber sehr gut ist, ist, sich eine SIM-Karte zu kaufen am Flughafen schon. Genau, und dann kann man halt einfach auf dem Handy zeigen, Google Maps, so da und dort will ich hin. Oder auch mal eine Übersetzung sich anzeigen lassen auf dem Handy. In den Hotels sprechen alle Englisch natürlich, aber draußen auf der Straße sehr, sehr selten.
0: Muss ich zugeben, finde ich aber super, super spannend, denn natürlich in der heutigen touristisch erschlossenen Welt, wo jeder ungefähr mindestens ein bisschen Englisch spricht, ist es eigentlich ein kleines Abenteuer, irgendwo hinzukommen, wo fast niemand dann Englisch spricht. Also das ist schon richtig spannend. Du hast Hotels und Unterkünfte schon ein wenig angesprochen. Darüber sprechen wir gleich ganz ausführlich hier in der Reiseshow oder jetzt schon auf reiseshow.com.

0: Ein ganz, ganz spannendes Thema heute in der Reiseshow Myanmar. Und darüber spreche ich mit Jacqueline Runge von Sonnenklar TV. Jetzt bin ich vor Ort in einem Hotel untergebracht oder gibt es Pension? Ist es ein typisches Backpacker, also Rucksacktouristenziel? Buche ich das schon im Vorfeld oder mache ich das, wie man es oft auch in Asien heutzutage noch macht, buche ich mir erst die Unterkünfte vor Ort?
1: Also es ist definitiv kein typisches Backpacker-Ziel. Es gibt Hostels, allerdings noch recht wenige. Wird jetzt natürlich alles aufgebaut. Hauptsächlich gibt es einfach so ganz durchschnittliche Pensionen und Hotels. Es gibt auch ein paar wirkliche Luxushotels, die sich einfach aus der Kolonialzeit noch so erhalten haben quasi. Aber durchschnittliche Zimmer findet man eigentlich überall. Man muss nicht unbedingt im Voraus buchen. Man kann es auch einfach mal vor Ort machen. Tatsächlich, also ich war ja im November. November, Dezember ist so die Hauptreisezeit und ich hatte keinerlei Probleme, irgendwas zu finden. Und es waren auch nicht so viele Leute dort. Also man muss nicht unbedingt im Voraus buchen. Man kann sich das alles vor Ort angucken, kann sich das auch zeigen lassen. Tatsächlich ist es so, dass Myanmar zwar günstig ist, aber die Standards vielleicht nicht ganz den deutschen entsprechen. Das heißt, wenn man jetzt wirklich was Schöneres haben möchte, dann muss man schon auch ein bisschen mehr Geld dafür ausgeben. Wenn man einfach mit einem ganz normalen Zimmer mit Bad zufrieden ist, dann kann man so um die 20 Euro ausgeben, was ja dann auch echt okay ist. Ja. Zwischen 20 und 30. Und wie gesagt, man kann es auch ein bisschen luxuriöser haben. Aber da sind wir dann schon bei 100 bis 300 Euro.
0: Ja, es gibt ja auch noch nicht ganz so viele Hotels, wie du es gerade auch schon erwähnt hast. Und dadurch es immer mehr Reisende werden, wissen die Hotels natürlich auch ganz genau, dass sie da vielleicht den ein oder anderen Dollar mehr nehmen können. Zahlt man dort in Dollar oder muss man das wechseln? Was ist gerade in diesen aufstrebenden Ländern, die wollen ja häufig noch die internationalen Währungen haben. Ist das in Myanmar auch so?
1: Hat sich jetzt auch wirklich in kurzer Zeit geändert tatsächlich. Ich weiß noch, als ich mich letztes Jahr schlau gemacht habe, hieß es, man darf keine dreckigen, eingerissenen Geldscheine besitzen und da wird ganz viel Wert darauf gelegt. Ist jetzt nicht mehr so, habe ich nicht festgestellt. Man kann in US-Dollar bezahlen oder in der Landeswährung, das sind die Chat. Man kann ganz einfach wechseln gehen, in der Wechselstube am Flughafen oder auch in der Stadt drin. Man kann Euro wechseln, Dollar, Thai, Baht. Also das Einzige, was passieren kann, ist, dass halt das Geld dann gerade ausgegangen ist. So ist es mir ergangen.
0: Dann kann man halt nicht so viel. Behalten.
1: Genau, dann kann man halt nicht so viel wechseln. Nee, in der Wechselstube ging das Geld aus.
0: Ach so. Genau. Okay. wenn wir gerade schon mal beim Geld sind, dann bleiben wir auch noch ein bisschen beim Geld. Wir reden gleich so über die Nebenkosten vor Ort. Bis gleich nach den Nachrichten hören wir uns wieder.

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20: Freundlich und mit Sonnenschein geht es durch den Nachmittag. Gegen Abend ziehen immer mehr Wolken auf, die in der Nacht Regen mit dabei haben. Vorher heute Nachmittag noch einmal Höchstwerte um 24 Grad in Rahren und in Aachen, 21 Grad in Hellental und in Büttchenbach. Durch die Nacht geht es mit vielen Wolken, gebietsweise beginnt es zu regnen, die Temperaturen mild bei 15 bis 10 Grad. Am Sonntag verbreitet kräftiger Regen, örtlich auch ergiebig, ab dem Nachmittag immer noch Schauerwetter, erst gegen Abend Auflockerung. Die Temperaturen bei 18 bis 22 Grad.
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21: Ich bin David Büchner. Die Bundesnetzagentur widerspricht Bedenken, dass wir nicht genug Gas für den Winter haben werden. Es sei schon jetzt etwas mehr Gas in den Speichern, als im gesamten letzten Winter entnommen wurde, sagte Behördenchef Klaus Müller der deutschen Presseagentur. In den nächsten Wochen bleibe außerdem noch Zeit für weitere Einspeicherungen. Im Vergleich zu den vergangenen Jahren ist der Füllstand mit gut 55% allerdings niedrig. Im Streit um die Straße von Hormus signalisiert der Iran jetzt Gesprächsbereitschaft. Das Land stellt laut der iranischen Nachrichtenagentur ISNA eine Öffnung der wichtigen Schiffsroute in Aussicht, stellt dafür aber Bedingungen an die USA.
22: Teheran fordert, dass die USA ihre Seeblockade beenden und ihre militärischen Angriffe einstellen. Gleichzeitig arbeitet der Iran mit dem Oman an neuen Routen für Schiffe durch die Meerenge. Ein entsprechendes Abkommen wollen beide Länder jetzt am Montag in Maskat unterschreiben. Auch die Außenminister der arabischen Golfstaaten sollen dabei sein. Für den weltweiten Handel steht viel auf dem Spiel. Durch die Straße von Hormuz läuft rund ein Fünftel des globalen Energiehandels. Zoe Tassovali, Nachrichtenredaktion.
21: US-Präsident Donald Trump ist zu einem zweitägigen Besuch in Irland eingetroffen. Zwar geht es dort auch um Politik, er will aber vor allem auf seinen Golfplatz an der Westküste.
23: Nach seiner Ankunft in Dublin wurde Trump von Präsidentin Catherine Connolly empfangen. Mit dabei sind sein Sohn Donald Trump Jr. und dessen Familie. Auf dem politischen Programm steht ein Gespräch mit Regierungschef Micheál Martin. Außerdem trifft Trump Beschäftigte der US-Botschaft und Vertreter der Wirtschaft. Am Sonntag will er dann die Schlussrunde der Irish Open verfolgen. Das Golfturnier findet in Dunbeck statt und ist der zentrale Anlass der Reise. Aus London, Philipp Detlefs.
21: In den USA ist die erste bekannte Abfolge mehrerer Schrittspuren eines ausgewachsenen Tyrannosaurus Rex entdeckt worden. Ein Forschungsteam berichtet von zwei linken und zwei rechten Fußabdrücken, die sich in der sogenannten Hell Creek Formation aneinanderreihen. Aus dem Abstand der Schritte und der Größe der Abdrücke errechneten die Experten eine Hüfthöhe des Dinos von etwa 4 Metern.
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27: Herzlich willkommen zur zweiten Stunde in der Reiseshow. Am Mikrofon ist weiterhin Marc Rasch.
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0: In der ersten Stunde haben wir schon ganz viel über das Thema Myanmar gesprochen und so geht es auch hier jetzt in der zweiten Stunde weiter mit Jacqueline Runge, letztes Jahr zuletzt im November in Myanmar gewesen. Jacqueline, du hast uns ein bisschen was über die Gepflogenheiten vor Ort erzählt, auch über Hotels, über welches Geld ich am besten dort vor Ort dabei habe und wechsel. Wie sind denn überhaupt die Nebenkosten, zum Beispiel für kleine Einkäufe im Supermarkt, wenn ich Wasser oder Cola oder mir einen Snack kaufen möchte oder wenn ich essen gehe, was kostet es vor Ort?
1: Also Essen fand ich sehr, sehr günstig in Myanmar. Grundsätzlich würde ich sagen, kommt man mit so um die 30 Euro pro Tag hin, inklusive Unterkunft. Natürlich, wenn man sich Luxusgüter im Supermarkt kauft, dann ist es dort sehr teuer. Aber wenn man in burmesische Restaurants geht, kriegt man da auch durchaus einen Curry für, sagen wir mal, umgerechnet 2 bis 3 Euro. Wow. Und das ist natürlich schon sehr, sehr günstig. Also da kann man ordentlich sparen.
0: Ist es auch lecker?
1: Jein.
0: Okay.
1: Da muss ich jetzt tatsächlich sagen, es gibt viele Einflüsse aus Thailand und das ist auch gut so. Die burmesische Küche ist sehr, sehr fettig, sehr ölhaltig, hat auch einfach damit zu tun, dass es dort sehr warm ist und natürlich mittlerweile gibt es schon Kühlschränke und alles, aber damals oder eigentlich bis vor ein paar Jahrzehnten haben die das alles mit Öl konserviert und das hat sich so ein bisschen gehalten und das ist für den europäischen Gaumen jetzt vielleicht nicht ganz so lecker, aber ja.
0: Kann ich das denn filtern für mich persönlich? Also kann ich rausfinden, welche Gerichte vielleicht dann nicht so ölhaltig sind oder welche Restaurants ein bisschen einen anderen Qualitätsstandard haben?
1: Also ich würde sagen, natürlich je teurer, desto besser, desto europäischer ist das Ganze. Und natürlich alles, was Thai-Einflüsse hat, ist für uns vielleicht ein bisschen angenehmer tatsächlich.
0: Und was bekomme ich dort zu trinken zum Essen? Bekomme ich da nur Wasser oder eine Cola oder gibt es in Myanmar in den Restaurants auch ganz normal, dass ich ein Bier dazu trinken kann? Wie kann ich mir das vorstellen?
1: Ja, also es gibt auch in den meisten Lokalen Bier oder Alkohol. Ansonsten ganz normal Wasser, Cola, so die üblichen Marken auch. Und was ich aber sehr schön finde, wenn man in ein typisch burmesisches Restaurant geht, steht da immer eine Kanne weißer Tee auf dem Tisch. Kann man sich dann einfach dazu nehmen, kostet auch nicht zusätzlich.
0: Nicht schlecht.
1: Kleines Gastgeschenk.
0: Nettes Gastgeschenk. Gleich geht's weiter hier zum Thema Myanmar. Und die besten Reiseangebote zu Myanmar und zu allen anderen Ländern auf dieser Welt, die kann man jetzt schon durchstöbern auf sonnenklar.tv. Bis gleich.

0: Jacqueline Runge von Sonnenklar TV ist heute bei mir zu Gast und wir sprechen über Myanmar. Jetzt möchte ich ja nicht nur an einem Ort bleiben. Ja, auch wenn ich da hingeflogen bin und das ist vielleicht die größte Stadt in Myanmar, ist mit über 5 Millionen Einwohnern die frühere Hauptstadt. Aber es gibt noch so viel anderes zu sehen, sowohl kulturell als auch landschaftlich. Wie bewege ich mich denn da überhaupt fort? Mache ich da vorher eine Route fest? Muss ich da was buchen? Oder gehe ich spontan zu irgendwelchen Bussen und sage, ich möchte gerne mitfahren?
1: Man kann das durchaus spontan machen. Ich hatte mir eine sehr schöne Route ausgedacht und geplant. Und letzten Endes muss ich dann doch wieder sehr spontan sein, weil der Zug nicht pünktlich war und dann der Bus nicht abfuhr. Und man muss da dann schon ein bisschen flexibel bleiben. Man kann sich Inlandsflüge buchen. Die sind relativ teuer. Man sieht halt auch nichts vom Land. Mhm. Deswegen war das jetzt nicht meine erste Wahl. Ich bin mit Bussen gereist und mit dem Zug. Fand ich beides sehr, sehr spannend. Von Buspannen über eben Zugverspätungen war da auch alles dabei. Der Zug ist sehr, sehr abenteuerlich. Während man drin sitzt, denkt man sich vielleicht, warum habe ich das getan? Und danach denkt man sich aber, was für ein geiles Erlebnis. Und es ist abenteuerlich, man muss es auch mögen, aber wenn man dann in dieser gefühlten Dampflok sitzt, die da vor sich hin schnauft und rattert und wackelt, dann ist es schon ein ziemliches Erlebnis.
0: Total, weil wenn ich daran denke, wo gibt es das überhaupt noch, ja? Dass man die Chance hat, wirklich sowas noch zu erleben. Zugegebenermaßen ist es nicht, dass das typische Pauschaltouristenziel, sondern es ist schon ein bisschen was. Abenteurer ist vielleicht zu hoch gegriffen, aber für Erlebnishungrige, oder?
1: Wenn man alleine reist, sollte man definitiv Abenteuer mögen und sich darauf einlassen wollen. Man kann aber auch eine Pauschalreise buchen. Ich habe auch diese großen Luxusbusse gesehen, die sehen sehr komfortabel aus. Genau, da wird man einfach den Sehenswürdigkeiten hingebracht und kann man auch durchaus machen.
0: Also, okay, die einen waren im Luxusbus und du warst in der Dampflok.
1: Genau.
0: Jeder wie er es verdient.
1: Ja.
0: Und aber wenn man mit der Dampflok fährt, dann kommt man tatsächlich auch mit den Menschen in Berührung, oder? Also
1: ja.
0: Mit den Einwohnern. Und das ist ja auch ein ganz, ganz großes Erlebnis, was einem niemand mehr nehmen kann.
1: Ja, auf jeden Fall. Ich hatte mir den Übernachtzug gegönnt. Es wurde darauf geachtet, tatsächlich von den Zugmitarbeitern, dass ich mit anderen Europäern in einem Zugabteil bin, aber natürlich im Speisewagen oder wenn man dann durch den Zug geht, kommt man natürlich mit den anderen Reisenden in Kontakt und die fanden das auch alles sehr, sehr spannend und wollten auch wissen, was ich da tue. Eben mit Händen und Füßen unterhalten, aber war sehr, sehr aufregend.
0: Das fanden die spannend und ich finde es spannend, was du uns dir alles erzählst. Gleich geht's weiter.

0: Myanmar ist heute das Thema in der Reiseshow. Bei mir im Studio zu Gast ist Jacqueline Runge. Jacqueline, Hotels haben wir besprochen, ein bisschen Geld haben wir besprochen, Fortbewegungsmittel, ja, von der Dampflok bis zum Bus. Was kann ich mir denn, wenn ich mich ja schon mal fortbewege im Land und mir etwas anschaue, was gucke ich mir denn kulturell an? Oder was bietet denn die Landschaft? Also darüber haben wir noch gar nicht gesprochen. Was kann ich in Myanmar von dieser Seite aus erwarten?
1: Sehr viele Tempel. Tempel überall.
0: Na gut, bei uns gibt es auch viele Kirchen.
1: Das ist wohl wahr, aber nicht so viele wie Tempel in Myanmar. Das bekannteste Ziel für Tempel ist natürlich Bagan. Über 2000 Tempel in einer steppenartigen Landschaft. Sieht unfassbar aus. Es ist... Man sieht es auf Bildern und man sieht natürlich diese typischen Ballonfahrtbilder und kann sich trotzdem nicht vorstellen, wie das ist, dort einen Sonnenaufgang zu erleben. Das ist sehr, sehr beeindruckend. Vor allem, wenn man sich überlegt, natürlich, wie das alles erbaut wurde. Genau, das heißt, da hat man eher so eine steppenartige Landschaft. Ansonsten ist Myanmar aber sehr, sehr grün, sehr viel Art Dschungel.
0: Gibt es Reisfelder?

0: dort. Auf jeden Fall. Nur dadurch, dass die Anreise doch ein bisschen beschwerlicher ist und das ein bisschen ab vom Schuss ist, sind einfach noch nicht so viele Reisende dort. Was ich ganz angenehm fand.
1: Was würdest du empfehlen? Wie lange sollte man für Myanmar insgesamt einplanen, damit man auch wirklich etwas sieht, damit es nicht stressfrei ist, damit man genug Puffer einplant für Zugverspätungen und kaputte Busse, plus vielleicht noch einen kleinen Badeaufenthalt? Was sollte man mindestens einplanen an Zeit?
0: Also wenn man wirklich rumkommen möchte, 2 bis 3 Wochen. Einfach dadurch, dass die Entfernungen noch sehr weit sind und man jetzt nicht so zügig vorankommt. Ja. Aber dafür sieht man auch umso mehr.
1: Wunderschön. Ja, die besten Angebote, die gibt es auf sonnenklar.tv und bis gleich.

0: Die letzten 2 Stunden habe ich mit Sonnenklar TV Reiseexpertin Jacqueline Runge über Myanmar gesprochen. Jacqueline, hast du so noch, ich nenne es mal letzte Insider-Tipps oder Geheimtipps, die du unseren Hörerinnen oder Hörern mit an die Hand geben möchtest? Was bewirkt es in einem auch, wenn man dieses Land mal bereist hat? Mit welchen Eindrücken kommt man wieder zurück? Sollte man es jetzt machen oder noch ein bisschen warten, bis vielleicht Infrastruktur ausgebauter ist? Oder macht das gerade den Reiz aus, dass es eben noch nicht so perfekt ist? Was würdest du sagen?
1: Also ich würde sagen, so schnell wie möglich hinfahren. Gerade eben, dass es noch nicht so touristisch erschlossen ist, macht eigentlich den Reiz aus, weil es ist erschlossen genug. Also ich hatte es mir tatsächlich auch wesentlich wilder noch vorgestellt. Mhm. Und es war abenteuerlich genug für mich, aber ich denke mal, dass es in ein paar Jahren, dadurch, dass das Land einfach wunderschön ist und die Leute so nett sind dort, überrannt wird von Touristen. Und deswegen so schnell wie möglich hin. Was ich gelernt habe, ist einfach mal ein bisschen entspannter zu sein, Leute anzulächeln, freundlich zu sein. Ich habe das dann die ersten Wochen nach meiner Rückkehr hier in Deutschland gemacht und habe überraschend positives Feedback bekommen dafür. Man gewöhnt sich leider schnell wieder um, aber das, finde ich, kann man sich sehr gut abschauen von den Burmesen. Was ich super schön fand zum Beispiel war, mir einen Roller zu mieten in Mandalay und einfach mal rumzufahren. Ist auch nicht so gefährlich, wie man sich das vorstellt, absolut nicht. Und einfach mal in die Vororte zu fahren und sich anzugucken, wie die Leute dort leben. Weil das sieht man auch nicht unbedingt vom Bus oder Zug aus. Und ja, sich einfach drauf einzulassen.
0: Sagt Jacqueline Runge von Sonnenklar TV. Schön, dass du bei mir hier heute im Studio warst. Vielen, vielen Dank. Komm bald wieder. Das waren tolle 2 Stunden mit dir. Und ich finde das ganz, ganz wichtig, sich auf die Kultur, auf die Menschen, auf das Land einzulassen, es zu respektieren und einfach seinen Urlaub dort zu genießen. Nächstes Wochenende hören wir uns dann hoffentlich wieder hier in der Reiseshow. Mein Name ist Marc Rasch. Ich sag tschüss und viel mehr Urlaub mit Sonnenklar TV.

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24: Freundlich und mit Sonnenschein geht es durch den Nachmittag. Gegen Abend ziehen immer mehr Wolken auf, die in der Nacht Regen mit dabei haben. Vorher heute Nachmittag noch einmal Höchstwerte um 24 Grad in Raren und in Aachen, 21 Grad in Hellental und in Büttchenbach. Durch die Nacht geht es mit vielen Wolken, gebietsweise beginnt es zu regnen, die Temperaturen mild bei 15 bis 10 Grad. Am Sonntag verbreitet kräftiger Regen, örtlich auch ergiebig, ab dem Nachmittag immer noch Schauerwetter, erst gegen Abend Auflockerungen, die Temperaturen bei 18 bis 22 Grad.
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25: Ich bin Babette Büchner. Was passiert mit dem Geld auf einem Konto, wenn sich niemand mehr darum kümmert? Die Grünen wollen dazu einen Vorschlag in den Bundestag einbringen. Sie fordern ungenutzte Vermögen auf inaktiven Bankkonten für soziale Projekte und gemeinnützige Organisationen nutzbar zu machen.
26: Es geht um Guthaben, Sparbücher oder auch Wertpapierdepots, die einfach vergessen werden, etwa weil der Inhaber verstorben ist und die Erben davon gar nichts wissen. Mehrere Milliarden Euro blieben so ungenutzt, heißt es von den Grünen. Dieses Geld für soziale Projekte zu nutzen, sei ein pragmatischer zusätzlicher Weg, ohne den Haushalt zu belasten. Wichtig dabei ist, dass die Ansprüche erhalten bleiben. Wer berechtigt ist und das nachweist, soll das Geld vollständig zurückerhalten. Tanja Wagner, Nachrichtenredaktion.
25: Wir haben genug Gas für den Winter, sagt die Bundesnetzagentur. Sie widerspricht damit Bedenken, dass unsere Vorräte in den kommenden kalten Monaten nicht ausreichen könnten für die Versorgung.
0: Vor allem die AfD hatte zuletzt immer wieder davor gewarnt, dass die Heizungen kalt bleiben könnten im Laufe des kommenden Winters. Die Befürchtung ist nicht aus der Luft gegriffen, denn aktuell sind nur 55% der Gasspeicher ausgelastet. Das ist wenig im Vergleich zu den Vorjahren. Aber die Bundesnetzagentur beruhigt, wir haben schon jetzt mehr Gas gespeichert, als wir im vergangenen Winter verbraucht haben. Und es bleiben noch Wochen Zeit für weitere Einspeicherungen, heißt es. Aus Berlin, Uli Reitinger.
1: Beim Ebola-Ausbruch in der Demokratischen Republik Kongo sind inzwischen mehr als 7000 Menschen nachweislich an dem Fieber erkrankt. Das zeigen neue Zahlen des Nationalen Gesundheitsinstituts. Der Ausbruch hat sich demnach auch auf eine siebte Provinz ausgeweitet. Die Experten gehen außerdem davon aus, dass viele Fälle nicht erfasst werden. Und zum Sport. In der zweiten Fußball-Bundesliga hat Magdeburg mit 3:0 gegen Kaiserslautern gewonnen. Bochum und Greuther Fürth trennten sich 1:1. Ebenfalls unentschieden trennten sich Eintracht Braunschweig und Dynamo Dresden. Dort stand es am Ende 2:2. Überschattet wurde die Partie vom Todesfall eines Fans. Er war nach einem Notfall im Stadion auf dem Weg ins Krankenhaus gestorben. Auf Wunsch der Familie wurde das Spiel fortgesetzt.
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Hallo und herzlich willkommen. Hier sind wir wieder mit unserem Schlagerkalender bei Radio 700 mit Uwe Lorenz am Mikrofon. Tja, einen lieben langen Sommer sang Bene Nova und tja, wir sind ja schon wieder am Ende des Sommers fast angelangt. Und da könnte man etwas herbstlich melancholisch werden und das habe ich jetzt gleich berücksichtigt für Sie, die belgische Sängerin Dana Winner mit Wo ist das Gefühl?

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1: Ja, auch in unserer neuesten Ausgabe des Schlagerkalenders wieder die Schallbonbons bei uns. Und die beschäftigen sich heute mit einer ganz bekannten Sängerin, die in den 60ern angefangen hat, Renate Kern. Sie ist ja über viele Jahre eine Säule des deutschen Schlagers gewesen und sang zum Beispiel 1968 Du musst mit den Wimpern klimpern. Und damals in Napoli, das ist Titel Nummer 2 von Renate Kern, unsere Schallbonbons.

Wolfgang Ziegler war das mit seinem aktuellen Titel Das Beste an mir, das Beste von ihm. Das haben Sie gerade eben gehört. Ja, und jetzt gibt's das Beste von Pat Simon. Vielleicht sagen Sie, wer ist das? Ja, in den 60er Jahren hatte sie einige Singles veröffentlicht und man hatte ja eigentlich eine ziemlich große Karriere vorhergesagt. Sie ist auch bei Schlagerwettbewerben aufgetreten und war vor allem, und das ist jetzt das Entscheidende, die Tochter eines großen Komponisten, Textdichters, Arrangeurs, Hans Arno Simon, der schon in den 50er und 60er Jahren sehr erfolgreich auch selbst gesungen hat. Zum Beispiel Sag doch nicht immer dicker zu mir war ein Titel, den man immer noch von ihm im Ohr hat. Und seine Tochter wollte in seine Fußstapfen treten. Das hat eine Weile ganz gut geklappt, aber ist dann irgendwann wieder eingeschlafen. Ja, Pat Simon nimmt uns jetzt mit zum Zuckerhut.

Tja, und das war Ramona, die dann später in der Gruppe Silver Convention Karriere gemacht hat. Ramona Wolf, wie sie genau hieß. Und sie ist ja damals mit sehr schwungvollen Liedern aus der Feder von Ralf Siegel aufgetreten. Das war so ein Titel, Lieber dich und kein Geld aus den 1970er Jahren. Ja, Samstagnachmittag, meine Damen und Herren, Schlagerkalender bei Radio 700, da kann man sich so richtig gemütlich machen, das wäre doch so richtig die Zeit für Kaffee, für Tee, Kuchen und Torte. Und ich habe mir gedacht, das ist so ein roter Faden, der heute durch unsere Sendung verläuft, Schlager, die sich mit diesem Thema beschäftigen. Nicht für Kuchen oder Torte ist zum Beispiel Ulla Norden zu haben, das wird aber gleich wieder dann im Anschluss widerlegt durch Bully Bulan, denn er singt, wer einmal am Kurfürstendamm seinen Kaffee trank. Ja, und den Zucker im Kaffee, den hat natürlich für sie Erik Silvester.

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1: Sie wissen ja, meine Damen und Herren, wir präsentieren Ihnen im Schlagerkalender Interpreten und Titel von vorgestern, gestern und heute. Und jetzt sind wir mal wieder ganz weit hinten gelandet, nämlich So klang es vorgestern, unsere kleine Rubrik in unserer Sendung. Und die wird heute von einer Dame ausgefüllt, die nicht nur eine Sängerin war, eine Kleinkünstlerin, eine Fernsehmoderatorin und eine Schauspielerin, Margot Hilscher. Die ist ja eine der ersten gewesen, die beim Grand Prix Eurovision de la Chanson für Deutschland angetreten sind und hatte auch eine ganz erfolgreiche Talkshow in den 50er Jahren, eigentlich die erste überhaupt im deutschen Fernsehen mit internationalen Stars. Hier waren Leute zu Gast wie Maurice Chevalier oder Bing Crosby, das kann man sich also kaum noch vorstellen. Und auch sie hat eine Tasse Tee mitgebracht. Unser kleiner Kaffeeklatsch wird also zu einer Teestunde. Tee zu zweien, hier ist Margot Hilscher, So klang es vorgestern.

Flieg mit mir in die Ferne, das waren sie, die Schlagerpiloten im Schlagerkalender bei Radio 700. Und jetzt geht's wieder zurück in die vergangenen Zeiten, die seligen Schlagerzeiten der 60er mit Mel Sondock und dem Mädchen mit dem traurigen Blick. Und Mel Sondock ist ja ein Kollege gewesen, ein langjähriger WDR-Radiomoderator, der auch Sendungen im NDR gemacht hat. Hit oder Niete zum Beispiel, kann ich mich erinnern, war so etwas, was versucht worden ist. Ein sehr kreativer Mensch und er hat eben auch Schallplatten besungen damals. Und da hören wir jetzt gleich mal rein. Und danach dann Bernd Klüver mit einem Titel aus den 80ern, Bist du jetzt frei?

Ja, da sind wir schon am Ende der ersten Stunde unseres Schlagerkalenders bei Radio 700 angelangt. Kaffee und Kuchen haben mich auch in der zweiten Stunde für Sie vorbereitet. Vorher aber noch Michael Stein mit einem Titel aus den 1980er Jahren, Sandy Goodbye, zum Ende der Sendung. Und wenn es noch reingeht, habe ich Peter Sebastian noch aufliegen. Und dann möchte ich dir noch sagen, ja, und dann möchte ich Ihnen noch sagen, die zweite Stunde, die beginnt in Kürze gleich nach dem Serviceblock und den Weltnachrichten. Bis gleich.

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15: Aus einem schönen Spätsommertag formiert sich ein Abend, in dem die Wolkendecke allmählich zunimmt. In der zweiten Nachthälfte beginnt es verbreitet zu regnen und die Temperaturen bleiben zunächst mild bei Tiefstwerten um 15 Grad in Chemnitz und in Würseln und bei 10 Grad in Büttchenbach und in Monschau. Am Sonntag zunächst stark bewölkt und gebietsweise kräftiger, örtlich auch ergiebiger Regen. Auch am Nachmittag windiges Schauerwetter, erst gegen Abend ist der Regen durch, dann sind Auflockerungen möglich. Der Wind bleibt zunächst erhalten, die Höchstwerte 18 bis 22 Grad. Die Nacht zum Montag wird frisch, in der Frühe bilden sich Nebelfelder, dann ist der Regen aber schon lange überall durch und später wechseln sich Sonnenschein und Wolkenfelder ab und die Temperaturen klettern auch wieder auf Werte zwischen 20 und 24 Grad.
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16: Ich bin Babit Büchner. In mehreren Städten in Deutschland gibt es heute Demonstrationen für eine offene demokratische Gesellschaft. Unter dem Motto »Kein Schritt zurück« gegen die AfD und rechte Hetze zogen etwa in Düsseldorf rund 20.000 Menschen durch die Innenstadt. In Berlin wurden 30.000 Teilnehmer erwartet, in Leipzig waren es 3.000. Mehrere politische Initiativen hatten zu den Protestkundgebungen aufgerufen. Was passiert mit dem Geld auf einem Konto, wenn sich niemand mehr darum kümmert? Die Grünen fordern ungenutzte Vermögen auf inaktiven Bankkonten für soziale Projekte und gemeinnützige Organisationen nutzbar zu machen. Sie wollen dazu einen Vorschlag in den Bundestag einbringen.
17: Es geht um Guthaben, Sparbücher oder auch Wertpapierdepots, die einfach vergessen werden, etwa weil der Inhaber verstorben ist und die Erben davon gar nichts wissen. Mehrere Milliarden Euro blieben so ungenutzt, heißt es von den Grünen. Dieses Geld für soziale Projekte zu nutzen, sei ein pragmatischer zusätzlicher Weg, ohne den Haushalt zu belasten. Auch Union und SPD wollten das Thema schon angehen. Wichtig dabei ist, dass die Ansprüche erhalten bleiben. Wer berechtigt ist und das nachweist, soll das Geld vollständig zurückerhalten. Tanja Wagner, Nachrichtenredaktion.
16: Mittelständische Unternehmen sollten künstliche Intelligenz nicht nur nutzen, um Zeit und Geld zu sparen. Die Geschäftsführerin der Beratungsfirma A11 sagte der dpa, Firmen könnten damit vor allem mehr Umsatz machen. Dafür müssten sie sich aber auch trauen, ihre Arbeit neu zu organisieren.
18: Die KI-Expertin nennt ein einfaches Beispiel. Übernimmt KI lästige Büroarbeit oder Dokumentation, haben die Mitarbeiter mehr Zeit für Kunden und neue Produkte. Gerade wenn Fachkräfte fehlen, könne das helfen. Und dafür braucht es nicht unbedingt die teuersten KI-Modelle aus den USA. Für viele Aufgaben reichen einfachere, frei verfügbare Systeme, die Firmen sogar auf den eigenen Rechnern laufen lassen können. So bleiben sensible Daten im Haus. Zoe Tassovali, Nachrichtenredaktion.
16: Und zum Sport, die Ergebnisse der zweiten Fußball-Bundesliga. Magdeburg-Kaiserslautern 3:0, Greuther Fürth, Bochum 1:1 und Braunschweig und Dresden trennten sich 2:2.
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Willkommen zurück zur zweiten Stunde unseres Schlagerkalenders heute hier bei Radio 700. Am Mikrofon für Sie Uwe Lorenz und wie immer mit Schlagern von vorgestern, gestern und heute. Und das war eben einer von heute, Playa Rouge, Du bist du aus dem gleichnamigen Album. Ja, und jetzt zwei Säulen des deutschen Schlagers, würde ich mal sagen, die in den 70ern vornehmlich, der eine sogar in den 60ern schon Großes geleistet hat, wenn man so sagen darf. Jeder hatte ich gern, einer hatte ich lieb, das sagen natürlich Peter Orloff und dann Roy Black, der schon in den 60ern große Erfolge hatte. Ich träume mich zu dir.

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1: In unseren Schallbonbons habe ich jetzt in der zweiten Stunde für Sie eine Sängerin aus Amerika, die im Rock'n'Roll angefangen hat, Wanda Jackson. Und auch sie musste mal Deutsch singen in den 60er Jahren und hatte sogar einen Riesenerfolg damit. Santo Domingo zum Beispiel wurde ein Charterfolg, aber auch ihr Titel Doch dann kam Johnny war sehr erfolgreich. Ja, wir hören mal rein. Wanda Jackson, unsere Schallbonbons.

Ein musikalischer Gruß aus Paris, besser ein Kuss aus Paris von Maite Kelly war das gerade eben. Und wir bleiben in Paris, denn wir gehen jetzt wieder in unsere Kaffee- und Teestunde. Ich habe Ihnen ja gesagt, dass wir heute ein bisschen Kaffee, Tee, Torte und Kuchen im Programm haben, musikalisch gesehen. Und da haben wir jetzt eine kleine Tasse Tee für Sie, präsentiert von dem französischen Chansonnier und erfolgreichen Filmschauspieler Eddie Constantin. Bei einer kleinen Tasse Tee war ein Erfolg für ihn in den 1950er Jahren. Dann heiß ist der Café in San José, das weiß Corrie Brocken. Das ist eine deutsche Version eines Titels von Burt Bacharach, dem großen Easy-Listening-Magnaten, wenn man so will. Ja, und dann habe ich noch einen Typ für Sie, der aus dem hohen Norden zu uns kommt, Hans-Herbert Boers. Und der mag zu gerne Streuselkuchen. Und was es damit auf sich hat, das verrät er Ihnen gleich selbst.

0: mich kurz mal vorstellen. Also mein Name ist Schmalzari, ne? Ja, ich komme gerade rüber von der Konditorei, ne? Da habe ich mir wieder mal mein Lieblingsgericht geholt, ne?
1: Streuselkuchen.
0: Bitte? Achso, ja, Streuselkuchen. Ja. Ich esse also zu gern Streuselkuchen. Ne? Ja, das einzige Problem ist ja immer bei Streuselkuchen. Ihr gestattet übrigens, dass ich mal gleich so ein Stück schon mal anbeiße hier. Einziges Problem bei Streuselkuchen ist, also sind die Streusel, ne? Praktisch. Wenn man auf Streuselkuchen ist, ne? Und das immer, also, ne, würde ich sagen. Ne? Also meine Oma, die hatte ein Rezept, da bin ich total drauf abgefahren. Ne? Die konnte einen Streuselkuchen machen. Das war allerdings ein Geheimrezept. Ich kann das mal kurz erzählen. Die hat also immer auch irgendwie einen Sonnengruß und hat sie gesagt, und sind sie Küche, Kraft und Milch, ne? Ja, Milch hat sie auch immer genommen, ne? Oh, war wahnsinnig, das gab's immer bei uns im Geburtstag, ne? War immer die Hölle los, ne? Allerdings mein Alter, der hat dann immer unheimlich rumgenervt. Der hat dann immer gesagt, und so, Oh, ich bin total sauer, meine, wenn er das gesagt hat. Man, sowas sagt man auch nicht mehr. Ich habe ja neulich in der Konditorei habe ich meine ehemalige Zukünftige Gerda Schröder getroffen. Ja, die habe ich ja damals kennengelernt. Da haben wir auch Streuselkuchen gegessen. Und also Gerda Schröder ist dann, also, wie soll ich das sagen, also ich bin auch so damals mit Gerda Hopfen gegangen in die Wohnung. Und dann haben wir ein bisschen Rolle. Und jetzt nochmal. Und danach haben wir dann noch ein Stück Streuselkuchen gegessen. Also, das, also ja, ich meine, was soll man gleich drüber sprechen? Ja. Sie hat dann übrigens noch meinen Freund Lockenrudi, ne? Der hat sie auch nochmal gesehen. Ne? Und der hat mir nun erzählt, dass ich also mit ihm also Freunde gemacht habe. Ich kann mir mal so ein Oh, so,

nächste Interpretin aus den Niederlanden, Jeanne de Roy, die singt uns jetzt Du bist nicht mein Typ. Ich weiß nicht, ob sich das auf den vorherigen Interpreten bezieht. Aber es geht dann gleich ganz positiv weiter. Schenk mir eine Nacht, bittet dann Mel Jersey, ein Titel aus den 80ern.

So, jetzt kommen wir zu einer Schlagerlegende, würde ich mal fast sagen, denn sie ist ja auch in den 60ern zwar nicht am laufenden Band, aber immer mal wieder im Schlagergeschäft aufgetaucht. Gabi Berger, deine schönen Augen kann man nicht trauen, sagen sie in den 1980er Jahren. Da war sie ja schon weit entfernt von ihren Erfolgen der 60er, wo sie ja durchaus Titel hatte, die in die Hitparaden gekommen sind. Ja, ein Traum aus der Jukebox, das war sie vielleicht damals für einige. Und ein Traum aus der Jukebox, so heißt auch der Titel von Salvatore Adamo aus seinem Album »Wenn Worte fehlen«.

0: wieder.
1: Tja, das war's schon mal wieder im Schlagerkalender heute bei Radio 700 mit Uwe Lorenz am Mikrofon. Und ich habe noch ein bisschen was für Sie aus der Kiste rausgeholt, nämlich Dein Glück ist mein Glück, ein schönes Duett mit Rex Gildo und Gitte. Dann drei Schritte vor und zwei zurück, das singt uns Petra Pascal. Das ist ja eine Situation, die man sehr häufig im Leben leider vorfindet. Und Conny van den Boos aus den Niederlanden, wenn es noch passt, zeitlich mit Jan von nebenan, einer wunderschönen musikalischen Geschichte. Ich darf mich verabschieden, danke fürs Zuhören, freue mich aufs nächste Mal. Und in der nächsten Woche ist dann meine Kollegin Barbara Müller wieder hier am Mikrofon im Schlagerkalender.

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17: Aus einem schönen Spätsommertag formiert sich ein Abend, in dem die Wolkendecke allmählich zunimmt. In der zweiten Nachthälfte beginnt es verbreitet zu regnen und die Temperaturen bleiben zunächst mild bei Tiefstwerten um 15 Grad in Chemnitz und in Würseln und bei 10 Grad in Büttchenbach und in Monschau. Am Sonntag zunächst stark bewölkt und gebietsweise kräftiger, örtlich auch ergiebiger Regen. Auch am Nachmittag windiges Schauerwetter, erst gegen Abend ist der Regen durch, dann sind Auflockerungen möglich. Der Wind bleibt zunächst erhalten, die Höchstwerte 18 bis 22 Grad. Die Nacht zum Montag wird frisch, in der Frühe bilden sich Nebelfelder, dann ist der Regen aber schon lange überall durch und später wechseln sich Sonnenschein und Wolkenfelder ab und die Temperaturen klettern auch wieder auf Werte zwischen 20 und 24 Grad.
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18: Ich bin Babit Büchner. In mehreren Städten in Deutschland gibt es heute Demonstrationen für eine offene demokratische Gesellschaft. Auf Plakaten und mit Sprechchören fordern die Teilnehmer mehr gesellschaftlichen Zusammenhalt und eine Überprüfung der AfD.
19: Kein Schritt zurück gegen die AfD und rechte Hetze, hieß es etwa in Düsseldorf. Unter dem Motto Freiheit muss verteidigt werden, wurde in Hamburg zum Handeln aufgerufen. Kondome werden besser geprüft als rechte Verdachtsfälle, stand auf den Plakaten in Schwerin zu lesen. Berlin, Leipzig, Mainz, München, überall reihten sich Tausende in die Protestzüge ein. Von Familien beim Samstagsausflug über die Omas gegen rechts bis hin zu Gewerkschaftsmitgliedern. Tanja Wagner, Nachrichtenredaktion.
18: US-Präsident Donald Trump hat bei seinem Besuch in Irland für große Aufregung gesorgt. Er wolle sehr gerne eine Wiedervereinigung von Irland und Nordirland sehen, sagte Trump. Irgendwann werde das ohnehin passieren, warum dann nicht jetzt?
20: Eine Wiedervereinigung wäre ein großer Erfolg, auf den alle stolz sein könnten, sagte Trump. Die Teilung der irischen Insel besteht seit mehr als 100 Jahren und war über Jahrzehnte Auslöser blutiger Konflikte. Während Irland eine unabhängige Republik wurde, blieb Nordirland Teil des Vereinigten Königreichs. Das Karfreitagsabkommen regelt, unter welchen Voraussetzungen über eine Vereinigung abgestimmt werden kann. Die britische Regierung verwies darauf, dass dafür ein klarer Konsens nötig sei. Auch die pro-britische DUP betonte, über die Zukunft Nordirlands entscheide allein die Bevölkerung dort. Aus London, Philipp Detlefs.
18: In den USA ist die erste bekannte Abfolge mehrerer Schrittspuren eines ausgewachsenen Tyrannosaurus Rex entdeckt worden. Ein Forschungsteam berichtet von zwei linken und zwei rechten Fußabdrücken, die sich in der sogenannten Hell Creek Formation aneinanderreihen. Aus dem Abstand der Schritte und der Größe der Abdrücke errechneten die Experten eine Hüfthöhe des Dinos von etwa 4 Metern. Und noch zum Sport. Freiburg hat am 3. Spieltag der Fußball-Bundesliga vorerst die Tabellenführung übernommen. Das Team gewann gegen Mönchengladbach überlegen mit 5:0. Außerdem spielten Dortmund-Paderborn 3:0, Hoffenheim-Stuttgart 2:1, Augsburg-Leverkusen 2:2 und Mainz-Eintracht-Frankfurt 1:3.
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Und jetzt Hits und Raritäten aller Zeiten in Romans Plattenkiste von und mit Roman Lausberg. 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Und damit begrüße ich Sie zu einer neuen Ausgabe hier und jetzt von Romans Plattenkiste mit den Hits und Raritäten aller Zeiten. Freut mich, dass Sie wieder mit dabei sind. Hier sind die ersten drei Songs am Stück.

da fliegt er davon, der Telstar. Hier von den Tornados und damit nochmal einen schönen guten Abend zusammen und herzlich willkommen hier zu Romans Plattenkiste auf Radio 700. Na und vom Telstar jetzt wieder auf der Erde gelandet, ja, und zum Top-Hit von Johnny Kimble. Und zwar war das Mr. Bassman aus dem Jahr 1963 und man mag es kaum glauben, aber bei seiner ersten Aufnahme, da fand Johnny Kimble erstmal keine Plattenfirma, da er bei diesem besagten Titel über einen Haifisch sang, der seine Freundin attackiert und anschließend das ganze Wasser sich blutrot färbt. Na, tatsächlich sollte er aber dann mit recht harmlosen Songs wie Mr. Bassman Erfolg haben und der gerade genannte sollte dann auch sein einziger großer Top-Hit bleiben.

Nummer 1-Hit von einer Band, die es eigentlich gar nicht gab. The Archies und Sugar Sugar, denn das Ganze war eigentlich eine Zeichentrickserie und dieser Titel, der wurde halt in dieser Serie gespielt und wurde dann zum Top-Hit. Heute wissen wir das.

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Goodbye, Sam. Hello, Samantha. Cliff Richard. Ja, und jetzt zu einem niederländischen Musiker, der bereits als Kind in verschiedenen Gruppen Ukulele spielte. Jawohl. Seinen ersten Top 40-Hit hatte Jack Jersey. Ja, denn von ihm ist die Rede hier. 1969 als Songschreiber mit Oh Antoinette, gesungen von Leolin Hopp. Nach 1971 beschloss er, nur noch in englischer Sprache zu singen, obwohl man dort immer den niederländischen Akzent heraushörte. Na, und ein großer Titel von ihm aus dieser besagten Zeit, das war Papa Was a Poor Man, Jack Jersey.

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1: Ja, Bill D. Sanders, lass sein. Eine witzige und für die damalige Zeit doch recht kesse und freche Aufnahme in Sachen Rock'n'Roll. Hier dargeboten des Engländers, der so oft mit dem Ami Bill Ramsey verwechselt wurde. Ja, lass sein ist auch ein Cover, und zwar des US-Rockabilly-Hits Buy a Car von Jackie Lee Cochran. Und Jackie Lee Cochran, der hat nichts mit dem Rock'n'Roll und Rockabilly-Musiker Eddie Cochran zu tun, der ja mit dem, ja, beispielsweise Summertime Blues und vor allen Dingen Come On Everybody große Erfolge hatte. Unser Jackie Lee Cochran, der hatte einen coolen Beinamen, was absolut zum Rockabilly passt, und zwar Jack the Cat. Und so traf er bei seinen Auftritten damals absolut den Zeitgeist. Und zur Musik kam er folgendermaßen: sein Vater schenkte ihm bei seinem 6. Geburtstag eine Gitarre. Allerdings, seine Eltern Luther und Jean, die führten keine glückliche Ehe. Sein Vater wurde später wegen Mordes zu 30 Jahren Haft verurteilt. Die Frau lebte dann, ja, gebrochen und abgeschieden alleine. Und Jackie Lee Cochran verbrachte deshalb seine Kindheit und Jugend oft bei Verwandten. Sein Vater wurde nach 12 Jahren allerdings begnadigt und wanderte danach nach Jamaika aus. Jackie Lee Cochran, der verstarb am 15. März 1998 in seinem Apartment in Kalifornien im Alter von 64 Jahren. Und damit jetzt hier auf Radio 700 wieder die Kategorie Original und Fälschung, beziehungsweise jetzt in umgekehrter Reihenfolge, weil die Fälschung sozusagen, ja, sprich die deutsche Version, die hörten wir ja gerade von Billy Sanders. Lass sein. Das Original also, Buy a Car, ist eines der ganz wenigen Rockabilly-Aufnahmen, bei der mit Effekten gearbeitet wurde.
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coole Beatnummer von Lionel and the T-Rats bei uns zu Hause. Na, und der Künstlername und der englische Slang war alles nur Fassade, denn bei Lionel and the T-Rats handelte es sich um eine deutsche Beatgruppe aus dem Ruhrgebiet und diese bestand damals aus 5 Mitgliedern. Lionel Gräser war der Gründer der Gruppe. Ein weiteres Mitglied war zum Beispiel auch Helmut Charlie Trotschewitsch, der erst Drogen und dann sich das Leben nahm. Na, recht gefährlich ist auch der nächste Titel hier in Romans Plattenkiste, und zwar von France Gall, als eine Art Lorelei, jawohl, allerdings als Haifischbaby.

Science Fiction auf Radio 700. Andreas Durau mit den Marinas und der Fred vom Jupiter. Na, und man ist automatisch ganz paralysiert, wenn man das Album hört von Andreas Durau aus dieser Zeit. Ja, der absolute Untergrund der neuen deutschen Welle. Absolut schräges Album. Natürlich ist dort auch dieser Titel hier zu finden oder auch Tulpen und Narzissen. So, Romans Plattenkiste endet so langsam, aber sicher. Die nächste Ausgabe gibt es dann wieder am Samstag. Würde mich freuen, wenn Sie wieder mit dabei sind. Roman Lausberg hier. Schönen Abend. Machen Sie es gut.

Das werde ich dir nie vergessen. Wie oft ist dieser Satz zwischen Menschen zu hören? Je nach Anlass, von Tränen ohnmächtiger Wut oder überströmender Dankbarkeit begleitet. Wie ein fester Vorsatz klingt das beispielsweise nach erfolgreicher Lebensrettung. Fast wie ein Gelöbnis. Ich will mich unbedingt immer wieder daran erinnern, was da jemand für mich getan hat. Will und kann es wohl auch nie in den schwarzen Schlund des Vergessens befördern. Und oft genug kommt dann die Erinnerung später auch ohne mein bewusstes Wollen. Zwischen Menschen funktioniert diese Art von Langzeitgedächtnis meist ausgezeichnet. Weniger gut gegenüber Gott. Liegt das einfach nur daran, dass mir Gott nicht in menschlicher Gestalt über den Weg läuft? Sich bei mir also nicht persönlich in Erinnerung bringt? Oder nehme ich das, was Gott mir bereits alles an Gutem getan hat und immer wieder noch tut, als so selbstverständlich hin, dass es mein Erinnern nicht nachhaltig prägt? Einer der Psalmbeter der Bibel kennt dieses Problem ganz genau und er hat der Nachwelt sein ganz persönliches Rezept aufgeschrieben, das täglich angewandt auch sie und mich vor der tödlichen Vergesslichkeit gegenüber Gottes Güte schützen kann. Beten. Immer und immer wieder, bis es auch mein Unterbewusstsein ausfüllt. Lobe den Herrn, meine Seele, und vergiss nicht, was er dir Gutes getan hat. Psalm 103, Vers 2. Das waren Gedanken zum Wochenspruch für den 14. Sonntag nach Trinitatis von Angelika Grieser, produziert und gesprochen von Petra Schmid.

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8: Aus einem schönen Spätsommertag formiert sich ein Abend, in dem die Wolkendecke allmählich zunimmt. In der zweiten Nachthälfte beginnt es verbreitet zu regnen und die Temperaturen bleiben zunächst mild bei Tiefstwerten um 15 Grad in Kelmis und in Würseln und bei 10 Grad in Büttchenbach und in Monschau. Am Sonntag zunächst stark bewölkt und gebietsweise kräftiger, örtlich auch ergiebiger Regen. Auch am Nachmittag windiges Schauerwetter. Erst gegen Abend ist der Regen durch, dann sind Auflockerungen möglich. Der Wind bleibt zunächst erhalten, die Höchstwerte 18 bis 22 Grad. Die Nacht zum Montag wird frisch, in der Frühe bilden sich Nebelfelder, dann ist der Regen aber schon lange überall durch und später wechseln sich Sonnenschein und Wolkenfelder ab und die Temperaturen klettern auch wieder auf Werte zwischen 20 und 24 Grad.
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9: Ich bin Babette Büchner. In mehreren Städten in Deutschland gab es heute Demonstrationen für eine offene demokratische Gesellschaft. Auf Plakaten und mit Sprechchören forderten die Teilnehmer mehr gesellschaftlichen Zusammenhalt und eine Überprüfung der AfD. Besonders große Kundgebungen gab es in Düsseldorf, Hamburg, Berlin und München. Auch in Leipzig, Magdeburg, Mainz und Saarbrücken gingen Menschen auf die Straße. US-Präsident Donald Trump hat bei seinem Besuch in Irland für große Aufregung gesorgt. Er wolle sehr gerne eine Wiedervereinigung von Irland und Nordirland sehen, sagte Trump. Irgendwann werde das ohnehin passieren. Warum dann nicht jetzt?
10: Die Teilung der irischen Insel besteht seit mehr als 100 Jahren und war über Jahrzehnte Auslöser blutiger Konflikte. Während Irland eine unabhängige Republik wurde, blieb Nordirland Teil des Vereinigten Königreichs. Das Karfreitagsabkommen regelt, unter welchen Voraussetzungen über eine Vereinigung abgestimmt werden kann. Die britische Regierung verwies darauf, dass dafür ein klarer Konsens nötig sei. Auch die pro-britische DUP betonte, über die Zukunft Nordirlands entscheide allein die Bevölkerung dort. Aus London, Philipp Detlefs.
9: Mittelständische Unternehmen sollten künstliche Intelligenz nicht nur nutzen, um Zeit und Kosten zu sparen. Die Geschäftsführerin der Beratungsfirma A11 sagte der deutschen Presseagentur, Firmen könnten damit vor allem mehr Umsatz machen.
11: Die KI-Expertin nennt ein einfaches Beispiel. Übernimmt KI lästige Büroarbeit oder Dokumentation, haben die Mitarbeiter mehr Zeit für Kunden und neue Produkte. Und dafür braucht es nicht unbedingt die teuersten KI-Modelle aus den USA. Für viele Aufgaben reichen einfachere, frei verfügbare Systeme, die Firmen sogar auf den eigenen Rechnern laufen lassen können. Das größte Problem sieht die KI-Expertin allerdings bei den zögernden Chefetagen. Zoe Tassovali, Nachrichtenredaktion.
9: Und zum Sport. Die deutschen Basketballerinnen haben den Einzug ins WM-Finale verpasst. Gegen Favorit Frankreich stand es heute am Ende 64-86. Und noch die Ergebnisse der Fußball-Bundesliga. Freiburg hat vorerst die Tabellenführung übernommen. Das Team gewann gegen Mönchengladbach überlegen mit 5-0. Außerdem spielten Dortmund-Paderborn 3-0, Hoffenheim-Stuttgart 2-1, Augsburg-Leverkusen 2-2 und Mainz-Eintracht-Frankfurt 1-3.
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Ach, ist das nicht wieder herrlich. Schönen Samstagabend erstmal und damit begrüße ich Sie jetzt hier zum Kult am Samstagabend, nämlich zu unserer Partytime und das ist ja bekanntlich immer herrlich. Heute gibt's eine normale Partytime. Ja, wir haben kein Special heute, das heißt, Sie können Ihrer Kreativität freien Lauf lassen. Ja, alle Songs, die Party machen, die Stimmung machen oder wo Sie vielleicht einfach der Meinung sind, den brauche ich am heutigen Samstagabend, um in den Abend zu starten. Ja, dann können Sie sich das Ganze gerne wünschen. Ja, das Ganze geht per Mail an partytime@radio700.eu oder Sie rufen an über unser Hörertelefon. Kollegen Jochen Späth sitzt wie immer vorm Telefon und nimmt Ihre Anrufe entgegen. Das Ganze geht telefonisch unter 0032 80 480 105. Ja, mein Name ist Tobias Reuter. Ich darf Sie bis 21 Uhr hier am Mikrofon begleiten und ich würde sagen, die Zeit geht ja wie gewohnt schnell rum, deswegen beginnen wir auch gleich mit dem ersten Musikwunsch und da geht es jetzt hier zum Start in die Partytime. Los mit Adelheid Klinkenberg aus Olpen. Die schickt liebe Grüße zu ihren Freunden und Nachbarn und besonders zu Uschi nach Gmünd. Musikwunsch wäre von Guillermo Machena, nämlich No Time for a Tango. Allerdings habe ich nachgeguckt, der Titel ist von Snoopy, ja, und den habe ich rausgesucht. Hören Sie jetzt hier zum Start in die Partytime. Mein Name ist Tobias Reuter und ich würde sagen, wir starten

Der Samstagabend hier bei Radio 700. Sie hören die Partytime mit mir, Tobias Reuter, auf UKW 90,1, 101,7 oder 101,2. Natürlich können Sie auch weltweit übers Internet einschalten unter radio700.eu. Und natürlich die Hörerinnen und Hörer in Ostbelgien, die können unser Programm natürlich wie gewohnt auch über DAB Plus Kanal 8a empfangen. Jetzt geht's hier weiter mit dem zweiten Musikwunsch. Es geht nach Konzen zu Gabriel. Der würde sich sehr freuen, wenn wir für alle Freunde und Stammhörer der Partytime mal einen schönen alten Klassiker spielen können. Er wünscht sich von Peggy March den Titel I Will Follow Him. Und den spiele ich natürlich sehr gerne. Er schreibt nämlich noch dazu, der würde ihm gut gefallen, sehr gut gefallen. Ja, hier ist Peggy March.

Der Klassiker von Peggy March, I Will Follow Him, hier in der Partytime am Samstagabend, den 12. September. Jetzt geht's hier weiter mit Oliver Händel aus Hellenthal. Der grüßt seine Freunde und seinen Vater sowie unser Team von Radio 700. Und er wünscht sich Musik aus den 90ern und das von einer grandiosen Stimme, die leider nicht mehr unter uns weilt. Ja, Freddie Mercury, bekannt auch durch die Band Queen geworden, hatte ja auch solo einiges an Musik im Porto. Ja, und da gibt es jetzt aus den 90ern seinen Titel Living on My Own. Zweiten Musikwunsch, den packe ich hinten dran und der ist für Nadine und Gerd Voss aus Lommersum. Die freuen sich schon den ganzen Tag auf die Sendung heute Abend und würden sich sehr freuen, wenn wir nochmal von Joey Heindle den Titel schwer zu erklären Words spielen könnten. Liebe Grüße an das gesamte Radio 700 Team. Ja, ich würde sagen, dann schicke ich einmal Grüße zurück nach Lommersum und einmal Grüße zurück nach Hellenthal und wir spielen Freddie Mercury und danach gibt's dann Joey Heindle.

schwer zu erklären. Ja, Joey Heindle hier bei Radio 700 in der Partytime. Ja, jetzt geht es auf den Mond. Ja, aber keine Angst, die neue Ausgabe von Sonne, Mond und Sterne, die hören Sie erst am Montagmorgen in der Frührevue. Ja, deswegen geht es aber trotzdem jetzt auf den Mond. Ja, Ute Voigt aus Höllental ist nämlich mit dabei. Schickt liebe Grüße zu ihrer Mutter, zu ihren Nachbarn, zu ihrer besten Freundin Christiane und zu allen Freundinnen der Theatergruppe in Paustenbach. Und natürlich zu Tobi und Jochen. Musikwunsch wäre, wie gesagt, es geht auf den Mond. Von Vicky Leandros der Titel Auf dem Mond, da blühen keine Rosen. Spiele ich sehr gerne. Danach geht es dann weiter mit Ariane Zeller und ihrem Mann Ulrich aus Aachen. Die grüßen ihre Eltern sowie Markus und Gabi Vogel. Musikwunsch wäre von Vanessa Mai, nämlich der Titel Ich fall in love. Ja, ich fall in love. Den spielen wir dann danach. Nach Vicky Leandros, Auf dem Mond, da blühen keine Rosen.

Tolle Musik von Vanessa Mai, ich fall in love, hier in der Partytime bei Radio 700 mit mir, Tobias Reuter, und jetzt mit Edmund Fey aus Büttchenbach. Der will sich heute Abend mal wieder etwas zur Sendung beitragen und grüßt die Runde aus dem Mai Fitness sowie alle Freunde und das Team von Radio 700. Bitte spielt mal aus der guten alten Zeit, ja, ich kann sagen aus den 90ern, Moving On Up von M People. Ja, das müsste dieser Titel hier sein.

0: Ja, Klassiker, tanzbarer Klassiker aus den 90ern von M-People, Moving On Up hier in der Partytime bei Radio 700. Zu folgendem Musikwunsch kann ich sagen, der Song, der passt irgendwie perfekt zur Sendung. Warum der noch nie sich gewünscht wurde, ich weiß es nicht, aber toller Titel und der kommt von Doris Franken aus St. Vith. Die würde sich sehr freuen, wenn nur für sie und ihren Schatz Klaus heute Abend das Lied Ich grüße von Reinhard May gespielt werden könnte. Ja, das gefällt ihnen beiden gerade richtig gut und ich finde, ja, sie hören es jetzt selbst, aber der Text, der passt irgendwie zur Sendung.
1: Ich liebe im Radio das Wunschkonzert. Erstens, weil es nicht so grässlich an den Nerven zerrt. Zweitens, weil die Radioleute dann spielen, was wir wollen. Und nicht nur das, was sie meinen, dass wir hören sollen. Und zum Dritten, und das ist für mich das Schönste daran, weil man alle lieben Zeitgenossen grüßen kann. Ich grüße Klaus Dieter in Lohne, meinen Zahnarzt und Mama Leone, Karl-Heinz Gisela, Engelchen Susi und den dritten Mann und meinen inneren Schweinehund. Ich grüße meinen Onkel in Xanten, seinen Neffen und dessen Erbtanten, das Finanzamt in Daun, alle molligen Frauen und auch sonst alle lieben Verwandten. Wo eine öffentliche Fernsehsendung ist, da setze ich mich ganz vorne ins Publikum mit Arg und List. Nicht, weil ich dort besser sehen kann, was da passiert, oder weil die Sendung mich so maßlos fasziniert. Nein, da vorne, da kommt man ins Bild von Zeit zu Zeit, und dann springe ich auf und winke und ganz Deutschland weiß Bescheid. Ich grüße Frau Wiebjes auf Balkon, Bert beim Bund, die Zeit ist ja bald rum. Und dann grüße ich noch die Mutter der Nation und die Zeitansage im Telefon. Die Nahosi und Kiki aus Schwerte, Brötchen Ingeborg, Elmar und Gerte, dicker Bärchen und Maus und die Oma zu Haus und die Schwägerin Dachmann Lehrte. Ich lasse auch keine Straßenumfrage aus, na, da zieh ich dann vom Leder und die Sau lass ich raus. Und im Eifer packe ich mir dann das Mikrofon und dann kriegen es Regierung und Opposition. Und das Schachern und das Schummeln, das verurteile ich scharf. Und wenn ich außerdem noch eben etwas sagen darf, Grüße nach Schwester Brigitte und den ersten FC in Salzgitter, die freiwillige Feuerwehr der Männer, und die Wüste Gabi und den kleinen Mann im Chor. Ich grüße Ivanka und Sergej in Neustadt am Rübenberge und den TÜV in Berlin und die Engeln in Wien und Schneewittchen und die sieben Zwerge. Alle in West und Ost.

Ja, ich grüße von Reinhard May und passend dazu möchte ich nochmal dran erinnern, Ihre Musikwünsche sind natürlich auch in der zweiten Stunde gleich herzlich willkommen. Ja, für diese erste Stunde habe ich schon so gut wie genug Musikwünsche, aber die zweite Stunde, die können Sie noch prallvoll füllen mit Ihren Musikwünschen und Grüßen. Einfach anrufen über unser Hörertelefon 0032 80 480 105 oder Sie schicken eine Mail an unsere Partytime-Adresse, die lautet partytime@radio700.eu. Ja, oder Sie füllen das Formular aus auf unserer Homepage. Geht natürlich auch das Ganze im Internet unter radio700.eu. Wir machen weiter mit einem Titel, ja, der eigentlich 2009 weltweit bekannt wurde, denn der Titel hat den Eurovision Song Contest gewonnen im Jahre 2009 in Moskau. Ja, der Sieg, der ging an Norwegen, nämlich an Alexander Rybak. Und da gibt es den passenden Musikwunsch, denn Rita aus Monschau grüßt alle Besucher der Monschau Kermes anno dazumal. Wie immer steht sie auch an diesem Wochenende wieder in der Bude. Besondere Grüße gehen ins Hotel Horchem, zu Familie Schell und zu unserem Team von Radio 700. Und sie wünscht sich den Siegersong des ESCs 2009. Hier ist Fairy Tale.

Fairy Tale hier in der Party Time. Estefania und Svetlana aus Raren, die hören uns auch zu, während ihre Männers Fußball schauen. Sie lieben unsere Sendung am Samstagabend und machen sich schick, um danach noch auszugehen. Musikwunsch wäre von Alvaro Soler, da gibt es Sophia. Und danach sind Rudi und Evelyn Groß aus Niedecken mit am Start. Die schicken liebe Grüße zu uns ins Studio und grüßen ihre Familie und die besten Freundinnen Sandra sowie unser Team. Musikwunsch ist bitte von Roland Kaiser. Es kann der Frömmste nicht in Frieden leben. Ja, dann gibt es als erst sommerliche Musik von Alvaro Soler und danach gibt's dann Roland Kaiser.

Klassiker von Roland Kaiser. Es kann der Frömmste nicht in Frieden leben. Hier in der Partytime. Ja, jetzt geht's hier weiter mit einem tanzbaren Klassiker für Harald Fichtner aus Bamberg. Er grüßt seine Frau Christel, seinen Bruder Andreas, all seine Freunde in Lichtenfels und die Runde aus dem Felsenkeller, die sich morgen wieder zum Frühschoppen trifft. Musikwunsch wäre von Garland Jeffries, der Titel Matador. Ja, ich würde sagen, ein bisschen was zum Tanzen.

Matador hier bei Radio 700. Ja, Kultet hier in der Partytime mit ihren Musikwünschen und Grüßen auch in der nächsten Stunde. Ja, das kann ich sagen. Es geht gleich weiter mit der zweiten Stunde. Vorher noch Werbung und Weltnachrichten. Davor gibt es aber noch einen Musikwunsch von Ihnen und da dürfen Sie sich auf einen Disco-Klassiker freuen. Brigitte aus Alsdorf erinnert sich gerne an die alten Tanzzeiten im Corso zurück. Für alle, die gerne tanzen gehen, hätte sie gerne von Eruption den Titel One-Way Ticket gehört. Damit möchte ich dann die erste Stunde abschließen. Gleich, wie gesagt, nach Werbung und Weltnachrichten, die zweite Stunde unserer Partytime. Dranbleiben!

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14: Aus einem schönen Spätsommertag formiert sich ein Abend, in dem die Wolkendecke allmählich zunimmt. In der zweiten Nachthälfte beginnt es verbreitet zu regnen und die Temperaturen bleiben zunächst mild bei Tiefstwerten um 15 Grad in Kelmis und in Würseln und bei 10 Grad in Büttchenbach und in Monschau. Am Sonntag zunächst stark bewölkt und gebietsweise kräftiger, örtlich auch ergiebiger Regen. Auch am Nachmittag windiges Schauerwetter, erst gegen Abend ist der Regen durch, dann sind Auflockerungen möglich. Der Wind bleibt zunächst erhalten, die Höchstwerte 18 bis 22 Grad. Die Nacht zum Montag wird frisch, in der Frühe bilden sich Nebelfelder, dann ist der Regen aber schon lange überall durch und später wechseln sich Sonnenschein und Wolkenfelder ab und die Temperaturen klettern auch wieder auf Werte zwischen 20 und 24 Grad.
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15: Ich bin Babette Büchner. Bundeskanzler Friedrich Merz verliert den Rückhalt in der Gesellschaft. Nach einer neuen INSA-Umfrage für die Bild halten ihn 78% der Befragten für falsch auf dem Posten. Nur noch jeder Siebte hält zu ihm.
16: Es geht weiter bergab für Kanzler Merz. Vor einem Jahr war immerhin noch fast ein Drittel der Befragten mit seiner Arbeit zufrieden. Glaubt man den Umfragen heute, hat er es sich inzwischen sogar bei 58% der Anhänger von CDU und CSU verscherzt. Auch Vizekanzler Klingbeil kommt bei den Menschen nicht mehr sonderlich gut an. Rund die Hälfte der Befragten findet nicht, dass er an die Spitze der SPD gehört. Auch lehnen viele Menschen die Brandmauer zur AfD ab. Fast jeder Zweite hält sie einfach nicht mehr für zeitgemäß. Tanja Wagner, Nachrichtenredaktion.
17: In mehreren Städten in Deutschland gab es heute Demonstrationen für eine offene demokratische Gesellschaft. Auf Plakaten und mit Sprechchören forderten die Teilnehmer mehr gesellschaftlichen Zusammenhalt und eine Überprüfung der AfD. Besonders große Kundgebungen gab es in Düsseldorf, Hamburg, Berlin und München. Mehrere politische Initiativen hatten dazu aufgerufen. Es gibt Bedenken, dass unsere Gasvorräte nicht für den Winter ausreichen. Die Bundesnetzagentur stellt nun aber klar, wir haben genügend Gas für die kommenden kalten Monate.
18: Vor allem die AfD hatte zuletzt immer wieder davor gewarnt, dass die Heizungen kalt bleiben könnten im Laufe des kommenden Winters. Die Befürchtung ist nicht aus der Luft gegriffen, denn aktuell sind nur 55% der Gasspeicher ausgelastet. Das ist wenig im Vergleich zu den Vorjahren. Aber die Bundesnetzagentur beruhigt, wir haben schon jetzt mehr Gas gespeichert, als wir im vergangenen Winter verbraucht haben. Und es bleiben noch Wochen Zeit für weitere Einspeicherungen, heißt es. Aus Berlin, Uli Reitinger.
17: Und zum Sport. Freiburg hat mit dem besseren Torverhältnis vorerst die Tabellenführung in der Fußball-Bundesliga übernommen. Die Mannschaft besiegte Mönchengladbach mit 5:0. Ebenfalls 9 Punkte hat Dortmund nach einem 3:0 gegen Aufsteiger Paderborn. Augsburg kam gegen Leverkusen zu Hause nicht über ein 2:2 hinaus. Eintracht Frankfurt gewann klar mit 3:1 gegen Mainz und Hoffenheim gegen Stuttgart mit 2:1.
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Und damit willkommen zurück aus Werbung und den Weltnachrichten hinein in eine zweite Stunde Partytime mit Ihren Musikwünschen und Grüßen, ja, die Sie reinschicken können. 0032 80 480 105 oder Sie schicken kurz eine Mail an partytime@radio700.eu. Dann ist auch Ihr Musikwunsch in dieser zweiten Stunde mit dabei. Ja, ich guck mal, was möglich ist in dieser Stunde. Die Zeit vergeht ja bekanntlich wie im Flug. Und ich habe auch noch zwei, drei Musikwünsche aus der letzten Stunde hier vor mir liegen, ja, die noch nicht erfüllt sind. Damit beginnen wir auch sofort, nämlich mit Zacharias aus der Steiermark. Der schickt liebe Grüße vom Sonnenhof in der Steiermark nach einem herrlichen Spätsommertag. Nächste Woche ist Almabtrieb, dann wird es langsam wieder kalt. Für seine Familie und seine Gäste hätte er gerne von Melissa Naschenweng den Titel "Nur mit dir will ich fliegen" bestellt. Danke und einen schönen Samstagabend. Ja, und mit dem Titel starten wir in die zweite Stunde der Partytime. Mein Name ist Tobias Reuter. Ich sitze noch bis 21 Uhr für Sie an den Reglern und am Mikrofon. Kollege Jochen Späth sitzt wie gewohnt im Telefonhäuschen und nimmt Ihre Wünsche entgegen. Und Melissa Naschenweng, ja, die singt jetzt den ersten Musikwunsch für die zweite Stunde. Nur mit dir will ich fliegen. Schönen Samstagabend.

Melissa Naschenweng hier zum Start in die zweite Stunde der Partytime. Roland Kaiser war ja in der ersten Stunde schon mit dabei. In dieser zweiten Stunde ist er nochmal mit einem Titel mit dabei. Denn Markus Weinberger aus Mechernich will seine Mutter Dagmar grüßen, die heute Abend mit ihrer Familie und Freunden ihren Geburtstag nachfeiert. Musikwunsch ist von Roland Kaiser. Manchmal möchte ich schon mit dir. Ja, dann auch noch aus dem Radio 700 Studio. Alles Gute nachträglich zum Geburtstag. Und hier ist Roland Kaiser.

Roland Kaiser nochmal hier in der Partytime am 12. September mit mir, Tobias Reuter. Ja, und jetzt mit einem Musikwunsch von Michaela. Sie schreibt: Hallo liebes Radioteam, ich würde mir gerne das Lied Phänomen Frau von Kapfer und Kapfer wünschen. Tolles neues Lied, das mir sehr gut gefällt. Vielen Dank, lieben Dank euch und mit freundlichen Grüßen, Michaela. Ja, Grüße gehen zurück. Kapfer und Kapfer ist in der Playlist drin. Ich pack noch einen hinten dran und der ist für die Dartbrüder Rainer und Heinrich Bongartz. Die spielen Dacht unterm Dach und aktuell steht es noch unentschieden. Aber die beiden wollen ja auch wieder Tobis Trabi umbauen. Damit er schneller und sauberer läuft, soll er einen Staubsaugermotor eingebaut bekommen. Ja, mit einem Staubsaugerbeutel gratis für den Innenraum zum unter den Spiegel hängen. Damit sorgt er garantiert in jeder Kurve für ein Staubwölkchen. Grüße gehen an die ganze Familie, zu Uschi und Irene, Ewald und Dirk, Mike und Marlies, Wolfgang und Marion und zu allen Hörern Tobi und Jochen. Ja, ich würde sagen, die Umbauarbeiten für den Trabi, die müsste ich langsam mal buchführen. Vielleicht schafft man es ja irgendwie mal, das ein oder andere wirklich umzusetzen. Tolle Idee. Musikwunsch wäre von den Alpensüßjes. Ja, da gibt es Hela Hola. Ja, den habe ich rausgesucht, spiele ich sehr gerne. Vorher, wie gesagt, Kapfer und Kapfer. Hier ist Phänomen Frau.

Ja, bei solchen Stimmungstiteln, da kriegt man doch direkt Lust auf das erste Oktoberfest in diesem Jahr. Ja, in wenigen Wochen oder vielleicht auch mancherorts in wenigen Tagen ist es ja schon soweit. Dann finden die ersten Oktoberfeste statt. Manuela Schreiber aus Eschweiler schickt liebe Grüße zu ihrer Mutter und zu allen Freunden sowie zu unserem Team von Radio 700. Musikwunsch ist heute bitte von Nicole. Kommst du heute Nacht?

0: Schlagerklassiker von Nicole in der Partytime. Kommst du heute Nacht? Ja, kommen Sie heute Nacht. Ich weiß ja nicht wohin, auf die Party, auf den Geburtstag, wie auch immer. Wir machen hier weiter in der Partytime und das mit dem nächsten Musikwunsch von Sabine Herzet. Ja, aus Olpen. Schick liebe Grüße zu allen Freunden und Bekannten und zum Team von Radio 700. Und sie hofft, dass wir heute Abend mal einen Klassiker spielen können, nämlich von Miriam Makeba. Und das wäre Pata Pata. Ich sag Musik ab.
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0: Klassiker, ein toller Oldie, ein toller Musikwunsch hier in der Partytime. Auch wenn ich den Song irgendwie ein bisschen falsch verstehe. Ja, das mag wohl an dem Film von Otto Walkes aus dem Jahre 1998 liegen. Ja, da gab es doch diese eine Szene am Bahnhof, als ankommende Gäste irgendwie ein bisschen, ja, verwerflich begrüßt wurden. Wenn Sie den Film kennen, wissen Sie sicherlich, was ich meine. Wir machen weiter mit Dirk Mazotko aus Dedenborn. Der ist großer Westernhagen-Fan. Er will sich heute Abend den Song Dicke wünschen. Grüße gehen zu seiner Partnerin Dorota, zu Mike und Jenny, zu Stefan und Anja, Horst und Helga, Rainer und Heinrich, Marion und Uschi, Ewald und Irene, sowie Tobias und Jochen. Und allen wünscht er einen schönen Abend. Danach geht's dann weiter mit Mike Mazotko aus Dedenborn, auch mit am Start. Ja, und er grüßt alle aus der Familie und alle Bekannten sowie seinen Vater. Musikwunsch wäre von Modern Talking. Sherry, Sherry, Lady. Ich würde sagen, bevor es den Klassiker von Thomas Anders und Dieter Bohlen gibt, geht's rüber zu Westernhagen.
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Also Skifahren selbst kann ich nicht und das überlasse ich auch denen, die es besser können. Aber trotzdem, der Song geht immer. Der Klassiker von Wolfgang Ambros hier in der Partytime. Ja, jetzt geht's weiter mit Musik aus den 80ern. Horst und Bärbel aus Filderstadt sind wieder mit dabei. Die schicken liebe Grüße aus dem sonnigen Ländle in die Eifel. Sie hoffen, bei uns ist es auch gut und gute Laune. Musikwunsch wäre bitte von Sandra Maria Magdalena. Ja, diesen Titel habe ich rausgesucht. Spiele ich ihn jetzt hier? Eine kleine Reise in die 80s, die 80er.

Maria Magdalena aus den 80ern hier in der Partytime bei Radio 700. Musikwünsche kann ich keine mehr entgegennehmen. Ich bin ausgebucht für diese Sendung. Ja, und ich habe noch 3 Musikwünsche, die ich erfüllen kann hier in der Sendung. Weiter geht's mit Musik aus den 70ern. Gewünscht von Willi aus Kelmis, der ist immer mit dabei, wenn die Partytime voller Stimmung läuft. Ja, er wünscht sich heute Abend mal was aus den 70ern von den Rubettes. Spiele ich sehr gerne. Ja, hier sind sie, die 70s.

schwungvolle Musik aus den 70s hier in der Party-Time. Mit den letzten beiden Musikwünschen kann ich sagen, geht es jetzt hier langsam zu Ende mit der Party-Time. Und da habe ich zum einen Musikwunsch von Daniel Hoffmann aus Aachen für Sie. Der grüßt seinen Freund Olaf Vollmerstedt aus Aachen und würde gerne Hooray Hooray von Bonnie M. hören. Den spiele ich sehr gerne und sage It's a Holly Holly Day. Ja, Sie kennen den Titel, spiele ich sehr gerne. Danach gibt es noch einen weiteren Musikwunsch und der ist für Irene Pitz aus Olpen. Die schickt liebe Grüße zu ihrem Mann und zu allen Freunden. Sie kann heute nur mit einem Ohr zuhören, denn sie hat noch was zu tun und will deshalb auch ein Tuvas-Lied von Barry White hören. Und zwar What Am I Gonna Do With You? So ist es richtig, von Barry White. Den gibt es auch noch zum Abschluss dieser Party-Time. Und dann war's das von mir. Mein Name ist Tobias Reuter. Ich darf mich damit von Ihnen verabschieden, wünsche noch einen schönen Samstagabend und wenn Sie unser Programmschema gelesen haben, dann wissen Sie, morgen bin ich wieder für Sie da. Ab 13 Uhr, da gibt es den Treffpunkt-Spezial, unsere Spielwiese und ich sag nur eins, da gibt es wieder was zu gewinnen. Also, morgen wieder einschalten, 13 bis 16 Uhr hier bei Radio 700. Weiter geht's jetzt hier mit der Party-Time nonstop. Damit bin ich raus. Ihnen noch einen schönen Abend.

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14: Aus einem schönen Spätsommertag formiert sich ein Abend, in dem die Wolkendecke allmählich zunimmt. In der zweiten Nachthälfte beginnt es verbreitet zu regnen und die Temperaturen bleiben zunächst mild bei Tiefstwerten um 15 Grad in Kelmis und in Würseln und bei 10 Grad in Bütchenbach und in Monschau. Am Sonntag zunächst stark bewölkt und gebietsweise kräftiger, örtlich auch ergiebiger Regen. Auch am Nachmittag windiges Schauerwetter. Erst gegen Abend ist der Regen durch, dann sind Auflockerungen möglich. Der Wind bleibt zunächst zunächst erhalten, die Höchstwerte 18 bis 22 Grad. Die Nacht zum Montag wird frisch, in der Frühe bilden sich Nebelfelder, dann ist der Regen aber schon lange überall durch und später wechseln sich Sonnenschein und Wolkenfelder ab und die Temperaturen klettern auch wieder auf Werte zwischen 20 und 24 Grad.
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15: Ich bin Babette Büchner. Die meisten Menschen in Deutschland halten Bundeskanzler Friedrich Merz nicht mehr für den richtigen Mann im Amt. Das zeigt eine neue INSA-Umfrage für die Bild. Insgesamt 78% der Teilnehmer verneinten die Frage, ob er noch der richtige Bundeskanzler ist. Selbst bei Wählern von CDU und CSU ist Merz unbeliebt. 58% der Unionswähler sprachen sich demnach gegen ihn aus. In mehreren deutschen Städten sind heute zehntausende Menschen auf die Straße gegangen, um ein Zeichen gegen Ausgrenzung zu setzen. Auf Plakaten und in Sprechchören forderten sie mehr gesellschaftlichen Zusammenhalt und eine Überprüfung der AfD.
16: Kein Schritt zurück gegen die AfD und rechte Hetze, hieß es etwa in Düsseldorf. Unter dem Motto Freiheit muss verteidigt werden, wurde in Hamburg zum Handeln aufgerufen. Berlin, Leipzig, Mainz, München, überall reihten sich Tausende in die Protestzüge ein. Von Familien beim Samstagsausflug über die Omas gegen rechts bis hin zu Gewerkschaftsmitgliedern. Tanja Wagner, Nachrichtenredaktion.
15: Beim geplanten Aus für die Rente mit 63 gibt es neuen Streit zwischen der Union und der SPD. Unionsfraktionschef Thorsten Frei sagte dem Redaktionsnetzwerk Deutschland, 5 Jahre Übergangszeit, wie sie von der SPD vorgeschlagen werden, sind ihm zu lang.
17: Wer kurz vor der Rente steht, soll nicht plötzlich völlig neu planen müssen. Darin sind sich Union und SPD einig. Gestritten wird darüber, wie viel Zeit die Betroffenen bekommen. Die SPD hält etwa 5 Jahre für sinnvoll. Unionsfraktionschef Frei ist das deutlich zu lang. Wie viele Jahre er für richtig hält, sagt Frei aber nicht. Die Rentenkommission legt sich da ebenfalls nicht fest. Zoe Tassovali, Nachrichtenredaktion.
15: Und zum Sport. In der Fußball-Bundesliga hat Köln den Heimsieg gegen Werder Bremen am Abend noch aus der Hand gegeben. Die Mannschaft kam nach einer frühen Führung am Ende nicht über ein 1:1 hinaus. Zuvor hatte sich Freiburg nach einem 5:0 gegen Mönchengladbach an die Tabellenspitze gesetzt. Außerdem spielten Dortmund-Paderborn 3:0, Hoffenheim-Stuttgart 2:1, Augsburg-Leverkusen 2:2 und Mainz-Eintracht-Frankfurt 1:3.
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1: Aus einem schönen Spätsommertag formiert sich ein Abend, in dem die Wolkendecke allmählich zunimmt. In der zweiten Nachthälfte beginnt es verbreitet zu regnen und die Temperaturen bleiben zunächst mild bei Tiefstwerten um 15 Grad in Kelmis und in Würseln und bei 10 Grad in Büttchenbach und in Monschau. Am Sonntag zunächst stark bewölkt und gebietsweise kräftiger, örtlich auch ergiebiger Regen. Auch am Nachmittag windiges Schauerwetter, erst gegen Abend ist der Regen durch, dann sind Auflockerungen möglich. Der Wind bleibt zunächst erhalten, die Höchstwerte 18 bis 22 Grad. Die Nacht zum Montag wird frisch, in der Frühe bilden sich Nebelfelder, dann ist der Regen aber schon lange überall durch und später wechseln sich Sonnenschein und Wolkenfelder ab und die Temperaturen klettern auch wieder auf Werte zwischen 20 und 24 Grad.
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2: Ich bin Katrin Müller. Kanzler Friedrich Merz verliert den Rückhalt in der Gesellschaft. Nach einer aktuellen Umfrage im Auftrag der Bild halten ihn 78% der Befragten für falsch auf dem Posten. Gerade mal noch jeder Siebte hält zu ihm.
3: Es geht weiter bergab für Kanzler Merz. Vor einem Jahr war immerhin noch fast ein Drittel der Befragten mit seiner Arbeit zufrieden. Glaubt man den Umfragen heute, hat er es sich inzwischen sogar bei 58% der Anhänger von CDU und CSU verscherzt. Auch Vizekanzler Klingbeil kommt bei den Menschen nicht mehr sonderlich gut an. Rund die Hälfte der Befragten findet nicht, dass er an die Spitze der SPD gehört. Auch lehnen viele Menschen die Brandmauer zur AfD ab. Fast jeder Zweite hält sie einfach nicht mehr für zeitgemäß. Tanja Wagner, Nachrichtenredaktion.
2: In mehreren Städten in Deutschland sind Menschen für eine offene demokratische Gesellschaft auf die Straße gegangen. Auf bunten Protestzügen forderten tausende Menschen ein klares Zeichen gegen rechts. Besonders große Demos gab es in Düsseldorf, Hamburg, Berlin und München. In mehreren Städten fanden außerdem Kundgebungen der sogenannten Prüfprotestreihe statt. Die Initiative fordert die Prüfung eines Verbotsverfahrens rechtsextremer Parteien. US-Präsident Donald Trump hat bei seinem Besuch in Irland für große Aufregung gesorgt. Er wolle sehr gerne eine Wiedervereinigung von Irland und Nordirland sehen, sagte Trump nach einem Treffen mit dem irischen Regierungschef in Dublin. Irgendwann werde das ohnehin passieren, meinte Trump.
4: Eine Wiedervereinigung wäre ein großer Erfolg, auf den alle stolz sein könnten, sagte Trump. Die Teilung der irischen Insel besteht seit mehr als 100 Jahren und war über Jahrzehnte Auslöser blutiger Konflikte. Während Irland eine unabhängige Republik wurde, blieb Nordirland Teil des Vereinigten Königreichs. Das Karfreitagsabkommen regelt, unter welchen Voraussetzungen über eine Vereinigung abgestimmt werden kann. Die britische Regierung verwies darauf, dass dafür ein klarer Konsens nötig sei. Aus London, Philipp Detlefs.
2: Zum Fußball. Köln hat einen Heimsieg gegen Werder Bremen aus der Hand gegeben. Die Mannschaft kam nach einer frühen Führung am Ende nicht über ein 1:1 hinaus. Zuvor hatte sich Freiburg nach einem 5:0 gegen Mönchengladbach an die Tabellenspitze gesetzt. Außerdem spielten Dortmund Paderborn 3:0, Hoffenheim Stuttgart 2:1, Augsburg Leverkusen 2:2 und Mainz Eintracht Frankfurt 1:3.
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1: Im Laufe dieser Nacht schließt sich die Wolkendecke und ein Regengebiet nähert sich. Die Temperaturen deswegen zunächst mild bei 15 Grad in Gemmenich und in Herzogenrath und 10 Grad in Prüm und in Burgheuland. Sonnenaufgang am Sonntag um 6.52 Uhr. Die Sonne werden wir kaum zu sehen bekommen, denn es sind dichte Wolken unterwegs, die kräftigen Regen örtlich auch ergiebig mitbringen. Noch am Nachmittag viele Schauer, erst gegen Abend ist dann der Regen durch. Die Temperaturen 18 bis 22 Grad. Im Radio 700 Wettertrend sorgt der Regen am Sonntag für eine kühle Nacht zum Montag. In der Frühe bildet sich Nebel, dann aber kommt der Sommer zurück mit Sonnenschein und lockeren Wolkenfeldern bei 20 bis 24 Grad. Und die echten Sommertage geben auch am Dienstag nicht auf. Zunächst überall freundlich mit Sonne und Wolken, ab dem Nachmittag oder gegen Abend örtlich Regen, Erwärmung auf 23 bis 27 Grad.
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2: Ich bin Katrin Müller. Der Wahlsieg der AfD in Sachsen-Anhalt hallt bundesweit nach. Zehntausende Menschen sind in vielen Städten des Landes auf die Straße gegangen, um ein Zeichen gegen Ausgrenzung zu setzen. Auf Plakaten mit Sprechchören und klaren Worten forderten die Demo-Teilnehmer mehr gesellschaftlichen Zusammenhalt und eine Überprüfung der AfD.
3: Kein Schritt zurück gegen die AfD und rechte Hetze, hieß es etwa in Düsseldorf. Unter dem Motto Freiheit muss verteidigt werden, wurde in Hamburg zum Handeln aufgerufen. Kondome werden besser geprüft als rechte Verdachtsfälle, stand auf den Plakaten in Schwerin zu lesen. Berlin, Leipzig, Mainz, München, überall reihten sich Tausende in die Protestzüge ein. Von Familien beim Samstagsausflug über die Omas gegen rechts bis hin zu Gewerkschaftsmitgliedern. Hintergrund der Proteste ist der Wahlsieg der AfD am letzten Wochenende. Die Partei hatte die absolute Mehrheit in Sachsen-Anhalt nur knapp verfehlt. Tanja Wagner, Nachrichtenredaktion.
2: Kanzler Friedrich Merz verliert den Rückhalt in der Gesellschaft. Nach einer aktuellen Umfrage im Auftrag der Bild halten ihn 78% der Befragten für falsch auf dem Posten. Gerade mal noch jeder Siebte hält zu ihm. Es ist genug Gas da für den kommenden Winter. Das hat die Bundesnetzagentur gesagt. Sie tritt damit Bedenken entgegen, dass Deutschlands Gasspeicher in diesem Winter nicht ausreichen könnten für die Gasversorgung.
4: Aktuell sind nur 55% der Gasspeicher ausgelastet. Das ist wenig im Vergleich zu den Vorjahren. Aber die Bundesnetzagentur beruhigt, wir haben schon jetzt mehr Gas gespeichert, als wir im vergangenen Winter verbraucht haben. Und es bleiben noch Wochen Zeit für weitere Einspeicherungen, heißt es. Gashändler füllen die Speicher, staatliche Eingriffe lehnt die Bundesnetzagentur ab. Das wird zu teuer, heißt es zur Begründung. Aus Berlin, Uli Reitinger.
2: Zum Fußball. Köln hat einen Heimsieg gegen Werder Bremen aus der Hand gegeben. Die Mannschaft kam nach einer frühen Führung am Ende nicht über ein 1:1 hinaus. Zuvor hatte sich Freiburg nach einem 5:0 gegen Mönchengladbach an die Tabellenspitze gesetzt. Außerdem spielten Dortmund, Paderborn 3:0, Hoffenheim, Stuttgart 2:1, Augsburg, Leverkusen 2:2 und Mainz, Eintracht, Frankfurt 1:3.
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1: Im Laufe dieser Nacht schließt sich die Wolkendecke und ein Regengebiet nähert sich. Die Temperaturen deswegen zunächst mild bei 15 Grad in Gemmenich und in Herzogenrath und 10 Grad in Prüm und in Burgheuland. Sonnenaufgang am Sonntag um 6.52 Uhr. Die Sonne werden wir kaum zu sehen bekommen, denn es sind dichte Wolken unterwegs, die kräftigen Regen örtlich auch ergiebig mitbringen. Noch am Nachmittag viele Schauer. Erst gegen Abend ist dann der Regen durch. Die Temperaturen 18 bis 22 Grad. Im Radio 700 Wettertrend sorgt der Regen am Sonntag für eine kühle Nacht zum Montag. In der Frühe bildet sich Nebel. Dann aber kommt der Sommer zurück mit Sonnenschein und lockeren Wolkenfeldern bei 20 bis 24 Grad und die echten Sommertage geben auch am Dienstag nicht auf. Zunächst überall freundlich mit Sonne und Wolken, ab dem Nachmittag oder gegen Abend örtlich Regen, Erwärmung auf 23 bis 27 Grad.
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2: Ich bin Katrin Müller. Kanzler Friedrich Merz verliert den Rückhalt in der Gesellschaft. Nach einer aktuellen Umfrage im Auftrag der Bild halten ihn 78% der Befragten für falsch auf dem Posten. Gerade mal noch jeder Siebte hält zu ihm.
3: Es geht weiter bergab für Kanzler Merz. Vor einem Jahr war immerhin noch fast ein Drittel der Befragten mit seiner Arbeit zufrieden. Glaubt man den Umfragen heute, hat er es sich inzwischen sogar bei 58% der Anhänger von CDU und CSU verscherzt. Auch Vizekanzler Klingbeil kommt bei den Menschen nicht mehr sonderlich gut an. Rund die Hälfte der Befragten findet nicht, dass er an die Spitze der SPD gehört. Auch lehnen viele Menschen die Brandmauer zur AfD ab. Fast jeder Zweite hält sie einfach nicht mehr für zeitgemäß. Tanja Wagner, Nachrichtenredaktion.
2: In mehreren Städten in Deutschland sind Menschen für eine offene demokratische Gesellschaft auf die Straße gegangen. Auf bunten Protestzügen forderten tausende Menschen ein klares Zeichen gegen rechts. Besonders große Demos gab es in Düsseldorf, Hamburg, Berlin und München. In mehreren Städten fanden außerdem Kundgebungen der sogenannten Prüf-Protestreihe statt. Die Initiative fordert die Prüfung eines Verbotsverfahrens rechtsextremer Parteien. US-Präsident Donald Trump hat bei seinem Besuch in Irland für große Aufregung gesorgt. Er wolle sehr gerne eine Wiedervereinigung von Irland und Nordirland sehen, sagte Trump nach einem Treffen mit dem irischen Regierungschef in Dublin. Irgendwann werde das ohnehin passieren, meinte Trump.
4: Eine Wiedervereinigung wäre ein großer Erfolg, auf den alle stolz sein könnten, sagte Trump. Die Teilung der irischen Insel besteht seit mehr als 100 Jahren und war über Jahrzehnte Auslöser blutiger Konflikte. Während Irland eine unabhängige Republik wurde, blieb Nordirland Teil des Vereinigten Königreichs. Das Karfreitagsabkommen regelt, unter welchen Voraussetzungen über eine Vereinigung abgestimmt werden kann. Die britische Regierung verwies darauf, dass dafür ein klarer Konsens nötig sei. Aus London, Philipp Detlefs.
2: Zum Fußball. Köln hat einen Heimsieg gegen Werder Bremen aus der Hand gegeben. Die Mannschaft kam nach einer frühen Führung am Ende nicht über ein 1:1 hinaus. Zuvor hatte sich Freiburg nach einem 5:0 gegen Mönchengladbach an die Tabellenspitze gesetzt. Außerdem spielten Dortmund Paderborn 3:0, Hoffenheim Stuttgart 2:1, Augsburg Leverkusen 2:2 und Mainz Eintracht Frankfurt 1:3.
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1: Im Laufe dieser Nacht schließt sich die Wolkendecke und ein Regengebiet nähert sich. Die Temperaturen deswegen zunächst mild bei 15 Grad in Gemmenich und in Herzogenrath und 10 Grad in Prüm und in Burgheuland. Sonnenaufgang am Sonntag um 6.52 Uhr. Die Sonne werden wir kaum zu sehen bekommen, denn es sind dichte Wolken unterwegs, die kräftigen Regen örtlich auch ergiebig mitbringen. Noch am Nachmittag viele Schauer. Erst gegen Abend ist dann der Regen durch. Die Temperaturen 18 bis 22 Grad. Im Radio 700 Wettertrend sorgt der Regen am Sonntag für eine kühle Nacht zum Montag. In der Frühe bildet sich Nebel. Dann aber kommt der Sommer zurück mit Sonnenschein und lockeren Wolkenfeldern bei 20 bis 24 Grad und die echten Sommertage geben auch am Dienstag nicht auf. Zunächst überall freundlich mit Sonne und Wolken, ab dem Nachmittag oder gegen Abend örtlich Regen, Erwärmung auf 23 bis 27 Grad.
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2: Ich bin Katrin Müller. Die Zange schließt sich um Saudi-Arabien. Im Westen bedroht die Houthi-Miliz eine Exportroute, im Osten blockiert der Iran die Straße von Hormuz. Eine wichtige Pipeline wird nach Attacken dicht gemacht. Ein Schritt, den auch Verbraucher hierzulande im Portemonnaie zu spüren bekommen dürften.
3: Drohnenangriffe aus dem Irak hatten die Pipeline beschädigt. Wer dahinter steckt, ist noch unklar. Umso klarer dagegen die Folgen der Attacke. Der Druck auf den weltgrößten Ölexporteur erhöht sich. Die saudischen Exporte sinken und damit dürfte der Ölpreis weiter in die Höhe schießen und damit auch die Spritpreise in Deutschland weiter steigen lassen. Tanja Wagner, Nachrichtenredaktion.
2: Kanzler Friedrich Merz verliert den Rückhalt in der Gesellschaft. Nach einer aktuellen Umfrage im Auftrag der Bild halten ihn 78% der Befragten für falsch auf dem Posten. In seiner Koalition gibt es derweil neuen Streit beim geplanten Aus für die Rente mit 63. Unionsfraktionschef Thorsten Frey sagte dem Redaktionsnetzwerk Deutschland, 5 Jahre Übergangszeit, wie sie aus der SPD vorgeschlagen werden, seien zu lang.
4: Wer kurz vor der Rente steht, soll nicht plötzlich völlig neu planen müssen. Darin sind sich Union und SPD einig. Gestritten wird darüber, wie viel Zeit die Betroffenen bekommen. Die SPD hält etwa 5 Jahre für sinnvoll. Unionsfraktionschef Frey ist das deutlich zu lang. Wie viele Jahre er für richtig hält, sagt Frey aber nicht. Die Rentenkommission legt sich da ebenfalls nicht fest. Sorita Sovali, Nachrichtenredaktion.
2: Beim Filmfestival in Venedig ist die dänische Regisseurin Mael Tuki für ihren Film Woman Unknown mit dem Goldenen Löwen ausgezeichnet worden. Die Hauptdarstellerin des Historiendramas Mathilde Assel gewann den Preis als beste Schauspielerin. Der große Preis der Jury ging an das Drama Possible Love des südkoreanischen Filmemachers Lee Chang-dong, das von Klassenunterschieden handelt. Zum Sport. Köln hat einen Heimsieg gegen Werder Bremen aus der Hand gegeben. Die Mannschaft kam nach einer frühen Führung am Ende nicht über ein 1:1 hinaus. Davor hatte sich Freiburg nach einem 5:0 gegen Mönchengladbach an die Tabellenspitze gesetzt. Außerdem spielten Dortmund-Paderborn 3:0, Hoffenheim-Stuttgart 2:1, Augsburg-Leverkusen 2:2 und Mainz-Eintracht-Frankfurt 1:3.
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1: Im Laufe dieser Nacht schließt sich die Wolkendecke und ein Regengebiet nähert sich. Die Temperaturen deswegen zunächst mild bei 15 Grad in Gemmenich und in Herzogenrath und 10 Grad in Prüm und in Burgheuland. Sonnenaufgang am Sonntag um 6.52 Uhr. Die Sonne werden wir kaum zu sehen bekommen, denn es sind dichte Wolken unterwegs, die kräftigen Regen örtlich auch ergiebig mitbringen. Noch am Nachmittag viele Schauer. Erst gegen Abend ist dann der Regen durch. Die Temperaturen 18 bis 22 Grad. Im Radio 700 Wettertrend sorgt der Regen am Sonntag für eine kühle Nacht zum Montag. In der Frühe bildet sich Nebel. Dann aber kommt der Sommer zurück mit Sonnenschein und lockeren Wolkenfeldern bei 20 bis 24 Grad und die echten Sommertage geben auch am Dienstag nicht auf. Zunächst überall freundlich mit Sonne und Wolken, ab dem Nachmittag oder gegen Abend örtlich Regen, Erwärmung auf 23 bis 27 Grad.
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2: Ich bin Katrin Müller. Der weiter eskalierende Konflikt im Nahen Osten setzt den weltgrößten Ölexporteur Saudi-Arabien massiv unter Druck. Nach der iranischen Blockade der Straße von Hormuz und der zunehmenden Bedrohung einer Meerenge durch die Houthi-Miliz im Jemen muss das Königreich nach Drohnenangriffen auch noch eine wichtige Pipeline abschalten. Das drosselt die saudischen Exporte und könnte den Ölpreis und damit die Benzinpreise auch in Deutschland noch weiter ansteigen lassen. Nach dem AfD-Wahlsieg in Sachsen-Anhalt sind zehntausende Menschen in vielen Städten des Landes auf die Straße gegangen, um ein Zeichen gegen Ausgrenzung zu setzen. Auf Plakaten mit Sprechchören und klaren Worten forderten die Teilnehmer der Demos mehr gesellschaftlichen Zusammenhalt und eine Überprüfung der AfD.
3: Kein Schritt zurück gegen die AfD und rechte Hetze, hieß es etwa in Düsseldorf. Unter dem Motto Freiheit muss verteidigt werden, wurde in Hamburg zum Handeln aufgerufen. Kondome werden besser geprüft als rechte Verdachtsfälle, stand auf den Plakaten in Schwerin zu lesen. Berlin, Leipzig, Mainz, München, überall reihten sich Tausende in die Protestzüge ein. Von Familien beim Samstagsausflug über die Omas gegen rechts bis hin zu Gewerkschaftsmitgliedern. Hintergrund der Proteste ist der Wahlsieg der AfD am letzten Wochenende. Die Partei hatte die absolute Mehrheit in Sachsen-Anhalt nur knapp verfehlt. Tanja Wagner, Nachrichtenredaktion.
2: Deutschlandweit öffnen heute wieder historische Gebäude für einen Besuch und das in der Regel kostenlos. Am Tag des offenen Denkmals sollen auch Menschen für eine Besichtigung angelockt werden, die sonst eher andere Ausflüge machen.
4: Welches Denkmal bietet sich bei mir um die Ecke für einen Besuch an? Das kann jeder online unter tagdesoffenendenkmals.de nachschauen. Es gibt auch eine App. Deutschlandweit machen 6500 Denkmäler mit. Manche sind sonst nicht für die Öffentlichkeit zugänglich. Finn Wiens, Nachrichtenredaktion.
2: Zum Fußball. In der Bundesliga haben sich Köln und Werder Bremen mit einem 1:1 Unentschieden getrennt. Davor hatte sich Freiburg nach einem 5:0 gegen Mönchengladbach an die Tabellenspitze gesetzt. Außerdem spielten Dortmund Paderborn 3:0, Hoffenheim Stuttgart 2:1, Augsburg Leverkusen 2:2 und Mainz Eintracht Frankfurt 1:3.
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